Beschäftigte sollen künftig leichter eine neue Stelle ausprobieren können, ohne beim alten Arbeitgeber kündigen und beim neuen schon zusagen zu müssen. Dafür soll eine Job-to-Job-Erprobung

0: Arbeitgeber. Während der Erprobung würde sich dann auch klären, ob ich vielleicht noch eine Weiterbildung benötige. Aus Berlin, Lea Matschulat.
1: Das US-Militär hat nach eigenen Angaben einen Tanker angegriffen, der einen iranischen Hafen am Persischen Golf ansteuern wollte. Der unbeladene Öltanker habe verschiedene Warnungen ignoriert und versucht, gegen die US-Blockade von iranischen Häfen zu verstoßen, hieß es. Das US-Militär ist seit Dienstag wieder dazu übergegangen, Schiffe, die iranische Häfen ansteuern oder verlassen wollen, zu blockieren.
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1: Ich bin Diana Kramer. Titelverteidiger Argentinien steht erneut im Endspiel der Fußball-WM. Die Südamerikaner bezwangen im Halbfinale England mit 2:1 und treffen am Sonntag im Kampf um den 4. WM-Titel auf Europameister Spanien. Für England, um den deutschen Trainer Thomas Tuchel, ist der Traum geplatzt.
2: 30 Years of Hurt heißt es im Fußball-Gassenhauer Three Lions Football's Coming Home. Aus den 30 Jahren der Schmerzen sind 60 Jahre geworden und die Engländer müssen weiter auf den ersten Titel seit 1966 warten. Dabei war England zunächst in Führung gegangen, doch nach dem Tor von Anthony Gordon zog sich die Mannschaft immer weiter zurück. Argentinien übernahm die Kontrolle und drehte das Spiel in den Schlussminuten. Thomas Tuchel, dessen defensive Spielweise für Verwunderung sorgte, gab sich nach dem Spiel selbstkritisch und sagte, er übernehme die Verantwortung für die Niederlage. Aus London, Philipp Detlefs.
1: Bundeskanzler Friedrich Merz sieht die schwarz-rote Koalition vor der Sommerpause auf Kurs. Bei seiner traditionellen Sommerpressekonferenz zog er eine weitgehend positive Bilanz der Regierungsarbeit.
3: Die Bundesregierung hat ihren Rhythmus gefunden, trotz mancher Kritik. Wir haben geliefert und wir haben die Dimension der Aufgaben, die vor uns stehen, erkannt. Ich bin und bleibe zuversichtlich, dass es uns gelingt, in den drei Ländern, vor allen Dingen in Sachsen-Anhalt und in Mecklenburg-Vorpommern, zu verhindern, dass es hier eine Mehrheit der AfD nach Mandaten in den jeweiligen Landesparlamenten gibt.
1: Merz räumte auch ein, dass man trotz vieler angestoßener Reformen aber noch nicht dastehe, wo er Deutschland gern sehen wolle. Beim Heizungstausch haben Wärmepumpen fossile Heizkessel überholt. Im vergangenen Jahr waren die Geräte

0: Wie Bürgermeister Vitali Klitschko bei Telegram mitteilte, gab es Einschläge in zwei Stadtteilen. In einem Lager und einem unbewohnten Haus seien Brände ausgebrochen. Nach Angaben der ukrainischen Luftwaffe feuerte das russische Militär in zwei Wellen mindestens 8 Raketen auf Kiew und Umgebung ab.
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1: Ich bin Diana Kramer. Das Finale der Fußball-WM ist perfekt. Titelverteidiger Argentinien um Superstar Lionel Messi hat im Halbfinale England mit 2:1 besiegt. Die Argentinier treffen im Endspiel am Sonntag auf Europameister Spanien.
2: Mit einer unglaublichen Energieleistung dreht Argentinien dieses Halbfinale, in dem Anthony Gordon nach 55 Minuten zunächst Thomas Tuchels Engländer in Führung bringt. Aber danach spielt fast nur noch der Weltmeister, der England phasenweise im eigenen Strafraum einschnürt, sich Chance auf Chance erspielt und am Ende verdient siegt. Enzo Fernandes macht in der 85. Minute den Ausgleich, Lautaro Martinez in der 2. Minute der Nachspielzeit den Siegtreffer, jeweils auf Vorlage von Messi. Dem winkt jetzt am Sonntag sein 2. WM-Titel. Thomas Thonfeld, Sportredaktion.
1: Die Kritik der SPD an den Plänen von Familienministerin Karin Prien, den Unterhaltsvorschuss für Alleinerziehende zu kürzen, reißt nicht ab. Mecklenburg-Vorpommerns Ministerpräsidentin Manuela Schwesig kritisiert neben Prien auch Bundeskanzler Merz. Beide hätten die Lebenssituation von Alleinerziehenden und ihren Kindern nicht verstanden, sagte Schwesig dem Spiegel. Viele wären trotz Arbeit auf den Unterhaltsvorschuss angewiesen. Diesen übernimmt der Staat bisher bis zum 18. Geburtstag des Kindes, wenn der Partner keinen Unterhalt zahlt. Laut Familienministerin soll das künftig nur noch bis zum 16. Geburtstag gelten. Kanzler Merz hatte das mit Blick auf gestiegene Ausgaben verteidigt. Schwesig spricht von Sparmaßnahmen zulasten der Kinder. Die Bundesregierung hat weitere Schritte zum Abbau der Bürokratie beschlossen. Das Kabinett einigte sich unter anderem darauf, Dokumentationspflichten für Firmen abzuschaffen.
3: Rund 600 Millionen Euro jährlich will die Bundesregierung einsparen, indem bürokratische Verpflichtungen für Bürger und Firmen abgeschafft werden. Beispielsweise sollen sich Halter von E-Autos künftig nicht mehr um eine grüne Umweltplakette kümmern müssen. Der Pflichttermin beim Jobcenter soll auch digital per Videoschalte möglich sein. Auch elektronische Arztüberweisungen sind geplant. Tanja Wagner, Nachrichtenredaktion.
1: In Trier ist ein Student bei einem Angriff auf offener Straße getötet worden. Der 22-Jährige war laut Polizei von einem Gleichaltrigen mit einem Messer angegriffen worden. Der Tatverdächtige, ein Afghane, konnte festgenommen werden. Die Ermittlungen

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1: Ich bin Diana Kramer. Titelverteidiger Argentinien steht erneut im Endspiel der Fußball-WM. Die Südamerikaner um Superstar Lionel Messi bezwangen im Halbfinale England mit 2:1. Argentinien trifft damit am Sonntag im Kampf um den 4. WM-Titel auf Europameister Spanien. Die Koalition hat Tritt gefasst. Das war die zentrale Botschaft des Bundeskanzlers bei seiner Sommerpressekonferenz in Berlin. Der Frage nach Fehlern wich Friedrich Merz dabei aus. Nach Protest der SPD gegen Einschnitte beim Unterhaltsvorschuss für Alleinerziehende zeigte sich der Kanzler zumindest gesprächsbereit.
2: Es ist ein Schlag ins Gesicht für Alleinerziehende. Der Unterhaltsvorschuss soll nur noch für Kinder bis 16 gelten, nicht mehr wie bisher bis 18. Für Alleinerziehende, deren Partner sich ohnehin drücken, ist der Wegfall von knapp 400 Euro schlicht eine Katastrophe. Das geht so gar nicht, heißt es von der SPD. Merz dagegen sagt, die Kosten für diese Leistung hätten sich binnen 8 Jahren vervierfacht. Angesichts der akuten Finanznot der Kommunen sei das auf Dauer nicht tragbar. Auch könnten 16-Jährige ja schon arbeiten gehen. Tanja Wagner, Nachrichtenredaktion.
1: Beschäftigte sollen künftig leichter eine neue Stelle ausprobieren können, ohne beim alten Arbeitgeber kündigen und beim neuen schon zusagen zu müssen. Dafür soll eine Job-to-Job-Erprobung eingeführt werden, für die das Bundeskabinett grünes Licht gegeben hat.
3: Die Job-to-Job-Erprobung ist nicht für jeden gedacht, sondern konkret für diejenigen, deren Anstellung absehbar enden wird, weil zum Beispiel der Betrieb 200 Stellen bis in 2 Jahren abbauen wird. Um im Anschluss möglichst ohne Lücke einen neuen Job zu haben, sollen sich Arbeitnehmer künftig ein paar Wochen in anderen Firmen vorstellen und umschauen können. In Absprache mit dem Noch-Arbeitgeber. Während der Erprobung würde sich dann auch klären, ob ich vielleicht noch eine Weiterbildung benötige. Aus Berlin, Lea Matschulat.
1: Das US-Militär hat nach eigenen Angaben einen Tanker angegriffen, der einen iranischen Hafen am Persischen Golf ansteuern wollte. Der unbeladene Öltanker habe verschiedene Warnungen ignoriert und versucht, gegen die US-Blockade von iranischen Häfen zu verstoßen, hieß es. Das US-Militär ist seit Dienstag wieder dazu übergegangen, Schiffe, die iranische Häfen ansteuern oder verlassen wollen, zu blockieren.
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1: 16. Juli 2003. The Rasmus sind mit In the Shadows neu in den Charts. Dieser Song erzählt viel aus dem Leben von The Rasmus-Sänger Laurie, hat also autobiografische Teile. Aber vor allem macht Laurie der Welt in diesem Song seine persönliche Meinung zur Armee klar. Er will da auf gar keinen Fall hin, denn wieso sollte er lernen, wie man Leute tötet? Er würde lieber selbst sterben, als sich zu einem Sklaven der Armee zu machen. Was er in seinem Leben stattdessen wirklich tun will, ist Musik zu spielen und eben genau das Gegenteil von Hass und Tod zu bewirken. Er will die Menschen glücklich machen. Den Erfolg für den Song gibt's für The Rasmus dann praktisch über Nacht. Und das besonders bei vielen Fans aus der Rockszene. Aber In the Shadows kann eben viel, viel mehr als einfach nur Rock. Er spricht eine ganze Reihe von Menschen an. Und so schafft's die Nummer in Deutschland auf Platz 1 des

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2: 15 Grad in Kettich, 15 Grad in Bendorf und in Koblenz Metternich. Auch aktuell 15 Grad. Der Vormittag startet wieder sonnig. Am Nachmittag gesellen sich noch ein paar schöne Wetterwolken dazu. Und gegen Abend kann es in der Region vereinzelt regnen. Der Tag bleibt aber bei einem Mix aus Sonne und Wolken und maximalen 30 Grad in der Spitze.
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3: Ich bin Thomas Bleskin. In der Debatte um die Pläne von Bundesfamilienministerin Karin Prien, den Unterhaltsvorschuss für Alleinerziehende zu kürzen, reißt die Kritik aus der SPD nicht ab. Jetzt legt Mecklenburg-Vorpommerns Ministerpräsidentin Manuela Schwesig nach. Sie kritisiert neben Prien auch Bundeskanzler Friedrich Merz.
4: Der Bundeskanzler und Ministerin Prien hätten die Lebenssituation von Alleinerziehenden und ihren Kindern nicht verstanden, sagte Schwesig dem Spiegel. Denn viele von ihnen wären trotz Arbeit auf den Unterhaltsvorschuss angewiesen. Diesen übernimmt der Staat bisher bis zum 18. Geburtstag des Kindes, wenn der Partner seiner Unterhaltspflicht nicht nachkommt. Laut Familienministerin soll das künftig nur noch bis zum 16. Geburtstag gelten. Kanzler Merz hatte das mit Blick auf gestiegene Ausgaben verteidigt. Ministerpräsidentin Schwesig spricht von Sparmaßnahmen zulasten der Kinder. Diana Kramer, Nachrichtenredaktion.
3: Nach neuen Angriffen und Drohungen der USA gegen den Iran scheint eine diplomatische Lösung erneut in weite Ferne gerückt zu sein. Das US-Militär startete am Mittwoch gleich zwei Angriffswellen und attackierte außerdem ein Schiff, das gegen die Blockade iranischer Häfen verstoßen haben soll. Laut US-Militär wollte der unbeladene Öltanker einen iranischen Hafen im Persischen Golf ansteuern. Viele deutsche Flüsse wie der Rhein, die Elbe oder die Donau sind derzeit von starkem Niedrigwasser betroffen. Das hat auch Auswirkungen auf die Schifffahrt. Binnenschiffe könnten derzeit weniger Ladung aufnehmen als bei höheren Wasserständen, heißt es vom Bundesverband der deutschen Binnenschifffahrt. Eine Folge der geringeren Transportmengen seien steigende Transportkosten entlang der Lieferkette. Zum Sportfußball. Titelverteidiger Argentinien steht erneut im Endspiel der Fußball-WM. Die Südamerikaner bezwangen im Halbfinale England mit 2:1 und treffen im Kampf um den vierten WM-Titel auf Europameister Spanien.
5: Die Engländer müssen weiter auf den ersten Titel seit 1966 warten. Dabei war England zunächst in Führung gegangen, doch nach dem Tor von Anthony Gordon zog sich die Mannschaft immer weiter zurück. Argentinien übernahm die Kontrolle und drehte das Spiel in den Schlussminuten. Thomas Tuchel, dessen defensive Spielweise für Verwunderung sorgte, gab sich nach dem Spiel selbstkritisch und sagte, er übernehme die Verantwortung für die Niederlage. Aus London, Philipp Detlefs.
0: Und jetzt noch mehr Informationen aus unserer Region.
6: Mit Lisa Tauchen, guten Morgen. Bei einem Verkehrsunfall in Andernach ist am Dienstagmorgen eine Person leicht verletzt worden. Nach ersten Erkenntnissen wollte eine Autofahrerin aus einer Parktasche am Schillerring in den fließenden Verkehr einfahren und übersah dabei ein vorfahrtsberechtigtes Fahrzeug. Durch den Zusammenstoß kippte dieses Auto zur Seite und wurde gegen ein geparktes Auto geschoben. Die Fahrerin des umgekippten Autos wurde leicht verletzt. Bei der Unfallaufnahme ergaben sich Hinweise auf eine mögliche körperliche Einschränkung der 77-jährigen Unfallverursacherin. Die Polizei leitete deshalb ein Verfahren ein und stellte den Führerschein sicher. An zwei Fahrzeugen entstand ein Totalschaden. Der Gesamtschaden wird auf rund 15.000 Euro geschätzt. Außerdem in den Regionalnachrichten um halb. Die Gemeinde Brei erhält eine Förderung für den Ausbau des Bacchuskellers. Und ein Wasserspender bietet Erfrischung in der Koblenzer Stadtbibliothek.
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2: Kurz nach sechs. Wir schauen auf die Straßen. Aktuell sieht's aber gut aus. Die sind soweit frei. Gute Fahrt.
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2: Blitze haben wir noch keine, Radarkontrollen sind aber angekündigt heute für Gülz, Rübenach, Lützel, Oberwerth, Lei und Metternich. Also falls ihr was entdeckt habt, gerne anrufen oder eine WhatsApp senden an die 0261 988 2099. Vielen Dank.
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2: Guten Morgen, es ist Donnerstag. Langsam geht die Sonne auf und wir beginnen.

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2: Die heutige Koblenzzahl des Tages lautet 13. Diese führt uns heute mal ein kleines Stück raus aus Koblenz, aber mitten rein in die Region nach Neuwied. Denn es gibt in ganz Deutschland aktuell 13 Straßen, die Neuwieder Straße heißen. Klingt erstmal unscheinbar, ist aber eigentlich ein ziemlich starkes Zeichen dafür, wie weit der Name Neuwied verbreitet ist. Ein großer Teil dieser Straßen liegt ganz klassisch hier bei uns in Rheinland-Pfalz. Oft gar nicht so weit weg von Neuwied selbst. Aber der Name taucht auch an ganz anderen Orten auf. Zum Beispiel in Berlin, in Bremen oder sogar in Nürnberg, also quer durch die Republik. Und damit nicht genug. Neben den Neuwieder Straßen gibt es noch Varianten wie den Neuwieder Weg. Unter anderem in Weißenturm oder sogar in der Partnerstadt Güstrow, ganz im Norden Deutschlands. Und jetzt wird's noch spannender. Diese Liste wächst weiter. Denn schon bald kommt eine weitere Neuwieder Straße dazu. Und zwar in Neugnadenfeld in Niedersachsen, direkt an der Grenze zu den Niederlanden. Hintergrund ist eine historische Verbindung über die Herrnhutter Brüdergemeinde. Also echte Geschichte, die bis heute nachwirkt. Der Name Neuwied ist also längst nicht nur lokal unterwegs, sondern hat sich über die Jahre in ganz Deutschland verteilt auf Straßenschildern, Karten und Navi-Ansagen. 13 Mal Neuwieder Straße in Deutschland und bald sogar noch mehr. Und genau deshalb lautet die heutige Koblenzzahl des Tages 13.
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0: Antenne Koblenz, der Supermix an diesem Donnerstag. Morgen 6.18 Uhr haben wir es und für den richtigen Schwung gibt es gleich noch diesen Hit. Alex Warren mit Fever Dream und den hört ihr gleich in wenigen Minuten.
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2: 15 Grad in Höhergrenzhausen, 15 Grad in Bassenheim und in Koblenz-Horsheim haben wir auch 15 Grad gemessen. Und heute startet der Vormittag wieder sehr sommerlich. Am Nachmittag kommen noch ein paar Wolken dazu, aber die sind ganz harmlos. Regen gibt es erst gegen Abend, aber auch nur vereinzelt. Der Tag bleibt heute bei einem Mix aus Sonne und Wolken und maximalen 30 Grad in der Spitze. Morgen startet der Tag regnerisch. Auch hier zeigt sich ab und an die Sonne. Gegen Nachmittag soll es auch wieder gewittern, auch etwas windiger wird es und morgen bleiben wir unter der 30-Grad-Marke bei 27 Grad in der Spitze. Der Samstag bleibt wieder bei dem Mix aus Sonne und Wolken. Windig bleibt es trotzdem, auch hier mit 27 Grad. Und der Sonntag, der startet dann auch vormittags wieder bei dem Mix aus Sonne und Wolken und 23 Grad maximal.
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3: Im Studio Lisa Tauchen, guten Morgen. Bei einem Verkehrsunfall in Andernach ist am Dienstagmorgen eine Person leicht verletzt worden. Nach ersten Erkenntnissen wollte eine Autofahrerin aus einer Parktasche am Schillerring in den fließenden Verkehr einfahren und übersah dabei ein vorfahrtsberechtigtes Fahrzeug. Durch den Zusammenstoß kippte dieses Auto zur Seite und wurde gegen ein geparktes Auto geschoben. Die Fahrerin des umgekippten Autos wurde leicht verletzt. Bei der Unfallaufnahme ergaben sich Hinweise auf eine mögliche körperliche Einschränkung der 77-jährigen Unfallverursacherin. Die Polizei leitete deshalb ein Verfahren ein und stellte den Führerschein sicher. An zwei Fahrzeugen entstand ein Totalschaden. Der Gesamtschaden wird auf rund 15.000 Euro geschätzt. Die Gemeinde Brey im Kreis Mayen-Koblenz erhält eine Förderung von rund 101.500 Euro für den Ausbau des Bacchuskellers. Alle weiteren Infos dazu hat unser Rhein-Mosel-Experte Lenz Göbels.
4: Staatssekretärin Vanessa Fischer übergab den Zuschuss aus dem rheinland-pfälzischen Dorferneuerungsprogramm. Der historische Gewölbekeller ist inzwischen ein wichtiger Treffpunkt für die Menschen in Brey und auch bei Gästen beliebt. Mit dem Geld soll der Keller weiter ausgebaut werden. Geplant sind unter anderem eine Küche, ein Personal-WC und ein Lagerraum. Die Erweiterung soll die Nutzung des Gebäudes einfacher machen und Veranstaltungen besser ermöglichen. Das Projekt wurde gemeinsam mit den Menschen vor Ort entwickelt. Aus der Nachrichtenredaktion Lenz Göbels.
3: Angesichts der aktuellen Hitzewelle weist die Stadt Koblenz auf ein kostenloses Trinkwasserangebot in der Stadtbibliothek hin. In der Zentralbibliothek im Forum steht Besuchern ein öffentlicher Wasserspender zur Verfügung. Dort kann jederzeit gekühltes oder gesprudeltes Trinkwasser abgefüllt werden. Der Wasserspender wurde mit Unterstützung des Fördervereins der Stadtbibliothek angeschafft und soll den Aufenthalt besonders an heißen Tagen angenehmer machen. Die Stadt empfiehlt das Angebot als Möglichkeit, sich während des Bibliotheksbesuchs mit ausreichend Flüssigkeit zu versorgen. In Mayen laden die Erlebniswelten Grubenfeld zu einem Römerfest ein. Am Wochenende können Besucher in die Zeit der Römer und Kelten eintauchen. Dabei wird gezeigt, wie Menschen vor rund 2000 Jahren gelebt und gearbeitet haben. Im Mittelpunkt stehen Alltag, Handwerk und das Leben im Militärlager. An verschiedenen Stationen zeigen Darsteller römische Handwerkskunst und Ausrüstung. Auch das Leben im Lager der Kelten wird vorgestellt. Besucher können außerdem römische Spiele ausprobieren und an Workshops teilnehmen. Das Fest findet am Samstag und Sonntag von 10 bis 17 Uhr statt.
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2: Kurz nach 6:30 und gute Nachrichten, die Straßen sind noch frei, gute Fahrt.
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2: Blitze haben wir noch keine angekündigt, sind aber Radarkontrollen heute für Gülz, Rübenach, Lützel, Oberwerth, Lei und Metternich. Also falls ihr was entdeckt, gerne anrufen oder eine WhatsApp senden. Das geht beides an die Antenne Koblenz Hotline 0261 988 2099. Vielen Dank.
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2: Einen schönen guten Morgen an diesem Donnerstag und ich grüße euch aus dem Studio hier am Friedrich-Ebert-Ring. Es geht gleich hier weiter, auf jeden Fall auch mit guter Laune und guter Musik, denn der Supermix hat Harry Styles am Start, gleich mit American Girls. Aber bis dahin wünsche ich euch auf jeden Fall eine gute Fahrt. Mein Name ist Ala Schenz, einen schönen guten Morgen.
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1: Mit Lisa Tauchen, hallo. In Mayen geht es Mitte Juli auf eine spannende Zeitreise. Die Erlebniswelten Grubenfeld laden zum Römerfest ein. Am Samstag und Sonntag können Besucher erleben, wie die Menschen vor rund 2000 Jahren gelebt, gearbeitet und gehandelt haben. Mit Vorführungen zu Handwerk, Militärlager und dem Alltag der Römer und Kelten wird Geschichte lebendig. Kinder und Erwachsene können außerdem römische Spiele ausprobieren und bei Workshops mitmachen. Ergänzt wird das Programm durch die Ausstellung Steinzeit zur Geschichte der Region. Das Fest findet jeweils von 10 bis 17 Uhr statt und bietet sich als spannender Familienausflug an. Jazzfans können sich auf einen besonderen Abend mit großen Swing-Klassikern freuen. Am Sonntag bringt das The Rhinefills Orchester Musik von Count Basie und Frank Sinatra auf die Bühne in der Stadthalle Boppard. Gemeinsam mit Jazzsänger Alexander Gehlhausen erklingt ein Programm voller unvergesslicher Hits, wie Come Fly With Me. Die Big Band der Rheinischen Philharmonie sorgt dabei für den typischen Sound der großen Swing-Ära. Unter der Leitung von Stefan Pfeiffer Galilea erwartet das Publikum ein mitreißender Konzertabend voller Rhythmus und Eleganz. Los geht's um 18 Uhr. Auf der Festung Ehrenbreitstein können Besucher am Sonntag in die Welt der preußischen Soldaten eintauchen. Bei der Führung im Waffenrock begleitet ein preußischer Soldat die Gäste über die historische Militäranlage und erzählt spannende Geschichten aus dem Alltag der damaligen Besatzung. Dabei geht es um das Leben der Soldaten, ihre Bewaffnung und die Bedeutung der Festung. Die Führung dauert rund 45 Minuten und startet um 12 Uhr am Feldtor. Eine unterhaltsame Zeitreise für alle, die Geschichte einmal aus einer ganz anderen Perspektive erleben möchten. Und bei allem wünschen wir euch natürlich auch wie immer viel Spaß.
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4: Aktuell gemessen in Bad Ems 18 Grad. In Mendig sind es aktuell 17 Grad. Und in Koblenz-Gölz haben wir auch 18 Grad gemessen. Ja, die Sonne, die gibt sich jetzt ordentlich Mühe und zeigt ihr freundliches Gesicht. Ab Nachmittag kommen dann wieder noch ein paar Wolken dazu. Heute Abend ziehen einige Regenschauer noch durch die Region. Heute mit 31 Grad in der Spitze.
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5: Ich bin Thomas Bleskin. Mecklenburg-Vorpommerns Ministerpräsidentin Schwesig hat die Kürzungspläne der Bundesregierung beim Unterhaltsvorschuss für Alleinerziehende scharf kritisiert. Die SPD-Politikerin sagte dem Magazin Spiegel, Bundeskanzler Merz und Familienministerin Prien hätten die Lebenssituation vieler Alleinerziehender nicht verstanden. Auch 16- und 17-Jährige bräuchten Unterstützung. Merz verteidigte die Pläne, zeigte sich nach der Kritik aus der SPD aber gesprächsbereit. Über das Vorhaben solle in der Koalition weiter beraten werden. Viele deutsche Flüsse wie der Rhein, die Elbe oder die Donau sind derzeit von starkem Niedrigwasser betroffen. Das hat auch Auswirkungen auf die Schifffahrt. Binnenschiffe könnten derzeit weniger Ladung aufnehmen als bei höheren Wasserständen, heißt es vom Bundesverband der deutschen Binnenschifffahrt.
6: Die Elbe bei Dresden ist im Moment gerade mal noch 59 cm tief. Vollbeladene Schiffe würden auf Grund laufen. Die Auswirkungen sind immens. Geringere Transportmengen pro Schiff heißt, es werden mehr Schiffe eingesetzt, die müssen mehr Schiffsdiesel tanken, mehr Personal ist im Einsatz, unterm Strich steigen die Transportkosten entlang der Lieferkette. Und das hat letztlich auch Auswirkungen auf die Preise, die wir später im Supermarkt oder Restaurant zahlen müssen. Uli Reitinger, Nachrichtenredaktion.
5: Der Bundesgerichtshof entscheidet heute zu einem Rechtsstreit um die Kündigung von Fitnessstudio-Verträgen im Internet. Der Bundesverband der Verbraucherzentralen hatte gegen FitX aus Essen geklagt. Es geht darum, wie einfach eine Kündigung im Internet sein muss.
7: Seit Wochen nicht beim Training, aber dennoch jeden Monat Beiträge zahlen. In Krisenzeiten wie diesen kann eine Kündigung durchaus sinnvoll sein. Aber so leicht wollen Fitnessstudios ihre Kunden auch nicht verlieren. Auf der Seite des Kündigungsformulars der Fitnesskette wird deshalb prominent auf die Möglichkeit hingewiesen, den Vertrag auch nur zu pausieren. Zu prominent meinen die Verbraucherschützer. Denn laut Gesetz müssen Schaltflächen bei einer Online-Kündigung unmittelbar und leicht zugänglich sein. Das höchste deutsche Zivilgericht soll nun entscheiden, ob das hier der Fall ist. Thomas Brock, Redaktion.
5: Und zum Sportfußball. Titelverteidiger Argentinien steht erneut im Endspiel einer Weltmeisterschaft. Die Südamerikaner bezwangen England im Halbfinale mit 2:1 und treffen im Kampf um den vierten WM-Titel auf Europameister Spanien.
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8: Mit Lisa Tauchen, guten Morgen. Die Polizei Koblenz warnt davor, in Traueranzeigen zu viele persönliche Informationen zu veröffentlichen. Nach Angaben der Beamten nutzen Kriminelle solche Anzeigen immer wieder, um gezielt Straftaten vorzubereiten. So können Hinweise auf den Termin einer Beerdigung Einbrecher darauf aufmerksam machen, dass ein Haus vorübergehend unbewohnt ist. Auch die Namen von Angehörigen können Betrügern bei sogenannten Schockanrufen helfen. Die Polizei rät deshalb, nur die wichtigsten Angaben zu veröffentlichen und auf private Telefonnummern oder vollständige Anschriften möglichst zu verzichten. Als Kontaktadresse empfiehlt sie stattdessen das Bestattungsunternehmen. Außerdem in den Regionalnachrichten um halb. Der Neuwieder Landrat Achim Hallerbach kritisiert die Änderungen an der gesetzlichen Krankenkasse. Und die Stadt Mayen treibt den Hochwasserschutz am Eiterbach weiter an.
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4: Kurz nach 7, wir schauen auf die Straßen. Aktuell sieht's aber noch gut aus. Die sind frei. Gute Fahrt.
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4: Aktuell haben wir noch keine Blitzer. Die Stadt Koblenz hat aber für heute Radarkontrollen angekündigt für die Stadtteile Güls, Rübenach, Lützel, Oberwettlei und Metternich. Also, falls ihr was entdeckt habt, Staus oder Blitzer melden wollt, einfach anrufen oder eine WhatsApp senden. 0261 98 8 2099. Vielen Dank.
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4: Guten Morgen an diesem Donnerstag. Die Sonne scheint herrlich und es ist aktuell noch relativ gut auszuhalten draußen. Und später am Nachmittag, wenn die schönen Wetterwolken dazukommen, dann hält sich das Ganze auf jeden Fall noch besser aus. Und wir haben Glück, bis zum Ende der Woche wird es wieder ein bisschen weniger unter 30 Grad. Das heißt, ein bisschen Entspannung kommt auch in die Sache rein. Hier geht es aber

0: 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Wie geht es den Menschen vor Ort?
1: 5 Jahre nach der Flutkatastrophe im Ahrtal erinnert die Lebenshilfe Sinzig an eines der schwersten Unglücke der Flutnacht. 12 Menschen verloren dort ihr Leben. Zum Jahrestag besuchte Ministerpräsident Gordon Schnieder die Einrichtung. Wie er die vergangenen 5 Jahre bewertet und was der Jahrestag persönlich mit ihm macht, hat er meinem Kollegen Lenz Göbels erzählt.
2: Inwiefern unterstützt das Land die Lebenshilfe auch heute noch? Gibt es weitere Bereiche, in denen sie helfen, beispielsweise beim anstehenden Umzug oder bei anderen Projekten?
3: Ja, wir haben gut zusammengearbeitet, auch die Vorgängerregierung schon hier mit der Lebenshilfe. Und das wird jetzt eins nach dem anderen auch abgearbeitet. Die Anträge liegen vor und ich glaube, man sieht jetzt auch am heutigen Tag mit dem Blick nach vorne, dass für die Lebenshilfe ganz wichtig ist, in absehbarer Zeit wieder in eigenen Räumlichkeiten zu sein. Da freuen sich alle drauf. In Sinzig wieder, das glaube ich, war ja auch das, was sich die Bewohner gewünscht haben, dass man hier vor Ort wieder ist, da wo man das Umfeld auch kennt und auf dem Weg ist man. Bin ich unwahrscheinlich dankbar, weil das hier in einem großartigen ehrenamtlichen Engagement alles gemacht worden ist. Und deswegen danke an den Vorstand, an dieses Ehrenamt, was immer daran geglaubt hat, dass es weitergeht. Und jetzt geht man wirklich weiter und man kann schon die Zeitschiene erahnen, wann auch das neue Gebäude dann bezugsreif ist, wann die Wohngruppen einziehen können, wann sich auch die Menschen mit Handicap wieder freuen können, in diesen Wohngruppen dann hier vor Ort wieder zu sein. Und da, wo es die Unterstützung von uns geben kann, wird es sie auch geben.
2: Was macht so ein Tag wie heute mit Ihnen, das Ganze hier zu sehen und sich daran zu erinnern, was damals geschehen ist?
3: Es ist so heute so ein zweigeteilter Tag. Einmal der Tag der Trauer und auch des Gedenkens, jetzt gerade am 5. Jahrestag, weil das eine Dimension hatte von nationaler Bedeutung. Auch gerade für Rheinland-Pfalz, die größte Katastrophe, die das Land je erlebt hat und die uns ja auch ein Stück spaltet in die Zeit davor und auch in die Zeit danach. Das heißt, heute steht die Trauer und das Gedenken im Vordergrund. Aber schon bei den Veranstaltungen heute über Tag, das, was wir mitnehmen, ist, dass die Menschen hoffnungsfroh in die Zukunft schauen. Dass alle wissen, es gibt noch viel zu tun, aber dass man immer noch in großer Gemeinschaft anpackt, gemeinsam diesen Weg geht. Jetzt, wie hier bei der Lebenshilfe sieht, in 2, in 3 Jahren haben wir eine neue Heimat, haben wir die neuen Wohngruppen und so geht man Schritt für Schritt weiter. Das heißt, am Tag des Gedenkens ist gleichzeitig auch der Zeitpunkt, die Hoffnung mitzunehmen, in die nächsten Monate und Jahre zu gehen.
1: Der Besuch in Sinzig war für den Ministerpräsidenten nicht nur ein Blick zurück. Warum ihm dieser Termin besonders wichtig war, hört ihr hier in einer halben Stunde.

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4: Aktuell haben wir gemessen 18 Grad in Nassau, in Ochtendung auch 18 Grad und 19 Grad auf Koblenz, der Ehrenbreitsteinburg. Naja, die Sonne, die gibt sich auf jeden Fall, wie man sieht, ordentlich Mühe. Und die Temperaturen klettern stetig nach oben. Am Nachmittag gesellen sich noch ein paar Wolken dazu. Gegen Abend kann es in der Region auch noch mal vereinzelt regnen, aber das ist eher später am Abend, so circa gegen 22 Uhr. Der Tag bleibt aber bei dem Mix aus Sonne und Wolken und maximal 30 Grad in der Spitze.
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5: Im Studio Lisa Tauchen, guten Morgen. Die Polizei Koblenz warnt davor, in Traueranzeigen zu viele persönliche Informationen zu veröffentlichen. Nach Angaben der Beamten nutzen Kriminelle solche Anzeigen immer wieder, um gezielt Straftaten vorzubereiten. So können Hinweise auf den Termin einer Beerdigung Einbrecher darauf aufmerksam machen, dass ein Haus vorübergehend unbewohnt ist. Auch die Namen von Angehörigen können Betrügern bei sogenannten Schockanrufen helfen. Die Polizei rät deshalb, nur die wichtigsten Angaben zu veröffentlichen und auf private Telefonnummern oder vollständige Anschriften möglichst zu verzichten. Als Kontaktadresse empfiehlt sie stattdessen das Bestattungsunternehmen. Der Neuwieder Landrat Achim Hallerbach kritisiert die Änderungen an der gesetzlichen Krankenkasse. Vor allem die Finanzierung von Krankenhäusern sieht er gefährdet. Nach seiner Einschätzung könnten die Reformen zu Schließungen von Kliniken führen. Die rheinland-pfälzischen Landräte fordern deshalb unter anderem eine sichere Finanzierung der Krankenhausstandorte. Außerdem soll die Gesundheitsversorgung im ländlichen Raum weiter gewährleistet bleiben. Ein entsprechendes Schreiben wurde bereits an den Deutschen Bundestag geschickt. Achim Hallerbach betont, dass Kommunen nicht für finanzielle Probleme im Gesundheitssystem aufkommen können. Die Stadt Mayen treibt den Hochwasserschutz am Eiterbach weiter voran. Der Stadtrat hat die Planung für eine Umlegung und Renaturnierung des Baches beschlossen. Zwischen der Gipsmühle und der Sagnismühle soll der Eiterbach künftig wieder naturnah durch Grünflächen fließen. Dabei entsteht mehr Platz für Wasser, sodass die Gefahr von Überschwemmungen verringert werden soll. Zusätzlich sind neue Flächen geplant, auf denen sich Wasser bei starkem Regen ausbreiten kann. Die Maßnahme schafft auch neue Lebensräume für Tiere und Pflanzen. Die Arbeiten kosten voraussichtlich rund 845.000 Euro und werden zu einem großen Teil gefördert. In der Stadt Lahnstein starten im Sommer neue Kriminalführungen. Dabei geht es um echte Fälle aus der Stadtgeschichte, die in Archiven wieder aufgearbeitet wurden. Ab Juli können Besucher bei Rundgängen durch Lahnstein mehr über Verbrechen, Betrug und Fälschungen erfahren. Die erste Führung trägt den Titel Tatort Oberlahnstein und findet am Samstag statt. Am 19. September folgt Tatort Niederlahnstein mit Fällen aus dem anderen Stadtteil. Auch eine Führung über den TV-Fälscher Michael Born wird am 25. Juli angeboten und mehrmals wiederholt. Neu ist zudem eine barrierefreie Führung. Karten gibt es bei der Touristinformation Lahnstein.
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4: Kurz nach 7:30 und da haben wir eine Gefahrenmeldung auf der A48 Koblenz Richtung Dreieck-Vulkaneifel zwischen Ulmen und dem Dreieck-Vulkaneifel. Hier steht ein defektes Fahrzeug. Fahrt hier auf jeden Fall vorsichtig. Ansonsten noch sehen die Straßen gut aus. Falls ihr was entdeckt habt, wisst ihr Bescheid. Einfach melden.
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4: Blitzer haben wir noch keine, aber die Stadt Koblenz hat Radarkontrollen angekündigt, heute für die Stadtteile Gülz, Rübenach, Lützel, Oberwettlei und Metternich. Also falls ihr was entdeckt habt, Blitzer, Staus, andere Verkehrsbehinderung melden wollt, einfach anrufen 0261 988 2099 oder auch gerne per WhatsApp. Vielen Dank und kommt gut durch.
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4: Die Lebenshilfe Sinzig steht bis heute symbolisch für die Folgen der Flutkatastrophe im Ahrtal. 5 Jahre später informierte sich Ministerpräsident Gordon Schnieder vor Ort über den aktuellen Stand und sprach mit den Verantwortlichen der Einrichtung. Und wir waren auch dabei und wir sprechen gleich nach 2 Hits darüber. Es geht erstmal weiter mit Alle Farben und Baby Goodbye. Mein Name ist Alla Schenz und ich denke, ihr solltet einen wirklich schönen Donnerstagmorgen haben.
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0: 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Wie geht es den Menschen vor Ort?
1: Die Lebenshilfe Sinzig steht bis heute symbolisch für die Folgen der Flutkatastrophe im Ahrtal. 5 Jahre später informierte sich Ministerpräsident Gordon Schnieder vor Ort über den aktuellen Stand und sprach mit Verantwortlichen der Einrichtung. Warum ihm dieser persönliche Austausch wichtig war, hat er meinem Kollegen Lenz Göbels einmal erklärt.
2: Warum war es Ihnen denn auch wichtig, heute ins Lebenshilfehaus zu kommen und sich vor Ort ein Bild von der aktuellen Situation zu machen?
3: Es gab mehrere Termine, die heute schon da waren. Ich war auch vor einigen Jahren schon mal hier. Es ist eine ganz bedeutende Betroffenheit. Es kommen ganz viele Punkte hier zusammen. Nämlich einmal, wenn man auf der Karte mal schaut, wie weit dieses Grundstück eigentlich von der Ahr weg ist. Wenn man dann selber mal vor Ort war und die Strecke zu Fuß gegangen ist und dann auch hier vor Ort ankommt, ist das für mich einer der bedeutendsten Orte, wo man die gesamte Dimension dieser Katastrophe mitbekommt. Das ist auf der einen Seite an Richtung Ahr aufwärts, auch in Maischoss, wo die Bundesstraße verschwunden war, wo man andere Zerstörungen sieht. Und hier sieht man einfach diese unwahrscheinliche Wucht dieser Katastrophe, welche Auswirkungen das dann hatte in Bereiche rein, die man sich vorher gar nicht vorstellen konnte. Und ich glaube, das ist auch der Lernprozess, den man mitnimmt, dass es dieses Unvorstellbare eben nicht mehr geben darf, sondern dass man ehrlich mit den Gegebenheiten umgehen muss, die wir jetzt vorfinden, die aber auch in den nächsten Jahren noch bedeutender werden. Der Klimawandel wird rasanter zunehmen. Wir hatten das Phänomen dieser Flutwasserkatastrophen schon nachweislich mehrfach, 1804, 1910, mit gleichen Auswirkungen, jetzt aber nochmal mit Bebauungslage dazu, was das Ganze nochmal schwieriger gemacht hat. Man muss kein Prophet sein, zu wissen, es wird keine 100 Jahre mehr dauern, bis möglicherweise wieder eine solche Katastrophe kommt. Und da müssen wir jetzt gewappnet sein, müssen uns jetzt darauf vorbereiten. Und das ist hier so ein Ort, wo man diese Gesamtdimension für mich persönlich am besten nochmal ein Stück begreifen kann.
1: Der Besuch war auch verbunden mit der Frage, welche Lehren aus der Katastrophe gezogen werden müssen. Welche Rolle dabei Verantwortung und Veränderung für die Zukunft spielen, hört ihr hier in einer halben Stunde.

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2: Aktuell gemessen 18 Grad in Bendorf, 18 Grad in Kruft und in Koblenz-Lützel 19 Grad aktuell. Ja, die Sonne, die gibt sich jetzt schon ordentlich Mühe. Es bleibt auch heute weiterhin sommerlich. Die Temperaturen klettern stetig nach oben. Am Nachmittag gesellen sich noch ein paar Wolken dazu. Gegen Abend kann es in der Region auch mal vereinzelt regnen. Heute erreichen wir maximale 30 Grad.
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3: Ich bin Thomas Bleskin. In der Debatte um die Pläne von Bundesfamilienministerin Karin Prien, den Unterhaltsvorschuss für Alleinerziehende zu kürzen, reißt die Kritik aus der SPD nicht ab. Jetzt legt Mecklenburg-Vorpommerns Ministerpräsidentin Manuela Schwesig nach. Sie kritisiert neben Prien auch Bundeskanzler Friedrich Merz.
4: Der Bundeskanzler und Ministerin Prien hätten die Lebenssituation von Alleinerziehenden und ihren Kindern nicht verstanden, sagte Schwesig dem Spiegel. Denn viele von ihnen wären trotz Arbeit auf den Unterhaltsvorschuss angewiesen. Diesen übernimmt der Staat bisher bis zum 18. Geburtstag des Kindes. Wenn der Partner seiner Unterhaltspflicht nicht nachkommt. Laut Familienministerin soll das künftig nur noch bis zum 16. Geburtstag gelten. Kanzler Merz hatte das mit Blick auf gestiegene Ausgaben verteidigt. Ministerpräsidentin Schwesig spricht von Sparmaßnahmen zulasten der Kinder. Diana Kramer, Nachrichtenredaktion.
3: Nach neuen Angriffen und Drohungen der USA gegen den Iran scheint eine diplomatische Lösung erneut in weite Ferne gerückt zu sein. Das US-Militär startete am Mittwoch gleich zwei Angriffswellen und attackierte außerdem ein Schiff, das gegen die Blockade iranischer Häfen verstoßen haben soll. Laut US-Militär wollte der unbeladene Öltanker einen iranischen Hafen im Persischen Golf ansteuern. Viele deutsche Flüsse wie der Rhein, die Elbe oder die Donau sind derzeit von starkem Niedrigwasser betroffen. Das hat auch Auswirkungen auf die Schifffahrt. Binnenschiffe könnten derzeit weniger Ladung aufnehmen als bei höheren Wasserständen, heißt es vom Bundesverband der deutschen Binnenschifffahrt. Eine Folge der geringeren Transportmengen seien steigende Transportkosten entlang der Lieferkette. Zum Sportfußball. Titelverteidiger Argentinien steht erneut im Endspiel der Fußball-WM. Die Südamerikaner bezwangen im Halbfinale England mit 2:1 und treffen im Kampf um den vierten WM-Titel auf Europameister Spanien.
5: Die Engländer müssen weiter auf den ersten Titel seit 1966 warten. Dabei war England zunächst in Führung gegangen. Doch nach dem Tor von Anthony Gordon zog sich die Mannschaft immer weiter zurück. Argentinien übernahm die Kontrolle und drehte das Spiel in den Schlussminuten. Thomas Tuchel, dessen defensive Spielweise für Verwunderung sorgte, gab sich nach dem Spiel selbstkritisch und sagte, er übernehme die Verantwortung für die Niederlage. Aus London, Philipp Detlefs.
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6: Mit Lisa Tauchen, guten Morgen. Bei einem Verkehrsunfall in Andernach ist am Dienstagmorgen eine Person leicht verletzt worden. Nach ersten Erkenntnissen wollte eine Autofahrerin aus einer Parktasche am Schillerring in den fließenden Verkehr einfahren und übersah dabei ein vorfahrtsberechtigtes Fahrzeug. Durch den Zusammenstoß kippte dieses Auto zur Seite und wurde gegen ein geparktes Auto geschoben. Die Fahrerin des umgekippten Autos wurde leicht verletzt. Bei der Unfallaufnahme ergaben sich Hinweise auf eine mögliche körperliche Einschränkung der 77-jährigen Unfallverursacherin. Die Polizei leitete deshalb ein Verfahren ein und stellte den Führerschein sicher. An zwei Fahrzeugen entstand ein Totalschaden. Der Gesamtschaden wird auf rund 15.000 Euro geschätzt. Außerdem in den Regionalnachrichten um halb. Die Gemeinde Brei erhält eine Förderung für den Ausbau des Bacchuskellers. Und ein Wasserspender bietet Erfrischung in der Koblenzer Stadtbibliothek.
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2: 8:03 und wir starten mit einer Gefahrenmeldung auf der A48 Koblenz Richtung Dreieck Vulkaneifel. Zwischen Ulmen und dem Dreieck Vulkaneifel, hier steht ein defektes Fahrzeug. Koblenz B49 zwischen Lei und Moselweiß, hier dauert es aktuell 10 Minuten länger. B256 Waldbröl Richtung Neuwied zwischen Straßenhaus und Bohnefeld, 5 Minuten Zeitverlust.
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2: Ein Caddy steht in Ahrenberg in der Pfarrer-Kraus-Straße, hier ist Tempo 30. Und ein Blitzer steht in Saffig am Ortseingang auf der Andernacher Straße, Höhe des Sportplatzes, hier ist 30 erlaubt. Und wenn ihr sonst was gesehen habt, Staus oder Blitzer melden wollt, einfach anrufen oder eine WhatsApp senden an unsere Antenne Koblenz Hotline 0261 98 820 99. Vielen Dank und kommt gut an.
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2: Ja, 5 Jahre ist die Flutkatastrophe im Ahrtal her und diese Flutkatastrophe hat gezeigt, wie wichtig Konsequenz für den Bevölkerungsschutz sind. Dazu gehört auch die Frage, wie künftig mit besonderen gefährdeten Einrichtungen umgegangen wird und ob der Umgang mit den Gebäuden der Lebenshilfe sind sich dabei ein Beispiel für gelebte Verantwortung ist. Darüber sprechen wir gleich nach 2 Hits. Es geht weiter.

0: Die Flutkatastrophe im Ahrtal. 5 Jahre danach. Wie geht es den Menschen vor Ort?
1: Die Flutkatastrophe hat gezeigt, wie wichtig Konsequenzen für den Bevölkerungsschutz sind. Dazu gehört auch die Frage, wie künftig mit besonders gefährdeten Einrichtungen umgegangen wird. Ob der Umgang mit dem Gebäude der Lebenshilfe Sinzig dabei ein Beispiel für gelebte Verantwortung ist, hat Ministerpräsident Gordon Schnieder meinem Kollegen Lenz Göbels erklärt.
2: Sie hatten gesagt, dass man Verantwortung übernehmen müsse, damit sich so etwas nicht wiederhole. Ist der Umgang mit diesem Gebäude, also dass es künftig nicht mehr in gleicher Form und mit gleicher Nutzung am selben Ort betrieben wird, für Sie ein Beispiel dafür?
3: Das hat nicht unbedingt mit gleicher Stellung, gleicher Nutzung zu tun. Dafür sehen wir in den Dörfern diese Macht und Wucht, die kommen wird, wird uns nie davor feien, dass es da keine Sachschäden irgendwann gibt. Ich glaube, die große Dramatik, und deswegen gedenken wir auch heute hier im Ahrtal, das ist die enorme Zahl der Todesfälle, die wir zu betrauern hatten und die wir immer auch betrauern werden. Und jetzt geht es darum, wie schaffen wir es in den nächsten Jahren, eben Wasser auch zurückzuhalten. Wir werden die Wassermassen nicht verhindern können. Wenn es regnet, wird es regnen. Aber es geht darum, wie bekommen wir Wasser in der Fläche gehalten, damit nicht wie 2021 alles auf einmal auch aus den Seitenarmen in die Ahr strömt und dann zu dieser gewaltigen Flut anwächst. Und das sind die Aufgaben, vor denen wir jetzt in den nächsten Monaten und Jahren stehen. Das ist eine Herkulesaufgabe, ist auch von einem immensen finanziellen Volumen. Auch da sind wir dran, gibt es die ersten Gespräche, um zu schauen, wie gehen wir weiter. Aber wir müssen diesen Weg gehen, wenn wir auch nicht alles verhindern können, aber wir müssen alles dafür tun, dass es eben in dieser Dimension nicht mehr zurückkommt und dass wir auch jetzt mit dem neuen Landesamt entsprechend 24/7 auch die Augen auf dem Land haben, nicht nur auf dem Ahrtal, sondern überall, wo so etwas passieren kann, damit wir die entsprechenden richtigen Warnungen zur richtigen Zeit aussprechen können, sodass Menschen nicht zu Schaden kommen. Ich glaube, das ist das Wichtigste. Manch anderes kriegen wir nicht verhindert. Das wird auch in so einem Tal nicht in aller Dimension machbar sein, aber wir müssen Menschenleben retten.
1: 5 Jahre nach der Flut bleibt die Erinnerung an die Opfer bestehen. Gleichzeitig geht es darum, aus den Erfahrungen zu lernen und die richtigen Entscheidungen für die Zukunft zu treffen.

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3: 21 Grad in Montabaur, 21 Grad in Nassau und in Koblenz-Niederberg 22 Grad. Die Sonne gibt sich schon ordentlich Mühe, die Temperaturen klettern stetig nach oben. Heute Nachmittag gesellen sich noch ein paar schöne Wetterwolken dazu. Und heute Abend können hier und da ein paar Regenschauer noch durch die Region ziehen. Heute mit 30 Grad in der Spitze.
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4: Im Studio Lisa Tauchen, guten Morgen. Bei einem Verkehrsunfall in Andernach ist am Dienstagmorgen eine Person leicht verletzt worden. Nach ersten Erkenntnissen wollte eine Autofahrerin aus einer Parktasche am Schillerring in den fließenden Verkehr einfahren und übersah dabei ein vorfahrtsberechtigtes Fahrzeug. Durch den Zusammenstoß kippte dieses Auto zur Seite und wurde gegen ein geparktes Auto geschoben. Die Fahrerin des umgekippten Autos wurde leicht verletzt. Bei der Unfallaufnahme ergaben sich Hinweise auf eine mögliche körperliche Einschränkung der 77-jährigen Unfallverursacherin. Die Polizei leitete deshalb ein Verfahren ein und stellte den Führerschein sicher. An zwei Fahrzeugen entstand ein Totalschaden. Der Gesamtschaden wird auf rund 15.000 Euro geschätzt. Die Gemeinde Brey im Kreis Mayen-Koblenz erhält eine Förderung von rund 101.500 Euro für den Ausbau des Bacchuskellers. Alle weiteren Infos dazu hat unser Rhein-Mosel-Experte Lenz Göbels.
5: Staatssekretärin Vanessa Fischer übergab den Zuschuss aus dem rheinland-pfälzischen Dorferneuerungsprogramm. Der historische Gewölbekeller ist inzwischen ein wichtiger Treffpunkt für die Menschen in Brey und auch bei Gästen beliebt. Mit dem Geld soll der Keller weiter ausgebaut werden. Geplant sind unter anderem eine Küche, ein Personal-WC und ein Lagerraum. Die Erweiterung soll die Nutzung des Gebäudes einfacher machen und Veranstaltungen besser ermöglichen. Das Projekt wurde gemeinsam mit den Menschen vor Ort entwickelt. Aus der Nachrichtenredaktion Lenz Göbels.
4: Angesichts der aktuellen Hitzewelle weist die Stadt Koblenz auf ein kostenloses Trinkwasserangebot in der Stadtbibliothek hin. In der Zentralbibliothek im Forum steht Besuchern ein öffentlicher Wasserspender zur Verfügung. Dort kann jederzeit gekühltes oder gesprudeltes Trinkwasser abgefüllt werden. Der Wasserspender wurde mit Unterstützung des Fördervereins der Stadtbibliothek angeschafft und soll den Aufenthalt besonders an heißen Tagen angenehmer machen. Die Stadt empfiehlt das Angebot als Möglichkeit, sich während des Bibliotheksbesuchs mit ausreichend Flüssigkeit zu versorgen. In Mayen laden die Erlebniswelten Grubenfeld zu einem Römerfest ein. Am Wochenende können Besucher in die Zeit der Römer und Kelten eintauchen. Dabei wird gezeigt, wie Menschen vor rund 2000 Jahren gelebt und gearbeitet haben. Im Mittelpunkt stehen Alltag, Handwerk und das Leben im Militärlager. An verschiedenen Stationen zeigen Darsteller römische Handwerkskunst und Ausrüstung. Auch das Leben im Lager der Kelten wird vorgestellt. Besucher können außerdem römische Spiele ausprobieren und an Workshops teilnehmen. Das Fest findet am Samstag und Sonntag von 10 bis 17 Uhr statt.
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3: Kurz nach 8:30, wir schauen auf die Straße. Da haben wir eine Gefahrenmeldung auf der A48 Koblenz Richtung Dreieck Vulkaneifel. Zwischen Ulmen und dem Dreieck Vulkaneifel steht das defekte Fahrzeug. Dann Koblenz B49 zwischen Lei und Moselweiß. Hier dauert es aktuell 10 Minuten länger. B256 Waldbröl Richtung Neuwied zwischen Straßenhaus und Bohnefeld. Hier braucht ihr 5 Minuten länger. Ansonsten sieht's gut aus. Soweit sind die Straßen frei. Kommt gut durch.
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3: Es blitzt in Ahrenberg. Dort steht ein Caddy in der Pfarrer-Kraus-Straße. Hier ist 30. Ein Blitzer steht in Saffig am Ortseingang, direkt auf der Andernacher Straße, Höhe des Sportplatz. Hier ist auch 30 erlaubt. Und wenn ihr sonst irgendwo was gesehen habt, Staus oder Blitzer melden wollt, einfach unsere Antenne Koblenz Hotline wählen. 0261 988 2099. Vielen Dank und kommt gut durch.
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3: kurz nach 8:30 an diesem Donnerstag. Das heißt, gleich nach 2 Hits am Stück gibt's wieder das Neue. Warum heißt das so? Und da geht es heute um den Schwanenteich. Der Schwanenteich ist wirklich ein sehr schöner Ort. Falls ihr den noch nicht kennt, hört auf jeden Fall gut zu. Es lohnt sich, dort mal einen Besuch abzustatten. Hier machen wir auf jeden Fall erstmal weiter mit guter Musik. Holly Humberstone macht den Start mit To Love Somebody. Mein Name ist Alla Schenz und ich wünsche einen guten Donnerstag.
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1: In Oberbiber gibt es ein Naherholungsgebiet. Dieses sollte mit einem neuen See bereichert werden. Dafür legte man den Aubach-Stausee oberhalb der Reitsportanlage bei der Einmündung des Engelsbachtales an. Somit wurde 1971 der langjährige Wunsch der Bürger nach einem neuen See endlich erfüllt. Denn nur noch der gleichlautende Hotelname erinnerte an den früher vor dem Hotel gelegenen Schwanenteich. Der See lockt seither viele Besucher an und die Dammkrone dient bis heute als Startpunkt für Radler, Läufer, Wanderer und Spaziergänger. Neben diesen Gruppen wurde der See jahrelang von Anglern, aber auch von Modellbauern genutzt. Doch es gab ein Problem. Die immer weiter zunehmende Verschlammung des Sees führte im Jahr 2008-2009 zu kontroversen Diskussionen über die Zukunft des Sees. Das vorgegebene Rückhaltevolumen des Stausees war durch eine Änderung der Vorschriftenlage nicht mehr gewährleistet. Um Platz für mehr Rückhaltewasser zu schaffen, hätte Seewasser abgelassen werden müssen. Dies hätte zur Folge gehabt, dass der See im Sommer trockengelegen hätte. Dies wurde durch den Heimat- und Verschönerungsverein Oberbiber mit Unterstützung der Bürger nicht so hingenommen. Hätte es doch den Verlust dieses Naherholungsgebietes für den Ort und seine Bewohner bedeutet. Aus diesem Grund entschloss man sich im Jahr 2009, von Seiten der Stadt Neuwied die Dammkrone zu erhöhen, sodass die neue Vorgabe erfüllt werden konnte. Die immer noch notwendige Entschlammung wurde im Jahr 2011 fertiggestellt. Im Jahr 2012 wurde dem Heimat- und Verschönerungsverein Oberbiber zwei Schwäne aus einer Pflegestation angeboten. Diese durch eine Verletzung an Schwingen flugunfähigen Tiere wurden gerne angenommen. Seit dem Sommer 2012 können Erholungssuchende wieder ein Schwanenpaar bewundern. Und das nahegelegene Hotel trägt seinen Namen wieder zurecht. Und deshalb heißt der Schwanensee heute so, wie er heißt.
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2: 20 Grad in Mendig, 21 Grad in Braubach und in Koblenz-Rübenach. Auch hier 22 Grad gemessen. Und die Sonne, die gibt sich wieder Mühe, zeigt ihr freundliches Gesicht. Später am Nachmittag kommen noch ein paar schöne Wetterwolken dazu. Es bleibt aber trocken. Erst heute Abend sollen einige Regenschauer durch die Region ziehen. Und das Ganze heute mit 31 Grad in der Spitze. Morgen sieht es schon wieder anders aus. Wir bleiben unter 30 Grad, 27 Grad maximal. Der Vormittag startet auch wieder regnerisch. Und morgen Nachmittag sind wieder Gewitter gemeldet. Dann haben wir am Samstag und am Sonntag wieder einen Mix aus Sonne und Wolken und Temperaturen zwischen 23 und 27 Grad.
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3: Ich bin Thomas Bleskin. Mecklenburg-Vorpommerns Ministerpräsidentin Schwesig hat die Kürzungspläne der Bundesregierung beim Unterhaltsvorschuss für Alleinerziehende scharf kritisiert. Die SPD-Politikerin sagte dem Magazin Spiegel, Bundeskanzler Merz und Familienministerin Prien hätten die Lebenssituation vieler Alleinerziehender nicht verstanden. Auch 16- und 17-Jährige bräuchten Unterstützung. Merz verteidigte die Pläne, zeigte sich nach der Kritik aus der SPD aber gesprächsbereit. Über das Vorhaben solle in der Koalition weiter beraten werden. Viele deutsche Flüsse wie der Rhein, die Elbe oder die Donau sind derzeit von starkem Niedrigwasser betroffen. Das hat auch Auswirkungen auf die Schifffahrt. Binnenschiffe könnten derzeit weniger Ladung aufnehmen als bei höheren Wasserständen, heißt es vom Bundesverband der deutschen Binnenschifffahrt.
4: Die Elbe bei Dresden ist im Moment gerade mal noch 59 cm tief. Vollbeladene Schiffe würden auf Grund laufen. Die Auswirkungen sind immens. Geringere Transportmengen pro Schiff heißt, es werden mehr Schiffe eingesetzt, die müssen mehr Schiffsdiesel tanken, mehr Personal ist im Einsatz, unterm Strich steigen die Transportkosten entlang der Lieferkette. Und das hat letztlich auch Auswirkungen auf die Preise, die wir später im Supermarkt oder Restaurant zahlen müssen. Uli Reitinger, Nachrichtenredaktion.
3: Der Bundesgerichtshof entscheidet heute zu einem Rechtsstreit um die Kündigung von Fitnessstudio-Verträgen im Internet. Der Bundesverband der Verbraucherzentralen hatte gegen FitX aus Essen geklagt. Es geht darum, wie einfach eine Kündigung im Internet sein muss.
5: Seit Wochen nicht beim Training, aber dennoch jeden Monat Beiträge zahlen. In Krisenzeiten wie diesen kann eine Kündigung durchaus sinnvoll sein. Aber so leicht wollen Fitnessstudios ihre Kunden auch nicht verlieren. Auf der Seite des Kündigungsformulars der Fitnesskette wird deshalb prominent auf die Möglichkeit hingewiesen, den Vertrag auch nur zu pausieren. Zu prominent meinen die Verbraucherschützer. Denn laut Gesetz müssen Schaltflächen bei einer Online-Kündigung unmittelbar und leicht zugänglich sein. Das höchste deutsche Zivilgericht soll nun entscheiden, ob das hier der Fall ist. Thomas Brock, Redaktion.
3: Und zum Sportfußball. Titelverteidiger Argentinien steht erneut im Endspiel einer Weltmeisterschaft. Die Südamerikaner bezwangen England im Halbfinale mit 2:1 und treffen im Kampf um den vierten WM-Titel auf Europameister Spanien.
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6: Mit Lisa Tauchen, guten Morgen. Die Polizei Koblenz warnt davor, in Traueranzeigen zu viele persönliche Informationen zu veröffentlichen. Nach Angaben der Beamten nutzen Kriminelle solche Anzeigen immer wieder, um gezielt Straftaten vorzubereiten. So können Hinweise auf den Termin einer Beerdigung Einbrecher darauf aufmerksam machen, dass ein Haus vorübergehend unbewohnt ist. Auch die Namen von Angehörigen können Betrügern bei sogenannten Schockanrufen helfen. Die Polizei rät deshalb, nur die wichtigsten Angaben zu veröffentlichen und auf private Telefonnummern oder vollständige Anschriften möglichst zu verzichten. Als Kontaktadresse empfiehlt sie stattdessen das Bestattungsunternehmen. Außerdem in den Regionalnachrichten um 12:30. Der Neuwieder Landrat Achim Hallerbach kritisiert die Änderungen an der gesetzlichen Krankenkasse. Und die Stadt Mayen treibt den Hochwasserschutz am Eiterbach weiter an.
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2: 9:03 und wir starten mit einer Gefahrenmeldung auf der A48 Koblenz Richtung Dernbach zwischen Bendorf, Neuwied und Hörgrenzhausen. Hier steht ein brennender LKW, der rechte Fahrstreifen ist gesperrt. B9 Koblenz Richtung Bonn zwischen Kettig und Neuwied, Gefahr durch ein liegen gebliebenes Fahrzeug auf dem Standstreifen. A48 Koblenz Richtung Dernbach zwischen der Ausfahrt Koblenz Nord und dem Dreieck Dernbach 1 Kilometer Stau. Koblenz B49 zwischen Lai und Moselweiß. Hier braucht ihr aktuell eine Viertelstunde länger. B256 Waldbröl Richtung Neuwied zwischen Straßenhaus und Bohnefeld. Auch hier geht's nur langsam voran. Hier braucht ihr ungefähr 5 Minuten länger. B256 Neuwied Richtung Waldbröl zwischen Bohnefeld und Straßenhaus. 5 Minuten Zeitverlust. Ansonsten sind die Straßen soweit frei. Kommt gut durch.
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2: Ein Caddy blitzt in Ahrenberg in der Pfarrer-Krausch-Straße. Hier ist Tempo 30. Und ein weiterer Blitzer steht in Saffig am Ortseingang auf der Andernacher Straße. Höhe des Sportplatzes, hier ist 30 erlaubt. Und wenn ihr sonst irgendwo was gesehen habt, Staus oder Blitzer melden wollt, gerne die Antenne Koblenz Hotline wählen oder eine WhatsApp senden an die 0261 988 2099. Vielen Dank.
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2: Und es ist bald wieder soweit. Natürlich in Neuwied findet in den Sommermonaten wieder der sogenannte Schlemmertreff statt. Der nächste Termin ist heute ab 16 Uhr auf dem neu gestalteten Marktplatz in Neuwied. Bei der Veranstaltung stehen gutes Essen und Trinken sowie das gesellige Beisammensein im Mittelpunkt. Darüber haben wir in der Bürgersprechstunde aus dem Studio Neuwied gesprochen, denn es ist ja heute bekanntlich Donnerstag. Mehr dazu aber gleich nach 3 Hits am Stück. Es geht hier weiter mit Kamerad und Hug Yourself. Mein Name ist Alla Schenz und ich wünsche einen guten Morgen.
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1: In Neuwied findet in den Sommermonaten wieder der sogenannte Schlemmertreff statt. Der nächste Termin ist heute ab 16 Uhr auf dem neu gestalteten Marktplatz in Neuwied. Bei der Veranstaltung steht gutes Essen und Trinken sowie das gesellige Beisammensein im Mittelpunkt und sorgen für eine besondere Atmosphäre. Was genau hinter dem Schlemmertreff steckt, hat uns Melina Manns vom Stadtmarketing der Stadt Neuwied einmal erklärt.
2: Also unser Schlemmertreff ist unsere Feierabendmarktveranstaltung so gesehen. Das heißt, das ist eine Veranstaltungsreihe, nicht eine einmalige Veranstaltung. Die findet von Mai bis September statt, einmal im Monat, meistens am dritten Donnerstag, außer wir haben eine Veranstaltungskollision dort. Und ja, wie gesagt, es ist halt eine kleine Feierabendmarktveranstaltung. Das heißt, die Leute kommen zum gemütlichen Feierabend zusammen. Wir haben viel Tische aufgebaut, gastronomisches Angebot vor Ort. Und man kann einfach gemeinsam schön den Tag ausklingen lassen mit alten und neuen Kontakten.
1: Was das Besondere an diesem Konzept ist und warum es so gut funktioniert, hat Melina Manns ebenfalls erläutert.
2: Ich denke, es geht ein bisschen darum, dass man auf einer sehr unkomplizierten Basis sich zusammentreffen kann mit Freunden oder halt eben auch neue Bekanntschaften schließen kann, dass man sagen kann, man trinkt gemeinsam ein Glas Wein, man isst dabei ein bisschen was und einfach den Tag auf einer gemütlichen Atmosphäre ausklingen lassen kann, in einem entspannten Ambiente. Ganz neu dieses Jahr dabei haben wir auch Tagesüberthemen, die dann auch von der Dekoration und von der Produktauswahl so ein bisschen gesettet sind. Also ich denke, es ist einfach eine ganz gemütliche, spannende Sache und deswegen funktioniert das auch ganz gut seit 2019.
1: Heute steht der Schlemmertreff unter dem Motto aus der Heimat. Was dahinter steckt, erklärt Melina Manns.
2: Ja, wir haben uns überlegt, was man saisonal und halt eben auch von der Jahreszeit her gut als Themen nehmen könnte. Und da wir mit Frühling und Leichtigkeit gestartet sind im Mai, im Juni dann den Weingenuss hatten, hat sich dann im Sommer aus der Heimat angeboten, weil es ist Ferienzeit, viele Leute sind zu Hause, die vielleicht nicht in den Urlaub gefahren sind. Und wir wollten einfach Neuwied auch noch mal ein bisschen mehr als Standort repräsentieren mit den Anbietern, die wir hier aus Neuwied haben oder aus der Region. Und da halt eben dann das Thema aus der Heimat einmal auf Neuwied verstanden oder halt eben auch aus der Heimat der Gastronomen selber. Und ich denke, das wird eine ganz spannende Sache am Donnerstag.
1: Der Schlemmertreff findet heute ab 16 Uhr in Neuwied statt. Wie die Stadt auf das Feedback der Besucher reagiert und welches Rahmenprogramm für heute geplant ist, erfahrt ihr heute Mittag bei meinem Kollegen Lenz Göbels.
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2: 25 Grad in Main, 25 Grad in Münster-Maifeld und in Koblenz-Lützel 26 Grad. Ja, heute Vormittag gibt sich die Sonne noch ordentlich Mühe. Die Temperaturen klettern auch stetig nach oben. Die 31 Grad erreichen wir heute auch noch bei einem Mix aus Sonne, Wolken. Und heute Abend kann es hier und da ein bisschen regnen.
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3: Im Studio Lisa Tauchen, guten Morgen. Die Polizei Koblenz warnt davor, in Traueranzeigen zu viele persönliche Informationen zu veröffentlichen. Nach Angaben der Beamten nutzen Kriminelle solche Anzeigen immer wieder, um gezielt Straftaten vorzubereiten. So können Hinweise auf den Termin einer Beerdigung Einbrecher darauf aufmerksam machen, dass ein Haus vorübergehend unbewohnt ist. Auch die Namen von Angehörigen können Betrügern bei sogenannten Schockanrufen helfen. Die Polizei rät deshalb, nur die wichtigsten Angaben zu veröffentlichen und auf private Telefonnummern oder vollständige Anschriften möglichst zu verzichten. Als Kontaktadresse empfiehlt sie stattdessen das Bestattungsunternehmen. Der Neuwieder Landrat Achim Hallerbach kritisiert die Änderungen an der gesetzlichen Krankenkasse. Vor allem die Finanzierung von Krankenhäusern sieht er gefährdet. Nach seiner Einschätzung könnten die Reformen zu Schließungen von Kliniken führen. Die rheinland-pfälzischen Landräte fordern deshalb unter anderem eine sichere Finanzierung der Krankenhausstandorte. Außerdem soll die Gesundheitsversorgung im ländlichen Raum weiter gewährleistet bleiben. Ein entsprechendes Schreiben wurde bereits an den Deutschen Bundestag geschickt. Achim Hallerbach betont, dass Kommunen nicht für finanzielle Probleme im Gesundheitssystem aufkommen können. Die Stadt Mayen treibt den Hochwasserschutz am Eiterbach weiter voran. Der Stadtrat hat die Planung für eine Umlegung und Renaturnierung des Baches beschlossen. Zwischen der Gipsmühle und der Sagnismühle soll der Eiterbach künftig wieder naturnah durch Grünflächen fließen. Dabei entsteht mehr Platz für Wasser, sodass die Gefahr von Überschwemmungen verringert werden soll. Zusätzlich sind neue Flächen geplant, auf denen sich Wasser bei starkem Regen ausbreiten kann. Die Maßnahme schafft auch neue Lebensräume für Tiere und Pflanzen. Die Arbeiten kosten voraussichtlich rund 845.000 Euro und werden zu einem großen Teil gefördert. In der Stadt Lahnstein starten im Sommer neue Kriminalführungen. Dabei geht es um echte Fälle aus der Stadtgeschichte, die in Archiven wieder aufgearbeitet wurden. Ab Juli können Besucher bei Rundgängen durch Lahnstein mehr über Verbrechen, Betrug und Fälschungen erfahren. Die erste Führung trägt den Titel Tatort Oberlahnstein und findet am Samstag statt. Am 19. September folgt Tatort Niederlahnstein mit Fällen aus dem anderen Stadtteil. Auch eine Führung über den TV-Fälscher Michael Born wird am 25. Juli angeboten und mehrmals wiederholt. Neu ist zudem eine barrierefreie Führung. Karten gibt es bei der Touristinformation Lahnstein.
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2: Wir haben kurz nach 9:30 und schauen zu euch raus auf die Straßen. Und zwar haben wir da auf jeden Fall auf der A48 Koblenz Richtung Dreieck Vulkaneifel zwischen Ulmen und dem Dreieck Vulkaneifel. Hier steht auf jeden Fall ein defektes Fahrzeug. Ansonsten sieht es soweit gut aus. Die Straßen sind frei, kommt gut durch.
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2: Es blitzt ein Caddy in Ahrenberg in der Pfarrer-Kraus-Straße, hier ist 30. Ein weiterer Blitzer steht in Saffig am Ortseingang auf der Andernacher Straße, Höhe des Sportplatzes. Hier ist auch 30 erlaubt. Und wenn ihr sonst irgendwo was gesehen habt, Staus oder Blitzer melden wollt, gerne anrufen 0261 98 8 20 99. Vielen Dank.
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2: Ihr hört den Supermix und hier, der macht auf jeden Fall gute Laune. Wir haben nämlich gleich wieder richtig gute 3 Songs am Stück für euch. Mit dabei Loi mit Get Lucky, Madonna mit 4 Minutes und Oscar mit Hayley Joel mit I Think I'm Addicted. Das macht auf jeden Fall gute Laune und bei dem Wetter ja sowieso. Mein Name ist Alla Schenz und ich wünsche eine gute Fahrt.
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Antenne Koblenz, der Supermix und der Morgen neigt sich wieder dem Ende. Das bedeutet für mich, ich gebe mein Mikro wieder weiter an meinen Kollegen Lenz Göbels und der begleitet euch heute durch den Tag. Er hat wieder viele spannende Themen mit dabei. Unter anderem ist heute Donnerstag und ihr wisst Bescheid, das heißt die Bürgersprechstunde aus Neuwied steht an und da geht es heute um den Schlemmertreff. Das ist wirklich sehr spannend, der beginnt nämlich heute schon ab 16 Uhr. Was es dort gibt und was der Schlemmertreff überhaupt ist, das erfahrt ihr bei meinem Kollegen Lenz Göbels heute am Mittag. Es lohnt sich auf jeden Fall reinzuhören. Und natürlich hat er noch viele, viele weitere Themen. Den neuen Polizeireport, das Blutspende-Update, Körbchen gesucht und Sport an Rhein und Mosel darf man natürlich nicht vergessen. Da gibt es auf jeden Fall ordentlich was auf die Ohren. Ich sage an dieser Stelle Tschüss und ganz viel Spaß bei allem, was ihr heute macht. Und ich würde sagen, wir hören uns morgen wieder pünktlich zu den Wachermachern. Mein Name ist Alla Schenz.

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2: 25 Grad messen wir aktuell in Andernach. 25 Grad sind es auch in Pleit und in Koblenz-Immendorf sind es ebenfalls aktuell 25 Grad. Und ein Blick aus dem Fenster verrät mir, draußen ist Sonne pur. Kaum Wolken sind am Himmel zu sehen und wir erreichen heute noch Höchstwerte von 30 Grad. Ab 12 Uhr gesellen sich ein paar Wolken mit an den Himmel, aber dadurch wird es nur umso angenehmer. 31 Grad erreichen wir dann sogar am Abend und sobald die Sonne dann untergeht um 9:30 Uhr, da wird es dann aber auch deutlich kühler. In der Nacht auf Freitag kühlt es nochmal ab auf bis zu 19 Grad und das Ganze bei einzelnen Regenschauern, die uns bis in den Freitagnachmittag begleiten können. Da kann es dann auch zu einzelnen Gewittern kommen und am Abend, da bleibt es dann aber wieder trocken und die Sonne kommt wieder raus. Das Wochenende, das bringt Sonne pur und einzelne Wolken am Himmel. Der Samstag 27 Grad mit einem leichten Wind am Nachmittag und am Abend und der Sonntag macht es fast gleich, wird jedoch nicht ganz so warm, bringt nur 23 Grad.
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3: Ich bin Thomas Bleskin. Die Unwetter der vergangenen Tage haben in der Landwirtschaft Schäden in Millionenhöhe angerichtet. Nach ersten Schätzungen der Spezialversicherung Vereinigte Hagel belaufen sie sich auf mindestens 50 Millionen Euro.
4: Der Nordosten Niedersachsens, Nordhessen, Ostwestfalen-Lippe und Teile von Thüringen, das sind nur einige der Gebiete, in denen es zu Beginn der Woche so heftig gehagelt, geregnet oder auch gestürmt hat, dass nun Teile der Ernte hin sind. Betroffen sind unter anderem Weizen und Raps und auch Kartoffeln und Hopfen. Teilweise hätten Sturm und Hagel Rapsfelder regelrecht abrasiert, heißt es vom Spezialversicherer Vereinigte Hagel. Für die Landwirtschaft sind diese Unwetterschäden ein weiteres Problem neben der aktuellen Trockenheit. Lea Matschulat, Nachrichtenredaktion.
3: Mecklenburg-Vorpommerns Ministerpräsidentin Schwesig hat die Kürzungspläne der Bundesregierung beim Unterhaltsvorschuss für Alleinerziehende scharf kritisiert. Die SPD-Politikerin sagte dem Magazin Spiegel, Bundeskanzler Merz und Familienministerin Prien hätten die Lebenssituation vieler Alleinerziehender nicht verstanden. Auch 16- und 17-Jährige bräuchten Unterstützung. Merz verteidigte die Pläne, zeigte sich nach der Kritik aus der SPD aber gesprächsbereit. Der US-Fahrdienstleister Uber übernimmt den deutschen Essenslieferanten Delivery Hero. Das börsennotierte Berliner Unternehmen wird insgesamt mit knapp 13 Milliarden Euro bewertet.
5: Die Aktie von Delivery Hero schießt direkt in die Höhe. Auch wenn es sich um ein deutsches Unternehmen handelt, hatte es sein Heimatgeschäft an Lieferando verkauft. Hierzulande sieht man also keine Lieferanten von Delivery Hero mehr. Dafür ist man in Asien, Südeuropa, der arabischen Halbinsel und den Teilen Afrikas umso präsenter. Uber hat sich verpflichtet, den Hauptsitz von Delivery Hero in Berlin beizubehalten und bis mindestens 2029 keine Änderungen an der Berliner Belegschaft vorzunehmen. Uli Reitinger, Berlin.
3: Die Zahl der E-Scooter-Unfälle mit Verletzten oder Todesopfern ist im vergangenen Jahr deutlich gestiegen. Nach Angaben des Statistischen Bundesamts registrierte die Polizei rund 16.500 solcher Unfälle, gut 38% mehr als im Vorjahr. 38 Menschen kamen ums Leben, die meisten von ihnen auf einem E-Scooter als Fahrer oder Mitfahrer. Unter den weiteren Todesopfern waren auch Fußgänger, ein Radfahrer und ein Autofahrer.
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6: Mit Alaschens, guten Tag. Die Müllsammelaktion Tabula Rasa im Kreis Neuwied startet mit einem neuen Konzept. Ab 2026 können Schulen und Kindertagesstätten ihre Aktionstage flexibler über das ganze Jahr bis zum 1. Juli 2027 planen. Damit soll die Teilnahme besser in den Alltag der Einrichtungen passen. Auch bei der Preisvergabe gibt es eine Änderung. Statt gestaffelter Gewinne werden 3 Geldpreise in Höhe von jeweils 600 Euro verlost. So sollen alle teilnehmenden Einrichtungen die gleichen Chancen haben, unabhängig von der Menge des gesammelten Mülls. Ziel der Aktion ist es, Kinder und Jugendliche für den Schutz der Umwelt zu sensibilisieren.
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2: Um 10.03 Uhr werfen wir einen Blick raus zu euch Autofahrern in die Antenne Koblenz-Region. Und da schauen wir genauestens auf die A48 Koblenz Richtung Dernbach. Denn zwischen Bendorf, Neuwied und Hörgrenzhausen steht ein brennender LKW. Der rechte Fahrstreifen ist derzeit gesperrt. Auf der B9 Koblenz Richtung Bonn haben wir zwischen Kettig und Neuwied ebenfalls ein liegen gebliebenes Fahrzeug auf dem Standstreifen. Seid doch hier vorsichtig. Zurück auf die A48, den Dreieck Vulkaneifel Richtung Dernbach, haben wir zwischen dem Kreuz Koblenz und Bendorf-Neuwied derzeit 4 Kilometer Stau. Hier braucht ihr 25 Minuten länger. Auf der B42 zwischen Urba und Fallender braucht ihr auch 5 Minuten mehr. und auf der B327 zwischen dem Kühlkopf und Remstecken auch 5 Minuten Zeitverlust einplanen. Ansonsten sind die Straßen frei, kommt gut an.
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2: Geblitzt wird in Koblenz-Achenberg auf der Pfarrer-Kraus-Straße auf Höhe der Hausnummer 40. Dort sind 30 erlaubt. In Koblenz-Rauental steht ein Blitzer auf der Steinstraße auf Höhe der Grundschule und blitzt in Richtung Schlachthofstraße, auch hier bei 30. Und auch in Saffig steht ein Blitzer auf der Andernacher Straße auf Höhe des Sportplatzes und auch hier gelten 30. Und solltet ihr sonst noch was gesehen haben, dann meldet es doch gerne über die Antenne Koblenz-Hotline. Egal ob Blitzer, Staus oder jegliche andere Gefahren, die 02681 98 20 99 ist euer Ansprechpartner, denn nur so machen wir gemeinsam unsere Straßen sicherer.
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2: Es ist Donnerstag Vormittag und nach dem sonnigen Morgen starten wir ganz, ganz langsam rein in den heutigen Tag und dabei ist der Antenne Koblenz Supermix natürlich euer treuer Begleiter. Mit dabei Mabel, Rick Astley und BTS mit ihrem Hit Swim und im Anschluss, da nimmt euch meine Kollegin Lisa Tauchen in unserer heutigen Koblenz-Zahl des Tages mit auf eine Reise durch ganz Deutschland auf der Suche nach Neuwieder Straßen. Ich bin jetzt Göbels und auf geht's.
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1: Die heutige Koblenzzahl des Tages lautet 13. Diese führt uns heute mal ein kleines Stück raus aus Koblenz, aber mitten rein in die Region nach Neuwied. Denn es gibt in ganz Deutschland aktuell 13 Straßen, die Neuwieder Straße heißen. Klingt erstmal unscheinbar, ist aber eigentlich ein ziemlich starkes Zeichen dafür, wie weit der Name Neuwied verbreitet ist. Ein großer Teil dieser Straßen liegt ganz klassisch hier bei uns in Rheinland-Pfalz. Oft gar nicht so weit weg von Neuwied selbst. Aber der Name taucht auch an ganz anderen Orten auf. Zum Beispiel in Berlin, in Bremen oder sogar in Nürnberg, also quer durch die Republik. Und damit nicht genug. Neben den Neuwieder Straßen gibt es noch Varianten wie den Neuwieder Weg. Unter anderem in Weißenturm oder sogar in der Partnerstadt Güstrow, ganz im Norden Deutschlands. Und jetzt wird's noch spannender. Diese Liste wächst weiter. Denn schon bald kommt eine weitere Neuwieder Straße dazu. Und zwar in Neugnadenfeld in Niedersachsen, direkt an der Grenze zu den Niederlanden. Hintergrund ist eine historische Verbindung über die Herrnhutter Brüdergemeinde. Also echte Geschichte, die bis heute nachwirkt. Der Name Neuwied ist also längst nicht nur lokal unterwegs, sondern hat sich über die Jahre in ganz Deutschland verteilt auf Straßenschildern, Karten und Navi-Ansagen. 13 Mal Neuwieder Straße in Deutschland und bald sogar noch mehr. Und genau deshalb lautet die heutige Koblenzzahl des Tages 13.
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1: Der Rechtstipp auch heute wieder mit Sebastian Dornmeier von der Rechtsanwaltskanzlei Klinge Hess aus Koblenz. Sebastian, heute mit der Frage, darf ich einen Polizeieinsatz filmen?
2: Grundsätzlich sind Fotos und Videoaufnahmen von Polizeibeamten im öffentlichen Raum zulässig. Die Polizei darf das Filmen nicht allein deshalb verbieten, weil Beamte zu sehen sind. Man darf die Polizeibeamten aber dadurch nicht behindern oder Absperrungen missachten. Was allerdings mehr als problematisch ist, ist das Mitschneiden von Gesprächen. Denn das heimliche Aufnehmen des nicht öffentlich gesprochenen Wortes ist sogar strafbar. Auch muss man differenzieren, dass zwar das Filmen an sich durchaus zulässig ist, das Veröffentlichen solcher Videoaufnahmen oder Fotos aber womöglich nicht. Denn Polizeibeamte haben, jedenfalls wenn sie erkennbar sind, ein Recht am eigenen Bild. Daher würde ich davon dringend abraten. Wenn ich filme, weil ich selbst von der Maßnahme betroffen bin und das zu Beweissicherungszwecken mache, dann habe ich in der Regel ein schutzwürdiges Interesse an der Aufnahme.
1: Danke, Sebastian. Und wir hören uns wieder beim nächsten Mal.
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2: 25 Grad messen wir aktuell in Bad Ems. 25 Grad sind es auch in Polch und in Koblenz-Horchheim. Da messen wir ebenfalls 25 Grad. Das Ganze heute noch mit Höchstwerten von 31 Grad bei einem Mix aus Sonne und Wolken. Zur Nacht hin, da kippt das Wetter dann aber deutlich. Wir erwarten einen leichten Regenschauer, der uns bis in den Freitagnachmittag begleitet. Dann gibt es auch einzelne Gewitterstürme, das Ganze dann aber zum Abend hin nicht mehr. Dann kommt die Sonne schön raus und bringt uns Höchstwerte von 27 Grad. Das Wochenende liefert ebenfalls einen Mix aus Sonne und Wolken bei angenehmen mittelständischen Temperaturen.
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3: Mit aller Schens, guten Tag. Die Müllsammelaktion Tabula Rasa im Kreis Neuwied startet mit einem neuen Konzept. Ab 2026 können Schulen und Kindertagesstätten ihre Aktionstage flexibler über das ganze Jahr bis zum 1. Juli 2027 planen. Damit soll die Teilnahme besser in den Alltag der Einrichtungen passen. Auch bei der Preisvergabe gibt es eine Änderung. Statt gestaffelter Gewinne werden 3 Geldpreise in Höhe von jeweils 600 Euro verlost. So sollen alle teilnehmenden Einrichtungen die gleichen Chancen haben, unabhängig von der Menge des gesammelten Mülls. Ziel der Aktion ist es, Kinder und Jugendliche für den Schutz der Umwelt zu sensibilisieren. In Main steht im September das 75. Stein- und Burgfest an. Die Stadt hat jetzt das Musikprogramm für das Festwochenende vorgestellt. Den Auftakt machen am Freitagabend eine Cover-Rock-Party im Festzelt auf dem Marktplatz. Am Samstagabend geht es mit einer großen Oktober-Gaudi weiter. Der Sonntag startet traditionell mit den Boßer Dorfmusikanten beim Frühshoppen. Zum Abschluss spielt Matthias Münch bekannte Rock- und Popsongs im Biergarten. Das Büro der Stadt Rehns bleibt in den kommenden 2 Wochen geschlossen. Grund für die Schließung ist der Sommerurlaub der Verwaltung vom 17. bis zum 27. Juli. In dringenden Fällen ist die Stadt weiterhin telefonisch erreichbar. Für die Sprechstunde am kommenden Montag mit Stadtbürgermeister Jörg Schüler wird um eine vorherige Terminvereinbarung gebeten. Die Stadt Rehns bittet die Bürger um Verständnis.
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2: Um kurz nach 10:30 schauen wir raus zu euch auf die Straßen und sehen auf der A3 Frankfurt Richtung Köln im Bereich der Anschlussstelle Dierdorf ein defektes Fahrzeug. Ebenfalls auf der A48 Koblenz Richtung Dernbach haben wir ein weiteres Exemplar zwischen Bendorf, Neuwied und Hörgrenzhausen. Auf der B9 Koblenz Richtung Bonn steht zwischen Kettig und Neuwied auch ein liegen gebliebenes Fahrzeug auf dem Standstreifen. Stau ist weiterhin auf der A48 Dreieck Vulkaneifel Richtung Dernbach. Zwischen dem Kreuz Koblenz und Bendorf, Neuwied 3 Kilometer staut sich aktuell und ihr braucht 25 Minuten länger. Auf der B42 zwischen Urbau und Fallendar solltet ihr 10 Minuten mehr einplanen und auf der B327 zwischen dem Kühlkopf und Remstecken braucht ihr 5 Minuten mehr. Ansonsten sind die Straßen frei, kommt gut an.
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2: Es blitzt in Koblenz-Ahrenberg auf der Pfarrer-Kraus-Straße, Höhe der Hausnummer 40, das Ganze bei 30. In Koblenz-Rauenthal steht ein Blitzer auf der Steinstraße auf Höhe der Grundschule und blitzt in Richtung Schlachthofstraße bei 30. Und auch in Saffig blitzt es auf der Andernacher Straße auf Höhe des Sportplatzes, auch hier innerhalb einer 30er-Zone. Habt ihr sonst noch was gesehen, seine Staus, Blitzer oder jegliche weitere Gefahren, dann meldet es doch gerne durch entweder einen Anruf im Studio oder eine WhatsApp. Beides geht an unsere Antenne Koblenz Hotline, die 0261 988 2099. Denn nur so machen wir gemeinsam unsere Straßen sicherer. Vielen Dank.
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1: Antenne Koblenz hier, der Supermix. Wir sind hier im Tierheim Main und sprechen heute mit
2: Christiane Hartkopf.
1: Welches Tier haben wir denn hier vor uns?
2: Wir sind jetzt gerade im Außenbereich unseres Hundehauses und besuchen den Peter. Peter ist ein Mix, ungefähr 30 cm hoch im Moment. Es wird allerdings noch ein bisschen was kommen. Der ist jetzt fast ein Jahr alt. Peter ist sehr, sehr menschenbezogen. Allerdings zeigt er noch starke Unsicherheiten, was Umweltreize angeht. Also spazieren gehen, das ist noch nicht eine Selbstverständlichkeit geworden. Er braucht dort also wirklich jemanden, gerne auch einen souveränen Ersthund bei sich im neuen Zuhause, der ihm ein bisschen die Welt zeigt und ihm klar macht, dass es alles gar nicht so gefährlich für ihn ist.
1: Für wen ist das Tier dann besonders geeignet? Welchen Menschen braucht das Tier?
2: Peter braucht einen Menschen, der ruhig und gelassen ist und der auch einfach ruhig bleibt, wenn Peter mal ängstlich reagiert und ihm dann einfach zeigt, es passiert gar nichts. Dem also die Welt erklärt, der aber auch Zeit mitbringt und die Geduld zu sagen, es kann ein paar Monate dauern, bis es wirklich selbstverständlich dann auch einmal durch den Straßenverkehr geht oder dass er nicht mehr erschrickt bei lauten Geräuschen oder bei ungewohnter Umgebung. Das ist also sicherlich nichts, was sich in 2-3 Wochen erledigt haben wird. Er ist halt ein Junghund. Der ist jetzt im Teenie-Alter. Dementsprechend wäre es auch wichtig, ihm von Anfang an einfach klare Regeln zu kommunizieren. Nicht mit Strafen, sondern einfach mit positiver Verstärkung, dass man ihn immer lobt und ihm zeigt, wie toll er ist, wenn er etwas richtig gemacht hat oder wenn er sich etwas traut.
1: Wie ist das mit Kindern im Haushalt?
2: Bislang haben wir, glaube ich, noch keine Gassigänger mit Kindern hier gehabt. Da entscheidet vermutlich einfach die Sympathie.
1: Wenn sich ein Hörer nun denkt, das Tier interessiert mich, wie kann er sich denn melden?
2: Weitere Informationen findet er auf jeden Fall schon mal auf unserer Homepage unter www.tierheim-main.de. Wenn er Fragen hat oder ihn kennenlernen möchte, dann am besten telefonisch unter 02651 77438.
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2: In Bastenheim sind es 28 Grad. 28 Grad messen wir derzeit auch in Ransbach-Baumbach. Und in Koblenz-Immendorf messen wir ebenfalls 28 Grad. Das Ganze bei ganz viel Sonne am Himmel. In den kommenden Stunden gesellen sich ein paar Wolken dazu. Doch es bleibt noch voraussichtlich trocken. Erst in der Nacht rechnen wir dann mit einzelnen Regenschauern. Bis dahin erreichen wir noch Höchstwerte von 31 Grad. Das Ganze wie angepriesen bei ganz viel Sonne und einzelnen Wolken am Himmel. In der Nacht kann es dann zu einzelnen Regenschauern kommen, die uns bis in den Freitagvormittag begleiten. Und am Nachmittag, da sind dann sogar einzelne Gewitterstürme möglich. Zum Abend hin wird es dann aber wieder trocken und die Sonne kommt raus und bringt Höchstwerte von 27 Grad. Und das Wochenende, das wird dann auch trocken und liefert einen Mix aus Sonne und Wolken, sowohl am Samstag als auch am Sonntag bei einem leichten Wind.
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3: Ich bin Thomas Bleskin. Die Unwetter der vergangenen Tage haben in der Landwirtschaft Schäden in Millionenhöhe angerichtet. Nach ersten Schätzungen der Spezialversicherung Vereinigte Hagel belaufen sie sich auf mindestens 50 Millionen Euro. Betroffen seien rund 100.000 Hektar Anbaufläche in mehreren Regionen Deutschlands. Beschädigt wurden unter anderem Weizen, Raps, Mais, Kartoffeln, Hopfen und Wein. Aus den Regionen Nürnberg und Stuttgart wurden teils Totalschäden gemeldet. Viele deutsche Flüsse wie der Rhein, die Elbe oder die Donau sind derzeit von starkem Niedrigwasser betroffen. Das hat auch Auswirkungen auf die Schifffahrt. Binnenschiffe können derzeit weniger Ladung aufnehmen als bei höheren Wasserständen, heißt es vom Bundesverband der deutschen Binnenschifffahrt.
4: Die Elbe bei Dresden ist im Moment gerade mal noch 59 cm tief. Vollbeladene Schiffe würden auf Grund laufen. Die Auswirkungen sind immens. Geringere Transportmengen pro Schiff heißt, es werden mehr Schiffe eingesetzt, die müssen mehr Schiffsdiesel tanken, mehr Personal ist im Einsatz, unterm Strich steigen die Transportkosten entlang der Lieferkette. Und das hat letztlich auch Auswirkungen auf die Preise, die wir später im Supermarkt oder Restaurant zahlen müssen. Uli Reitinger, Nachrichtenredaktion.
3: In der Debatte um die Pläne von Bundesfamilienministerin Karin Prien, den Unterhaltsvorschuss für Alleinerziehende zu kürzen, reißt die Kritik aus der SPD nicht ab. Jetzt legt Mecklenburg-Vorpommerns Ministerpräsidentin Manuela Schwesig nach. Sie kritisiert neben Prien auch Bundeskanzler Friedrich Merz.
5: Der Bundeskanzler und Ministerin Prien hätten die Lebenssituation von Alleinerziehenden und ihren Kindern nicht verstanden, sagte Schwesig dem Spiegel. Denn viele von ihnen wären trotz Arbeit auf den Unterhaltsvorschuss angewiesen. Diesen übernimmt der Staat bisher bis zum 18. Geburtstag des Kindes, wenn der Partner seiner Unterhaltspflicht nicht nachkommt. Laut Familienministerin soll das künftig nur noch bis zum 16. Geburtstag gelten. Kanzler Merz hatte das mit Blick auf gestiegene Ausgaben verteidigt. Ministerpräsidentin Schwesig spricht von Sparmaßnahmen zulasten der Kinder. Diana Kramer, Nachrichtenredaktion.
3: Der Bundesgerichtshof hat die Rechte von Verbrauchern bei Online-Kündigungen gestärkt. Die Richter entschieden, dass auf der Bestätigungsseite nach dem Klick auf den Kündigungsbutton keine Hinweise auf Alternativen, wie etwa eine Vertragspause, erscheinen dürfen. Nach Auffassung des Gerichts darf die Bestätigungsseite ausschließlich der Abgabe der Kündigung dienen.
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6: Mit Alla Schenz, guten Tag. Der Wasserspielplatz am Deutschen Eck in Koblenz ist auch während der Sommerferien täglich geöffnet. Von 11 bis 19 Uhr können Kinder dort kostenlos spielen und sich an heißen Tagen abkühlen. Die Stadt Koblenz weist außerdem auf ein besonderes Familienfest hin. Am 26. Juli findet rund um den Wasserspielplatz die Veranstaltung Wasserspaß am Eck statt. Von 11 bis 18 Uhr gibt es Bastelangebote, Mitmachaktionen und verschiedene Spiele rund um das Thema Wasser. Familien können außerdem eigene Picknickdecken und Essen mitbringen und den Tag am Deutschen Eck verbringen.
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2: Um 11.03 Uhr schauen wir auf die A3 Frankfurt Richtung Köln, denn dort steht ein defektes Fahrzeug im Bereich der Anschlussstelle Dierdorf. Auf der A48 Koblenz Richtung Dernbach haben wir zwischen Bendorf-Neuwied und Hörgrenzhausen ein defektes Fahrzeug. Und ebenfalls auf der A48 Koblenz Richtung Dernbach haben wir zwischen Koblenz Nord und der Bendorfer Brücke einen Unfall mit einem LKW. Auf der B9 Koblenz Richtung Bonn haben wir zwischen Kettig und Neuwied ein liegen gebliebenes Fahrzeug auf dem Standstreifen. Schauen wir auf die Staus auf der A48 Dreieck Vulkaneifel Richtung Dernbach haben wir zwischen dem Kreuz Koblenz und Bendorf-Neuwied aktuell 3 Kilometer Stau. Hier solltet ihr eine halbe Stunde mehr einplanen. Auf der B42 zwischen Urbau und Fallendar braucht ihr 10 Minuten länger. Und auf der B327 zwischen dem Kühlkopf und Remstecken, da habt ihr 5 Minuten Zeitverlust. Ansonsten sind die Straßen frei, kommt gut an.
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2: Es blitzt in Koblenz-Ahrenberg auf der Pfarrer-Kraus-Straße auf Höhe der Hausnummer 40, das Ganze bei 30. In Koblenz-Rauental steht ein Blitzer auf der Steinstraße auf Höhe der Grundschule und blitzt in Richtung Schlachthofstraße. Auch hier sind 30 vorgesehen. In Neuwied steht ein Blitzer auf der Langendorfer Straße gegenüber der David-Röntgen-Schule und macht teure Fotos bei 50. Und in Saffig steht ein Blitzer auf der Andernach-Straße auf Höhe des Sportplatzes und hier gilt wieder 30. Und wenn ihr was gesehen habt, was ich nicht gesagt habe, egal ob Staus, Blitzer oder jegliche weitere Gefahren, meldet es doch gerne über die Antenne Koblenz Hotline. Einfach anrufen oder eine WhatsApp schreiben an die 0261 988 2099. Denn nur so machen wir gemeinsam unsere Straßen sicherer. Vielen Dank.
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2: Die Sonne strahlt, die Leute lachen und es ist einfach ganz super. Beste Laune, bestes Wetter und dazu einen Ausblick auf das Festival-Highlight des Sommers. Das liefere ich euch jetzt. Am 21. und am 22. August steigt auf der Ehrenburg in Brodenbach wieder das Castle Beats Festival 2026. 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Und damit ihr auch richtig Lust bekommt zu tanzen, hört ihr jetzt David Bisbal, Chaperone und Olivia Dean mit So Easy. Und direkt danach liefert meine Kollegin Alla Schenz heute mal den aktuellsten Polizeireport. Ich bin Lenz Göbels und wünsche einen tollen Tag.
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1: Mit aller Schens, guten Tag. Bei einem Brand in einem Mehrfamilienhaus in Lahnstein sind 8 Menschen verletzt worden. Das Feuer brach am frühen Sonntagmorgen gegen 4 Uhr in einer Wohnung im Erdgeschoss eines Hauses in der Schillerstraße aus. Alle Bewohner konnten das Gebäude rechtzeitig verlassen. 8 Personen erlitten Rauchgasvergiftungen und mussten teilweise in Krankenhäuser gebracht werden. Das Gebäude ist derzeit nicht bewohnbar. Der Sachschaden wird auf rund 100.000 Euro geschätzt. Die Stadt Lahnstein hat die Unterbringung der Bewohner in einem Hotel organisiert. Die Kriminalpolizei Koblenz ermittelt zur Brandursache. Die Polizei Neuwied sucht nach einem Jugendlichen, der auf dem Deichstadtfest einen Besucher bedroht haben soll. Nach Angaben der Polizei kam es in der Nacht zum Samstag gegen 0.20 Uhr zu einem Streit zwischen einem 49-jährigen Mann und einer Gruppe Jugendlicher. Dabei soll ein Jugendlicher dem Mann gedroht haben, ihn abzustechen. Der Tatverdächtige wird als männlich etwa 17 bis 18 Jahre alt und mit dunklen Haaren beschrieben. Er soll ein weißes Hemd und eine lange Jeanshose getragen haben. Zeugen werden gebeten, sich bei der Polizei Neuwied zu melden. Im Raum Bad Ems ist seit dem Wochenende ein freilaufender Pfau unterwegs. Das Tier wurde nach Angaben der Polizei mehrfach im Bereich Kemmenau, Bad Ems und Arzbach gesichtet. Nach Einschätzungen von Wildvogelexperten kommt der Pfau in der freien Natur gut zurecht. Deshalb besteht derzeit kein Grund, das Tier einzufangen. Sollte der Pfau jedoch im Straßenverkehr auftauchen, bittet die Polizei Bad Ems um eine Meldung. Außerdem wird weiter nach dem Besitzer des Tieres gesucht. Hinweise nimmt die Polizei Bad Ems entgegen.
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2: 28 Grad messen wir aktuell in Bendorf. 28 Grad sind es auch in Rehns. Und 28 Grad messen wir auch in Koblenz-Gülz. Das Ganze bei ganz viel Sonne am Himmel. Und so bleibt es auch für die kommenden Stunden. Zum Nachmittag ziehen zwar ein paar Wolken auf, doch wir erreichen noch Höchstwerte von 31 Grad. Zum Abend hin, da zieht es dann wirklich fast ganz zu. Die Wolken übernehmen die Oberhand, aber die Sonne, die zeigt sich dann immer mal wieder. In der Nacht kann es dann auch zu einzelnen Regenschauern kommen, doch am Donnerstag, am Freitag selbst, da sind dann einzelne Regenschauer und zum Nachmittag auch Gewitter definitiv möglich. Das Ganze dann bei Höchstwerten von 27 Grad und zum Abend, da wird es dann wieder trockener. Der Samstag und der Sonntag, der wird dann eher nicht so abwechslungsreich, sagen wir so. Wir erwarten einen Mix aus Sonne und Wolken bei 26 Grad am Samstag und 23 Grad am Sonntag.
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3: Mit aller Schenz, guten Tag. Der Wasserspielplatz am Deutschen Eck in Koblenz ist auch während der Sommerferien täglich geöffnet. Von 11 bis 19 Uhr können Kinder dort kostenlos spielen und sich an heißen Tagen abkühlen. Die Stadt Koblenz weist außerdem auf ein besonderes Familienfest hin. Am 26. Juli findet rund um den Wasserspielplatz die Veranstaltung Wasserspaß am Eck statt. Von 11 bis 18 Uhr gibt es Bastelangebote, Mitmachaktionen und verschiedene Spiele rund um das Thema Wasser. Familien können außerdem eigene Picknickdecken und Essen mitbringen und den Tag am Deutschen Eck verbringen. Das Freibad Sayn hat in diesem Sommer bereits 20.000 Besucher begrüßt. Die Marke wurde in diesem Jahr deutlich früher erreicht als im vergangenen Sommer. Grund dafür sind die warmen Temperaturen der vergangenen Wochen. Als 20.000 Badegäste wurde die Familie Frank aus Pleit empfangen. Sie besucht das Freibad derzeit fast täglich und lobt besonders die Atmosphäre und die Angebote vor Ort. Zur Begrüßung gab es Glückwünsche und kleine Geschenke von der Stadt Bendorf, den Stadtwerken und dem Förderverein Bad Sayn. Drei Majestäten aus der Verbandsgemeinde Weißenturm haben ihre Heimat beim Deutschen Königinnentag vertreten. Die Kirschblütenkönigin Annemarie aus Mülheim-Kerlich, die Kettiger Blütenkönigin Viktoria und die ehemalige Kirschblütenkönigin Kira nahmen an dem Treffen teil. Dort kamen mehr als 130 Königinnen und andere regionale Botschafter aus ganz Deutschland zusammen. Im Mittelpunkt standen Tradition, regionale Produkte und der Austausch untereinander. Die drei Majestäten aus der Verbandsgemeinde sammelten dabei viele neue Eindrücke und Kontakte.
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2: Um 11.33 Uhr mit dem Blick raus zu euch auf die Straße. Und da blicken wir auf die A3 Frankfurt Richtung Köln, denn dort steht ein defektes Fahrzeug im Bereich der Anschlussstelle Dierdorf. Auf der A48 Dernbach Richtung Koblenz haben wir zwischen Hörgrenzhausen und Bendorf-Neuwied ein weiteres Exemplar. Und noch einmal Koblenz Richtung Dernbach zwischen Bendorf-Neuwied und Hörgrenzhausen. Ebenfalls auf der A48 Koblenz Richtung Dernbach haben wir zwischen Koblenz-Nord und der Bendorfer Brücke einen Unfall mit einem LKW. Und auf der B9 Koblenz Richtung Bonn haben wir zwischen Kettig und Neuwied ein liegen gebliebenes Fahrzeug auf dem Standstreifen. Staus derweil auf der A48 Dreieck Vulkaneifel Richtung Dernbach und der wächst aktuell zwischen dem Kreuz Koblenz und Bendorf-Neuwied. Derzeit sind es 4 Kilometer Stau, hier braucht ihr 40 Minuten länger, auch wegen der Unfälle. Auf der B42 zwischen Ober- und Fallendach, da braucht ihr 10 Minuten länger und ansonsten sind die Straßen frei, kommt gut an.
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2: Ein Caddy blitzt in Rübenach auf der Aachener Straße auf Höhe der Brückebau Richtung des Krankenhauses. Das Ganze auf der linken Seite. Hier sind 50 erlaubt. Ein weiterer Blitzer steht in Neuwied auf der Langendorfer Straße gegenüber der David-Röntgen-Schule und blitzt bei 50. Und in Saffig blitzt es auf der Andernacher Straße auf Höhe des Sportplatz bei 30. Habt ihr sonst noch was gesehen? Dann meldet es doch gerne über die Antenne Koblenz Hotline. Egal ob Staus, Blitzer oder jegliche weitere Gefahren. Egal ob ihr anrufen wollt oder eine WhatsApp schreiben wollt. Ihr richtet euch an die 0261 988 2099. 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Vielen Dank.
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1: Mit Lenz Göbels, hallo. Heute dient die Lavahalle in Bohl-Lützing als Spendenort. In der Schulstraße 1 bis 5 kann von 17 bis 20 Uhr Blut gespendet werden. Zum Ende der Woche hält morgen das Blutspendemobil in Neuwied in der Waldstraße 160. Zwischen 11 und 15.30 Uhr kann vor Ort ebenfalls gespendet werden. Zum Start in die neue Woche habt ihr dann die Auswahl zwischen 3 Spendenorten. In Weitersburg empfängt euch die Peter-Friedhofen-Schule in der Peter-Friedhofen-Straße 8 bis 10 von 17 bis 20 Uhr. Zur gleichen Zeit kann auch in der Jakob-Reif-Halle in Kaltenengers gespendet werden. In der Raiffeisenstraße 2 sind alle Interessierten von 17 bis 20 Uhr willkommen. Und bereits eine Stunde früher öffnet die Sonnenringhalle in Löw ihre Türen. Dort kann in der Bahnhofstraße 6 von 16 bis 20 Uhr gespendet werden. Am 22. Juli ist dann die Gemeinde Würges mit einer weiteren Spendenmöglichkeit dabei. Im Bürgerhaus am Montchaninplatz 1 kann von 16 bis 19.30 Uhr gespendet werden. Einen Tag später empfängt das evangelische Gemeindehaus in Dierdorf in der Pfarrstraße alle Spender von 17 bis 20 Uhr. Und am 27. Juli bieten sich erneut mehrere Spendenorte an. Die Gemeinde Wolken eröffnet die Goloringhalle für alle Spender der Region. In der Straße zur Wildwiese könnt ihr von 17 bis 19.30 Uhr Blut spenden. In Dieblich dient die Schulturnhalle in der Kirchstraße 30 bis 34 als Spendenort. Dort ist eine Blutspende von 16.30 Uhr bis 20 Uhr möglich. Und auch in Montabaur Horessen könnt ihr Blut spenden. Die Turnhalle der Waldschule in der Straße an der Waldschule ist von 16 bis 20 Uhr geöffnet. Und wie immer, wenn eine Blutspende dabei ist in der nächsten oder in der übernächsten Woche, die wir noch nicht erwähnt haben, dann könnt ihr uns das gerne melden. Entweder per E-Mail an redaktion@antenne-koblenz.de oder per WhatsApp direkt live ins Studio unter 0261 988 2099. Eure Blutspendetermine in der Region.
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2: 28 Grad messen wir aktuell in Saffrig. 28 Grad sind es auch in Rhens und in Koblenz-Metternich, da messen wir ebenfalls 28 Grad. Das Ganze bei vielen Wolken sind nicht am Himmel, sondern ganz viel Sonne, wollte ich sagen. Das Ganze heute noch bei 31 Grad in der Spitze. Und die Wolken, die angepriesenen, kommen in den nächsten Stunden dann aber auch immer mehr an den Himmel. Doch die Sonne, die behält die Oberhand. Zum Abend hin, da sind auch einzelne Regenschauer möglich. Das dann eher so ab 22, 23 Uhr. Und in der Nacht kann es dann auch immer mal wieder zu einzelnen Schauern kommen. Dies begleitet uns dann bis in den Freitagnachmittag. Der Vormittag, wie angepriesen, einzelne Schauer möglich und am Nachmittag dann sogar Gewitter. Am Abend bleibt es dann aber trocken und die Sonne kommt noch mal etwas raus und bringt Höchstwerte von 27 Grad. Der Samstag liegt es gleich, bleibt aber trocken. 27 Grad in der Spitze, ein Mix aus Sonne und Wolken bei einem leichten Wind, und der Sonntag kühlt dann sogar noch mehr ab. 23 Grad, Mix aus Sonne und Wolken und einem Wind am Nachmittag und am Abend.
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3: Ich bin Thomas Bleskin. Die Unwetter der vergangenen Tage haben in der Landwirtschaft Schäden in Millionenhöhe angerichtet. Nach ersten Schätzungen der Spezialversicherung Vereinigte Hagel belaufen sie sich auf mindestens 50 Millionen Euro.
4: Der Nordosten Niedersachsens, Nordhessen, Ostwestfalen-Lippe und Teile von Thüringen, das sind nur einige der Gebiete, in denen es zu Beginn der Woche so heftig gehagelt, geregnet oder auch gestürmt hat, dass nun Teile der Ernte hin sind. Betroffen sind unter anderem Weizen und Raps und auch Kartoffeln und Hopfen. Teilweise hätten Sturm und Hagel Rapsfelder regelrecht abrasiert, heißt es vom Spezialversicherer Vereinigte Hagel. Für die Landwirtschaft sind diese Unwetterschäden ein weiteres Problem neben der aktuellen Trockenheit. Lea Matschulat, Nachrichtenredaktion.
3: Mecklenburg-Vorpommerns Ministerpräsidentin Schwesig hat die Kürzungspläne der Bundesregierung beim Unterhaltsvorschuss für Alleinerziehende scharf kritisiert. Die SPD-Politikerin sagte dem Magazin Spiegel, Bundeskanzler Merz und Familienministerin Prien hätten die Lebenssituation vieler Alleinerziehender nicht verstanden. Auch 16- und 17-Jährige bräuchten Unterstützung. Merz verteidigte die Pläne, zeigte sich nach der Kritik aus der SPD aber gesprächsbereit. Der US-Fahrdienstleister Uber übernimmt den deutschen Essenslieferanten Delivery Hero. Das börsennotierte Berliner Unternehmen wird insgesamt mit knapp 13 Milliarden Euro bewertet.
5: Die Aktie von Delivery Hero schießt direkt in die Höhe. Auch wenn es sich um ein deutsches Unternehmen handelt, hatte es sein Heimatgeschäft an Lieferando verkauft. Hierzulande sieht man also keine Lieferanten von Delivery Hero mehr. Dafür ist man in Asien, Südeuropa, der arabischen Halbinsel und den Teilen Afrikas umso präsenter. Uber hat sich verpflichtet, den Hauptsitz von Delivery Hero in Berlin beizubehalten und bis mindestens 2029 keine Änderungen an der Berliner Belegschaft vorzunehmen. Uli Reitinger, Berlin.
3: Die Zahl der E-Scooter-Unfälle mit Verletzten oder Todesopfern ist im vergangenen Jahr deutlich gestiegen. Nach Angaben des Statistischen Bundesamts registrierte die Polizei rund 16.500 solcher Unfälle, gut 38% mehr als im Vorjahr. 38 Menschen kamen ums Leben, die meisten von ihnen auf einem E-Scooter als Fahrer oder Mitfahrer. Unter den weiteren Todesopfern waren auch Fußgänger, ein Radfahrer und ein Autofahrer.
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6: Mit aller Schens, guten Tag. Die Müllsammelaktion Tabula Rasa im Kreis Neuwied startet mit einem neuen Konzept. Ab 2026 können Schulen und Kindertagesstätten ihre Aktionstage flexibler über das ganze Jahr bis zum 1. Juli 2027 planen. Damit soll die Teilnahme besser in den Alltag der Einrichtungen passen. Auch bei der Preisvergabe gibt es eine Änderung. Statt gestaffelter Gewinne werden 3 Geldpreise in Höhe von jeweils 600 Euro verlost. So sollen alle teilnehmenden Einrichtungen die gleichen Chancen haben, unabhängig von der Menge des gesammelten Mülls. Ziel der Aktion ist es, Kinder und Jugendliche für den Schutz der Umwelt zu sensibilisieren.
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2: Die Glocken läuten, es ist 12.03 Uhr und wir schauen raus auf die Straßen der Antenne Koblenz-Region. Und da sehen wir auf der A3 Frankfurt Richtung Köln ein defektes Fahrzeug im Bereich der Anschlussstelle Dierdorf. Auf der A48 Koblenz Richtung Dernbach haben wir zwischen Bendorf-Neuwied und Hörgrenzhausen weiterhin ein defektes Fahrzeug. Und auf der A48 Koblenz Richtung Dernbach haben wir zwischen Koblenz-Nord und der Bendorfer Brücke derzeit immer noch einen Unfall mit einem LKW. Dementsprechend staut es sich noch länger als sowieso auf der A48 Dreieck Vulkaneifel Richtung Dernbach. Zwischen dem Kreuz Koblenz und Bendorf-Neuwied beträgt der Stau derzeit 6 Kilometer. Hier braucht ihr eine Dreiviertelstunde länger. Auf der B42 zwischen Urba und Fallender, da braucht ihr derzeit ebenfalls 15 Minuten mehr. Ansonsten sind die Straßen frei. Kommt gut an.
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2: Geblitzt wird in Koblenz-Rübenach auf der Aachener Straße am Ortsausgang Richtung Metternich. Das Ganze bei 50. In Neuwied steht ein Blitzer auf der Langendorfer Straße gegenüber der David-Röntgen-Schule und blitzt bei 50 as well. Und in Saffig, da steht ein Blitzer auf der Andernacher Straße auf Höhe des Sportplatzes und macht teure Fotos innerhalb einer 30er-Zone. Und wenn ihr sonst noch was gesehen habt, dann seien es Staus, Blitzer oder jegliche andere Gefahren, die ich nicht genannt habe, dann meldet das doch gerne über die Antenne Koblenz-Hotline. Einfach wählen die 0261 988 2099, denn nur so machen wir gemeinsam unsere Straßen sicherer. Vielen Dank.
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2: An diesem wunderbar sonnigen Donnerstag um 12.05 Uhr Zeit, die Mittagspause einzuläuten und dem Radio zu lauschen. Denn wie jeden Donnerstag steht uns der Neuwieder Stadtvorstand Rede und Antwort. Heute dreht sich dabei alles um eine Sache, die wir doch alle ganz gerne machen. Das Schlemmen. Und was geht da heute Abend in toller Gesellschaft auf dem Schlemmertreff in Neuwied alles ab? Was ihr wissen müsst, das erfahrt ihr gleich nach drei Hits am Stück. Vorher lauscht ihr noch Maroon 5 und Cardi B, Patrick Swayze. Und direkt zu Beginn der kommenden Stunde sorgen Baby Rexha und Faithless mit ihrem Hit des Sommers New Religion für tanzende und glückliche Menschen. So wie heute Abend beim Schlimmertreff. Ich bin Lenz Göbels, bleibt dran.
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0: 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Der Stadtvorstand aus Neuwied steht Rede und Antwort.
1: In Neuwied findet in den Sommermonaten wieder der sogenannte Schlemmertreff statt. Der nächste Termin ist bereits heute ab 16 Uhr auf dem neu gestalteten Marktplatz in Neuwied. Bei der Veranstaltung stehen gutes Essen und Trinken sowie das gesellige Beisammensein im Mittelpunkt und sorgen für eine besondere Atmosphäre. Was genau hinter dem Schlemmertreff steckt, das hat uns Melina Manns vom Stadtmarketing der Stadt Neuwied erklärt.
2: Also unser Schlemmertreff ist unsere Feierabendmarktveranstaltung so gesehen. Das heißt, das ist eine Veranstaltungsreihe, nicht eine einmalige Veranstaltung. Die findet von Mai bis September statt, einmal im Monat, meistens am dritten Donnerstag, außer wir haben eine Veranstaltungskollision dort. Und ja, wie gesagt, es ist halt eine kleine Feierabendmarktveranstaltung. Das heißt, die Leute kommen zum gemütlichen Feierabend zusammen. Wir haben viel Tische aufgebaut, gastronomisches Angebot vor Ort. Und man kann einfach gemeinsam schön den Tag ausklingen lassen mit alten und neuen Kontakten.
1: Was das Besondere an diesem Konzept ist und warum es so gut funktioniert, hat Melina Manns ebenfalls erläutert.
2: Ich denke, es geht ein bisschen darum, dass man auf einer sehr unkomplizierten Basis sich zusammentreffen kann mit Freunden oder halt eben auch neue Bekanntschaften schließen kann. Dass man sagen kann, man trinkt gemeinsam ein Glas Wein, man isst dabei ein bisschen was und einfach den Tag auf einer gemütlichen Atmosphäre ausklingen lassen kann, in einem entspannten Ambiente. Ganz neu dieses Jahr dabei haben wir auch Tagesüberthemen, die dann auch von der Dekoration und von der Produktauswahl so ein bisschen gesettet sind. Also ich denke, es ist einfach eine ganz gemütliche, spannende Sache und deswegen funktioniert das auch ganz gut seit 2019.
1: Heute steht der Schlemmertreff unter dem Motto aus der Heimat. Was dahinter steckt, das erklärt Melina Manns.
2: Ja, wir haben uns überlegt, was man saisonal und halt eben auch von der Jahreszeit her gut als Themen nehmen könnte. Und da wir mit Frühling und Leichtigkeit gestartet sind im Mai, im Juni dann den Weingenuss hatten, hat sich dann im Sommer aus der Heimat angeboten, weil es ist Ferienzeit, viele Leute sind zu Hause, die vielleicht nicht in den Urlaub gefahren sind. Und wir wollten einfach Neuwied auch noch mal ein bisschen mehr als Standort repräsentieren mit den Anbietern, die wir hier aus Neuwied haben oder aus der Region. Und da halt eben dann das Thema aus der Heimat einmal auf Neuwied verstanden oder halt eben auch aus der Heimat der Gastronomen selber. Und ich denke, das wird eine ganz spannende Sache am Donnerstag.
1: Der Schlemmertreff findet heute ab 16 Uhr in Neuwied statt. Wie die Stadt auf das Feedback der Besucher reagiert und welches Rahmenprogramm für heute geplant ist, das erfahrt ihr in einer Stunde hier bei mir.
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2: 29 Grad sind es bereits in Boppard. 29 Grad messen wir auch in Neuwied. Und in Koblenz im Moselweiß sind es ebenfalls 29 Grad. Das Ganze bei einem Mix aus Sonne und Wolken am Himmel, wobei die Wolken eher schleierhaft sind und die Sonne dann doch eher die Richtung vorgibt. Das Ganze heute noch bei Maximalwerten von 31 Grad. Ab 19 Uhr besteht dann sogar Gewitterwarnung, also passt auf euch auf. Und zum Abend kann es dann auch immer wieder zu einzelnen Regenschauern kommen, die uns bis in den Freitag hinein begleiten. Es kühlt zwar etwas ab mit 19 Grad als Tiefstwert in der Nacht, doch der Freitag, der wird dann wieder mit 27 Grad ordentlich heiß. Wie angepriesen zum Vormittag Regen, am Nachmittag einzelne Gewitter und am Abend da bleibt es dann aber wieder trocken bei einem Mix aus Sonne und Wolken. Der Samstag bringt Höchstwerte von 27 Grad und über den Tag verteilt keinen Regen, sondern mehr einen Mix aus Sonne und Wolken bei einem Wind am Nachmittag und am Abend. Und der Sonntag macht es quasi gleich, wird jedoch kühler mit 23 Grad.
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3: Mit Alla Schens, guten Tag. Die Müllsammelaktion Tabula Rasa im Kreis Neuwied startet mit einem neuen Konzept. Ab 2026 können Schulen und Kindertagesstätten ihre Aktionstage flexibler über das ganze Jahr bis zum 1. Juli 2027 planen. Damit soll die Teilnahme besser in den Alltag der Einrichtungen passen. Auch bei der Preisvergabe gibt es eine Änderung. Statt gestaffelter Gewinne werden 3 Geldpreise in Höhe von jeweils 600 Euro verlost. So sollen alle teilnehmenden Einrichtungen die gleichen Chancen haben, unabhängig von der Menge des gesammelten Mülls. Ziel der Aktion ist es, Kinder und Jugendliche für den Schutz der Umwelt zu sensibilisieren. In Main steht im September das 75. Stein- und Burgfest an. Die Stadt hat jetzt das Musikprogramm für das Festwochenende vorgestellt. Den Auftakt machen am Freitagabend eine Cover-Rock-Party im Festzelt auf dem Marktplatz. Am Samstagabend geht es mit einer großen Oktober-Gaudi weiter. Der Sonntag startet traditionell mit den Boßer Dorfmusikanten beim Frühshoppen. Zum Abschluss spielt Matthias Münch bekannte Rock- und Popsongs im Biergarten. Das Büro der Stadt Rehns bleibt in den kommenden 2 Wochen geschlossen. Grund für die Schließung ist der Sommerurlaub der Verwaltung vom 17. bis zum 27. Juli. In dringenden Fällen ist die Stadt weiterhin telefonisch erreichbar. Für die Sprechstunde am kommenden Montag mit Stadtbürgermeister Jörg Schüler wird um eine vorherige Terminvereinbarung gebeten. Die Stadt Rehns bittet die Bürger um Verständnis.
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2: Wir schauen raus auf die Straßen der Antenne Koblenz Region um kurz nach 12:30 und wir schauen auf die A3 Frankfurt Richtung Köln, denn da steht ein defektes Fahrzeug im Bereich der Anschlussstelle Dierdorf. Schauen wir auf die A48 Koblenz Richtung Dernbach, da haben wir gleich 2 Gefahrenmeldungen. Zum einen zwischen Bendorf Neuwied und Hörgrenzhausen, da steht ein defektes Fahrzeug, und zum anderen zwischen Koblenz Nord und der Bendorfer Brücke. Dort gab es einen Unfall mit einem LKW. Auf der A61 Ludwigshafen Richtung Koblenz haben wir zwischen Waldesch und Diebling Reifenteile auf dem rechten Fahrstreifen, seid auch hier vorsichtig. Und der angepriesene Unfall verursacht mehr Stau auf der A48. Dreieck Vulkaneifel Richtung Dernbach zwischen dem Kreuz Koblenz und Bendorf Neuwied staut es sich derweil 40 Minuten. Hier sind 5 Kilometer zurück. Auf der B42 zwischen Ober und Fallendar solltet ihr ebenfalls eine Viertelstunde mehr einplanen, wenn ihr pünktlich kommen wollt. Ansonsten sind die Straßen frei.
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2: Es blitzt in Koblenz-Rübenach auf der Aachener Straße am Ortsausgang Richtung Metternich. Hier sind 50 erlaubt. In Neuwied blitzt es auf der Langendorfer Straße gegenüber der David-Röntgen-Schule. Auch hier sind 50 vorgesehen. Und in Saffig, da blitzt es auf der Andernacher Straße auf Höhe des Sportplatzes innerhalb einer 30er-Zone. Und solltet ihr sonst noch was gesehen haben, dann meldet es doch gerne über die Antenne Koblenz Hotline. Egal, ob ihr anruft oder eine WhatsApp schreibt, es geht an die 0261 988 2099. Denn nur so machen wir gemeinsam unsere Straßen sicherer. Vielen Dank.
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1: Mit Lisa Tauchen, hallo. In Mayen geht es Mitte Juli auf eine spannende Zeitreise. Die Erlebniswelten Grubenfeld laden zum Römerfest ein. Am Samstag und Sonntag können Besucher erleben, wie die Menschen vor rund 2000 Jahren gelebt, gearbeitet und gehandelt haben. Mit Vorführungen zu Handwerk, Militärlager und dem Alltag der Römer und Kelten wird Geschichte lebendig. Kinder und Erwachsene können außerdem römische Spiele ausprobieren und bei Workshops mitmachen. Ergänzt wird das Programm durch die Ausstellung Steinzeit zur Geschichte der Region. Das Fest findet jeweils von 10 bis 17 Uhr statt und bietet sich als spannender Familienausflug an. Jazzfans können sich auf einen besonderen Abend mit großen Swing-Klassikern freuen. Am Sonntag bringt das The Rhinefills Orchester Musik von Count Basie und Frank Sinatra auf die Bühne in der Stadthalle Boppard. Gemeinsam mit Jazzsänger Alexander Gehlhausen erklingt ein Programm voller unvergesslicher Hits, wie Come Fly With Me. Die Big Band der Rheinischen Philharmonie sorgt dabei für den typischen Sound der großen Swing-Ära. Unter der Leitung von Stefan Pfeiffer Galilea erwartet das Publikum ein mitreißender Konzertabend voller Rhythmus und Eleganz. Los geht's um 18 Uhr. Auf der Festung Ehrenbreitstein können Besucher am Sonntag in die Welt der preußischen Soldaten eintauchen. Bei der Führung im Waffenrock begleitet ein preußischer Soldat die Gäste über die historische Militäranlage und erzählt spannende Geschichten aus dem Alltag der damaligen Besatzung. Dabei geht es um das Leben der Soldaten, ihre Bewaffnung und die Bedeutung der Festung. Die Führung dauert rund 45 Minuten und startet um 12 Uhr am Feldtor. Eine unterhaltsame Zeitreise für alle, die Geschichte einmal aus einer ganz anderen Perspektive erleben möchten. Und bei allem wünschen wir euch natürlich auch wie immer viel Spaß.
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2: 28 Grad messen wir derzeit in Hillscheid. 29 Grad sind es bereits in Münster-Maifeld. Und in Koblenz-Bubenheim messen wir aktuell ebenfalls 29 Grad. Das Ganze, wenn ich mal so rausschaue, bei ordentlich Wolken, aber auch viel Sonne am Himmel. Das ist auch so den ganzen Tag noch. Bis 18 Uhr bleibt es genauso und wir erreichen noch Höchstwerte von 31 Grad. Ab 19 Uhr kann es dann kurz zu einzelnen Gewitterströmen kommen und zum Abend hin bleibt es dann trocken, ehe um 22 Uhr auch wieder einzelne Regenschauer möglich sind. Das begleitet uns dann bis in den Freitagmorgen hinein. Da kann es dann am Vormittag wieder zu einzelnen Regenschauern kommen, ehe am Nachmittag dann sogar wieder einzelne Gewitter möglich sind. Über den Tag verteilt bleibt es dann zum Abend hin trocken bei Höchstwerten von 27 Grad. Und auch der Samstag, der bleibt trocken bei 27 Grad und einem Mix aus Sonne und Wolken am Himmel.
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3: Ich bin Thomas Bleskin. Die Spritpreise in Deutschland ziehen wegen der verschärften Spannungen im Nahen Osten weiter kräftig an. Nach ADAC-Angaben verteuerte sich Diesel innerhalb von 10 Tagen auf gut 2,13 Euro je Liter.
4: Zum ersten Mal seit Mitte Mai kostet Diesel auch wieder mehr als E10 Superbenzin. Das ist zwar auch teurer geworden, aber der Preis ist nicht so stark gestiegen wie bei Diesel. Der ging nämlich in den vergangenen 10 Tagen um mehr als 18 Cent pro Liter hoch, kostete gestern im Schnitt 2,13 Euro. Und nach einer schnellen Trendwende sieht es bei den Preisen erstmal nicht aus. Diesel gilt als noch krisenanfälliger als Benzin. Fachleute machen die neue Eskalation im Iran-Konflikt verantwortlich für den Preisanstieg. Thomas Thonfeld, Nachrichtenredaktion.
3: Die Unwetter der vergangenen Tage haben in der Landwirtschaft Schäden in Millionenhöhe angerichtet. Nach ersten Schätzungen der Spezialversicherung Vereinigte Hagel belaufen sie sich auf mindestens 50 Millionen Euro. Betroffen seien rund 100.000 Hektar Anbaufläche in mehreren Regionen Deutschlands. Beschädigt wurden unter anderem Weizen, Raps, Mais, Kartoffeln, Hopfen und Wein. Aus den Regionen Nürnberg und Stuttgart werden teils Totalschäden gemeldet. Der US-Fahrdienstleister Uber übernimmt den deutschen Essenslieferanten Delivery Hero für eine Milliardensumme. Das im MDAX notierte Unternehmen bestätigte, dass es sich mit dem US-Konzern zusammenschließt.
5: Die Aktie von Delivery Hero schießt direkt in die Höhe. Auch wenn es sich um ein deutsches Unternehmen handelt, hatte es sein Heimatgeschäft an Lieferando verkauft. Hierzulande sieht man also keine Lieferanten von Delivery Hero mehr. Dafür ist man in Asien, Südeuropa, der arabischen Halbinsel und den Teilen Afrikas umso präsenter. Uber hat sich verpflichtet, den Hauptsitz von Delivery Hero in Berlin beizubehalten und bis mindestens 2029 keine Änderungen an der Berliner Belegschaft vorzunehmen. Uli Reitinger, Berlin.
3: Der Bundesgerichtshof hat die Rechte von Verbrauchern bei Online-Kündigungen gestärkt. Die Richter entschieden, dass auf der Bestätigungsseite nach dem Klick auf den Kündigungsbutton keine Hinweise auf Alternativen wie eine Vertragspause erscheinen dürfen. Nach Auffassung des Gerichts darf die Bestätigungsseite ausschließlich der Abgabe der Kündigung dienen.
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6: Mit Alla Schenz, guten Tag. Der Wasserspielplatz am Deutschen Eck in Koblenz ist auch während der Sommerferien täglich geöffnet. Von 11 bis 19 Uhr können Kinder dort kostenlos spielen und sich an heißen Tagen abkühlen. Die Stadt Koblenz weist außerdem auf ein besonderes Familienfest hin. Am 26. Juli findet rund um den Wasserspielplatz die Veranstaltung Wasserspaß am Eck statt. Von 11 bis 18 Uhr gibt es Bastelangebote, Mitmachaktionen und verschiedene Spiele rund um das Thema Wasser. Familien können außerdem eigene Picknickdecken und Essen mitbringen und den Tag am Deutschen Eck verbringen.
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2: Es ist 13.03 Uhr und wir schauen auf die Straßen der Antenne Koblenz-Region. Und auf der A3 Frankfurt Richtung Köln haben wir ein defektes Fahrzeug im Bereich der Anschlussstelle Dierdorf. Auf der A48 Koblenz Richtung Dernbach haben wir zwischen Bendorf-Neuwied und Hörgranshausen ein defektes Fahrzeug. Und auf der A61 Ludwigshafen Richtung Koblenz haben wir zwischen Waldesch und Dieblich Reifenteile auf dem rechten Fahrstreifen. Auf der B9 Koblenz Richtung Bonn haben wir zwischen Andernach Nord und Namme die Fahrradfahrer auf der Fahrbahn. Fahrbahn. Seid in allen Bereichen bitte besonders vorsichtig. Stau ist derweil auf der A48, Dreieck Vulkaneifel Richtung Dernbach, zwischen dem Kreuz Koblenz und Bendorf-Neuwied. 4 Kilometer staut es sich hier zurück, hier braucht ihr eine halbe Stunde länger. Auf der B42 zwischen Ober- und Fallender braucht ihr 15 Minuten mehr. Und ansonsten sind die Straßen frei, kommt gut an.
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2: Es blitzt in Koblenz Rübenach auf der Aachener Straße am Ortsausgang Richtung Metternich. Hier sind 50 erlaubt. In Neuwied blitzt es auf der Langendorfer Straße gegenüber der David-Röntgen-Schule. Auch hier gelten 50. Und in Saffig steht ein Blitzer auf der Andernacher Straße auf Höhe des Sportplatzes und dort sind 30 vorgesehen. Habt ihr sonst noch was gesehen? Meldet über die Antenne Koblenz Hotline. Egal ob Blitzer, Stau oder jegliche andere Gefahren. Alle Infos gehen an die 0261 988 2099, denn nur so machen wir gemeinsam unsere Straßen sicherer. Vielen Dank.
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2: An diesem Mittwoch, Mittag um kurz nach 1 und an unserem gemeinsamen Mittag, da steht heute klar eine Sache im Fokus, das Essen. Denn wenn es heiß wird und die Nächte länger hell sind, dann kommen in Neuwied die Menschen zusammen und genießen bei gutem Essen und Trinken die Gesellschaft aller anderen. Aber auch ein abwechslungsreiches Rahmenprogramm wartet auf alle Besucher des heutigen Schlemmertreffs. Worauf ihr euch freuen dürft, das hört ihr nach Lily Allen, Nico Santos und Picture This und Michael Schulte mit ihrem gemeinsamen Hit Giants. Die gehen jetzt voran und ich bin jetzt Göbels, Tag auch.
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1: Heute ist es wieder soweit. Der Schlemmertreff findet in Neuwied statt. Ab 16 Uhr können sich alle Interessierten auf dem neu gestalteten Marktplatz treffen und ein besonderes Feierabendprogramm genießen. Im Mittelpunkt stehen dabei gutes Essen und Trinken sowie das gesellige Beisammensein. Wie die Stadt Neuwied auf die Wünsche der Besucher eingegangen ist, das hat uns Melina Manns vom Stadtmarketing Neuwied erklärt.
2: Genau, wir haben uns überlegt, was passt perfekt zu einem Feierabendmarkt dazu, und dann hatten wir oftmals den Wunsch aus den letzten Jahren vom Publikum wie auch von den Standbetreibern, vielleicht eine musikalische Untermalung für die ganze Szene ein bisschen zu bieten, und deswegen haben wir uns jetzt für jeden einzelnen Veranstaltungstag ein musikalisches Rahmenprogramm überlegt, und dieses Mal wird es der Peter Rockefeller mit seiner Band Zwischentöne sein, die eine gemütliche Atmosphäre aus Jazzmusik und entspannten Tönen schaffen. Und ich freue mich sehr drauf, bei einem gemütlichen musikalischen Rahmenprogramm dann den Tag ausklingen zu lassen.
1: Uns und euch erwartet also auch ein abwechslungsreiches Rahmenprogramm. Wenn euch auch ihr einen Stand auf dem Schlemmertreff betreiben möchtet, erklärt Melina Manns, wie ihr euch dafür bewerben könnt.
2: Also grundsätzlich ist eine Bewerbung immer herzlich willkommen. Wir sind da ganz offen. Es muss halt eben zum Tagesthema passen, was für den Tag festgelegt ist, weil das den Rahmen ein bisschen setzt. Und gerne eine E-Mail schicken an stadtmarketing@neuwied.de, dann schauen wir uns das an, setzen uns mit Ihnen in Verbindung, dann bekommen Sie ein Bewerbungsformular, eine kleine Standgebühr natürlich, und alles Weitere kann man dann im direkten Kontakt besprechen.
1: Wie genau das Programm für den heutigen Schlemmertreff genauestens aussieht und warum die Veranstaltung so gut aufgenommen wird, das hat Melina Manns noch einmal erläutert.
2: Also unser Plan ist immer, ich meine, das Wetter kann man nicht vorhersagen, da kann man ungefähr 3 Tage vorher eine konkrete Aussage zu treffen, sage ich mal. Aber wir schauen immer auf den Wetterdienst, und wenn wir dann sehen, okay, es sind sonnige Stunden gemeldet, dann lassen wir den Tag auch gerne ein bisschen länger. Das heißt, wir gehen dann bis 21 Uhr mit dem normalen Veranstaltungsprogramm. Danach beginnt der Abbau. Wir müssen da natürlich auch die Ruhezeiten beachten, die um 22 Uhr anfangen. Deswegen können wir es leider nicht über 22 Uhr hinaus machen. Ich glaube, jeder kennt das. Man kommt von einem gestressten Arbeitstag nach Hause, man weiß nicht genau, was man machen soll, und dann ist halt eben so ein kleiner gemütlicher Markt, vielleicht mit Freunden, die perfekte Gelegenheit, um so einen stressigen Tag ausklingen zu lassen und einfach gemütlich in den Feierabend zu starten. Und deswegen denke ich auch sehr wichtig für viele.
1: Wenn ihr jetzt Lust bekommen habt, beim Schlemmertreff vorbeizuschauen, könnt ihr heute von 16 bis 21 Uhr auf dem neu gestalteten Marktplatz in Neuwied vorbeischauen und den Schlemmertreff in vollen Zügen genießen. Wir wünschen euch viel Spaß.
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2: 30 Grad sind es in Urmitz, 30 Grad haben wir auch in Winningen gemessen und in Koblenz-Arzheim, da sind es ebenfalls 30 Grad. Heute erreichen wir noch ein etwas höheres Temperatur, Maximum von 31 Grad. Um 17 Uhr ist es dann aber auch kurz Ende mit der ganzen Sonne. Wir erwarten einzelne Gewitterströme, die dann über uns hinwegziehen. Und zum Abend hin bleibt es dann aber wieder trocken und die Sonne kommt wieder raus. Ab 21 Uhr kann es dann nochmal zu örtlichen Regenschauern kommen. Und in der Nacht ist das dann immer mal wieder so, ehe der morgige Freitag auch genauso startet. Immer mal wieder kann es zu einzelnen Regenschauern kommen. Am Nachmittag auch wieder hier Gewitterwolken möglich. Doch insgesamt ein ruhiger Abend dann bei 25 Grad in der Spitze. Der Samstag startet rein ins Wochenende mit 26 Grad, einem trockenen Vormittag, jedoch am Nachmittag sind auch hier wieder einzelne Schauer möglich und am Abend ist es dann wieder trocken. Der Samstag bleibt auf jeden Fall trocken und bringt einen Mix aus Sonne und Wolken bei 22 Grad.
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3: Mit aller Schenz, guten Tag. Der Wasserspielplatz am Deutschen Eck in Koblenz ist auch während der Sommerferien täglich geöffnet. Von 11 bis 19 Uhr können Kinder dort kostenlos spielen und sich an heißen Tagen abkühlen. Die Stadt Koblenz weist außerdem auf ein besonderes Familienfest hin. Am 26. Juli findet rund um den Wasserspielplatz die Veranstaltung Wasserspaß am Eck statt. Von 11 bis 18 Uhr gibt es Bastelangebote, Mitmachaktionen und verschiedene Spiele rund um das Thema Wasser. Familien können außerdem eigene Picknickdecken und Essen mitbringen und den Tag am Deutschen Eck verbringen. Das Freibad Sayn hat in diesem Sommer bereits 20.000 Besucher begrüßt. Die Marke wurde in diesem Jahr deutlich früher erreicht als im vergangenen Sommer. Grund dafür sind die warmen Temperaturen der vergangenen Wochen. Als 20.000 Badegäste wurde die Familie Frank aus Pleit empfangen. Sie besucht das Freibad derzeit fast täglich und lobt besonders die Atmosphäre und die Angebote vor Ort. Zur Begrüßung gab es Glückwünsche und kleine Geschenke von der Stadt Bendorf, den Stadtwerken und dem Förderverein Bad Sayn. Drei Majestäten aus der Verbandsgemeinde Weißenturm haben ihre Heimat beim Deutschen Königinnentag vertreten. Die Kirschblütenkönigin Annemarie aus Mülheim-Kerlich, die Kettiger Blütenkönigin Victoria und die ehemalige Kirschblütenkönigin Kira nahmen an dem Treffen teil. Dort kamen mehr als 130 Königinnen und andere regionale Botschafter aus ganz Deutschland zusammen. Im Mittelpunkt standen Tradition, regionale Produkte und der Austausch untereinander. Die drei Majestäten aus der Verbandsgemeinde sammelten dabei viele neue Eindrücke und Kontakte.
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2: Die Uhr zeigt 13.32 Uhr und wir schauen raus zu euch auf die Straßen und sehen auf der A61 Ludwigshafen Richtung Koblenz zwischen Waldesch und Dieblich liegen Reifenteile auf dem rechten Fahrstreifen. Seid ihr vorsichtig. Und auch auf der B9 Koblenz Richtung Bonn haben wir zwischen Andernach Nord und Namedy etwas, und zwar einen Fahrradfahrer auf der Fahrbahn. Seid dort auch besonders achtsam. Stau ist auf der A48 Dreieck Vulkaneifel Richtung Dernbach zwischen dem Kreuz Koblenz und Bendorf-Neuwied. Dort staut sich weiterhin 2 Kilometer zurück. Hier braucht ihr 20 Minuten länger und auf der B42 zwischen Urbau und Fallender solltet ihr 10 Minuten mehr einplanen. Ansonsten sind die Straßen frei. Kommt gut an.
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2: Geblitzt wird in Koblenz-Rübenach auf der Aachener Straße am Ortsausgang Richtung Metternich. Hier sind 50 vorgesehen, die gelten auch in Neuwied. Dort blitzt es auf der Langendorfer Straße gegenüber der David-Röntgen-Schule. Und solltet ihr sonst noch was gesehen haben, dann meldet es doch gerne über die Antenne Koblenz-Hotline. Einfach die 0261 988 20 99. Entweder anrufen oder eine WhatsApp schreiben und alle Infos rund um Blitzer, Staus oder jegliche andere Gefahren durchgeben. 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Vielen Dank.
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1: Mit Max Dehmann aus der Sportredaktion. Hallo. Neuzugänge bei den Bäckermädchen der SG 99 Andernach. Mia Trombin kommt nach Andernach. Dass Mia Trombin einmal auf dem Fußballplatz statt auf der Bühne stehen würde, war anfangs alles andere als selbstverständlich. Als Tochter einer ehemaligen professionellen Balletttänzerin begann ihre Reise nämlich im Ballett. Bis sie mit ihrem besten Freund für einen Tag die Hobbys tauschte und plötzlich war alles anders. Zwischen mir und dem Fußball war es einfach lieber auf den ersten Blick. Zuletzt lief sie für die zweite Mannschaft des 1. FC Köln auf. Als Kapitänin führte sie ihre Mannschaft zur Meisterschaft und übernahm dabei Verantwortung auf und neben dem Platz. In dieser Saison kommt es direkt zum Wiedersehen mit ihrem ehemaligen Team. Außerdem kommt die marokkanische Offensivspielerin Nayis Ahamat nach Andernach. Trainerin Isabel Havel freut sich über die Verpflichtung. Nayis ist uns bereits in den beiden Spielen der vergangenen Saison gegen uns sehr positiv aufgefallen. Sie bringt viel Dynamik mit, überzeugt durch ihre starke Technik und hat außerdem ein sehr gutes Auge für ihre Mitspielerinnen. Wir sind überzeugt, dass sie unser Offensivspiel mit ihrer Kreativität bereichern wird. Die SG 99 Andernach freut sich außerdem über eine spannende Verstärkung für die Außenbahnen. Nele Gärtner wechselt von der SG Essen zu den Bäckermädchen. Die 20 Jahre alte Spielerin bringt bereits wertvolle Erfahrungen aus mehreren anspruchsvollen Fußballumfeldern mit. Ihre bisherigen Stationen führten sie unter anderem zu Turbine Potsdam, zum USV Neulengbach, in die österreichische Bundesliga und zuletzt zur SG Essen. So das Neueste vom Sport.
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2: 30 Grad messen wir aktuell in Urmitz. 30 Grad sind es auch in Winningen und in Koblenz-Arzheim messen wir aktuell ebenfalls 30 Grad. Das Ganze bei ganz viel Sonne am Himmel, jedoch auch einzelnen Wolken, die immer mal wieder für ordentlich Schatten sorgen. So sieht auch eigentlich der nächste kommende Tag aus, aber auch heute bleibt es so. Ab 17 Uhr kommt es jedoch auch zu einzelnen Gewittern und zum Abend hin, da kann es auch mal die ein oder andere Regenfront kommen. Das Ganze heute noch angepriesen bei 31 Grad in der Spitze. Morgen starten wir nass rein in den Vormittag mit einzelnen Regenschauern und auch am Nachmittag bei den Höchstwerten von 25 Grad kann es dann zu einzelnen Gewittern kommen. Zum Abend hin bleibt es dann aber trocken bei einem Mix aus Sonne und Wolken. Der Samstag startet trocken in den Tag, in den Vormittag noch mit viel Sonne, am Nachmittag dann aber mit etwas Wind und einzelnen Regenschauern und am Abend bleibt es dann wieder trocken bei 26 Grad und der Sonntag bleibt insgesamt trocken und bringt 22 Grad und einen Mix aus Sonne und Wolken.
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3: Ich bin Zoe Tassovali. Die Spritpreise bei uns in Deutschland ziehen wegen der verschärften Spannungen im Nahen Osten weiter kräftig an. Nach Angaben des ADAC kostet ein Liter Diesel inzwischen im Schnitt gut 2,13 Euro, fast 19 Cent mehr als noch vor 10 Tagen. Damit ist Diesel sogar teurer als Super E10. Auch Benzin hat deutlich angezogen. Der ADAC rät deshalb, wer tanken muss, fährt am besten am späten Vormittag zur Zapfsäule. Wer seinen Fitnessstudio-Vertrag online kündigt, soll dabei nicht erst durch andere Angebote gelotst werden. Der Bundesgerichtshof hat entschieden, Hinweise auf eine Vertragspause oder andere Alternativen gehören nicht in den Kündigungsprozess. Geklagt hatte der Bundesverband der Verbraucherzentralen gegen die Fitnesskette FitX.
4: Wer seinen Fitnessstudio-Vertrag kündigen wollte, wurde nach Anklicken der entsprechenden Schaltfläche auf eine Bestätigungsseite weitergeleitet. Neben einem Formular zum Eingeben der nötigen Informationen wurde dort prominent auf die Möglichkeit hingewiesen, den Vertrag beitragsfrei zu pausieren, anstatt ihn zu kündigen. Der Bundesverband der Verbraucherzentralen hatte kritisiert, Kunden würden dadurch vom Kündigungsprozess abgelenkt. Das Gericht verurteilte FitX zur Unterlassung. Jacqueline Melcher, Nachrichtenredaktion.
3: E-Scooter sorgen immer häufiger für schwere Unfälle. Im vergangenen Jahr hat die Polizei bundesweit rund 16.500 Unfälle mit Verletzten oder Toten registriert. Fast 40% mehr als ein Jahr zuvor.
5: Die meisten Todesopfer waren selbst mit dem E-Scooter unterwegs. Andere starben nach Zusammenstößen oder Ausweichmanövern. Überwiegend handelt es sich um Menschen, die jünger als 45 Jahre alt waren. In der Regel waren sie zu schnell unterwegs, benutzten die falsche Fahrbahnseite oder standen unter Alkoholeinfluss. Der Blick auf die Statistik beruhigt aber auch. Obwohl man immer mehr E-Scooter im Stadtverkehr sieht, ist ihr Anteil am gesamten Unfallgeschehen eher gering. Er beträgt nicht mal 5%. Tanja Wagner, Nachrichtenredaktion.
3: Im Prozess um den Tod eines Patienten hat ein Angeklagter falscher Notfallsanitäter eingeräumt, jahrelang mit gefälschten Unterlagen gearbeitet zu haben. Vor dem Landgericht Kleve sagte der 30-Jährige, dass er nie die Ausbildung abgeschlossen habe. Laut Anklage verabreichte er bei einem Einsatz das falsche Medikament und verhinderte, dass ein Notarzt gerufen wurde. Den Vorwurf des Totschlags weist der Angeklagte zurück.
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6: Mit Ala Schens, guten Tag. Die Müllsammelaktion Tabula Rasa im Kreis Neuwied startet mit einem neuen Konzept. Ab 2026 können Schulen und Kindertagesstätten ihre Aktionstage flexibler über das ganze Jahr bis zum 1. Juli 2027 planen. Damit soll die Teilnahme besser in den Alltag der Einrichtungen passen. Auch bei der Preisvergabe gibt es eine Änderung. Statt gestaffelter Gewinne werden 3 Geldpreise in Höhe von jeweils 600 Euro verlost. So sollen alle teilnehmenden Einrichtungen die gleichen Chancen haben, unabhängig von der Menge des gesammelten Mülls. Ziel der Aktion ist es, Kinder und Jugendliche für den Schutz der Umwelt zu sensibilisieren.
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2: Hallo liebe Autofahrer, es ist 14.03 Uhr und wir schauen raus zu euch auf die Straßen der Antenne Koblenz Region. Und da haben wir einen Stau auf der 48 Dreieck Vulkaneifel Richtung Dernbach. Zwischen dem Kreuz Koblenz und Bendorf-Neuwied braucht ihr aktuell 25 Minuten länger. Und es staut sich auch weiterhin auf der B42 zwischen Urbau und Fallender. Da solltet ihr mit 10 Minuten Zeitverlust rechnen. Ansonsten sind die Straßen frei, kommt gut an.
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2: Geblitzt wird in Koblenz-Rübenach auf der Aachener Straße am Ortsausgang Richtung Metternich. Hier sind 50 erlaubt. Auch in Neuwied blitzt es auf der Langendorfer Straße gegenüber der David-Röntgen-Schule. Auch dort gelten 50. Habt ihr sonst noch was gesehen? Meldet's gerne über die Antenne Koblenz-Hotline. Alle Infos ganz einfach an die 0261 988 2099. Egal ob per Anruf oder WhatsApp.
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2: Und um genau zu sein, an diesem Donnerstag, den 16. Juli um 14.04 Uhr bei solch tollem Wetter, da fragt man sich ja immer, wie kann das noch besser werden? Und ich frage mich immer, was hat der Supermix im Gepäck, um die Stimmung weiter anzuheizen und euch in Richtung Feierabend zu lenken? Was ich hier so sehe, wenn ich mal einen ganz, ganz tiefen Blick reinwerfe, dann kommt gleich Alvaro Soler, Madonna und Leonie. Die würde die Stunde einläuten mit ihrem Hitsong Don't Worry. Und direkt nach dieser grandiosen Auswahl, da liefert euch dann meine Kollegin Alla Schenz ein mögliches Ausflugsziel für das kommende Wochenende. Wenn ihr auf Schwäne, Nutrians und Natur steht, dann lauscht doch weiter. Und ich bin Lenz Göbels und sag auf Wiederhören.
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0: das so?
1: In Oberbiber gibt es ein Naherholungsgebiet. Dieses sollte mit einem neuen See bereichert werden. Dafür legte man den Aubach-Stausee oberhalb der Reitsportanlage bei der Einmündung des Engelsbachtales an. Somit wurde 1971 der langjährige Wunsch der Bürger nach einem neuen See endlich erfüllt. Denn nur noch der gleichlautende Hotelname erinnerte an den früher vor dem Hotel gelegenen Schwanenteich. Der See lockt seither viele Besucher an und die Dammkrone dient bis heute als Startpunkt für Radler, Läufer, Wanderer und Spaziergänger. Neben diesen Gruppen wurde der See jahrelang von Anglern, aber auch von Modellbauern genutzt. Doch es gab ein Problem. Die immer weiter zunehmende Verschlammung des Sees führte im Jahr 2008-2009 zu kontroversen Diskussionen über die Zukunft des Sees. Das vorgegebene Rückhaltevolumen des Stausees war durch eine Änderung der Vorschriftenlage nicht mehr gewährleistet. Um Platz für mehr Rückhaltewasser zu schaffen, hätte Seewasser abgelassen werden müssen. Dies hätte zur Folge gehabt, dass der See im Sommer trockengelegen hätte. Dies wurde durch den Heimat- und Verschönerungsverein Oberbiber mit Unterstützung der Bürger nicht so hingenommen. Hätte es doch den Verlust dieses Naherholungsgebietes für den Ort und seine Bewohner bedeutet. Aus diesem Grund entschloss man sich im Jahr 2009, von Seiten der Stadt Neuwied die Dammkrone zu erhöhen, sodass die neue Vorgabe erfüllt werden konnte. Die immer noch notwendige Entschlammung wurde im Jahr 2011 fertiggestellt. Im Jahr 2012 wurde dem Heimat- und Verschönerungsverein Oberbiber zwei Schwäne aus einer Pflegestation angeboten. Diese durch eine Verletzung an Schwingen flugunfähigen Tiere wurden gerne angenommen. Seit dem Sommer 2012 können Erholungssuchende wieder ein Schwanenpaar bewundern. Und das nahegelegene Hotel trägt seinen Namen wieder zurecht. Und deshalb heißt der Schwanensee heute so, wie er heißt.
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2: 31 Grad sind es in Waldesch. 31 Grad messen wir auch in Ochtendung und in Koblenz-Ehrenbreitstein sind es ebenfalls 31 Grad. Das Ganze bei vielen Wolken am Himmel, aber auch genügend Sonne, sodass die 31 Grad sich auch wirklich angenehm anfühlen. Der Regen von 19 Uhr hat sich jetzt auf 21 Uhr verschoben. Das Ganze dann bei einzelnen Gewitterwolken. Und auch am Abend und in der Nacht kann es dann immer mal wieder zu einzelnen Regenschauern kommen. Doch auch der morgige Freitag startet mit Regen und am Nachmittag auch hier wieder Gewitterwolken. Doch da bleibt es dann am Abend trocken. Das Ganze beim tagsüber Höchstwerten von 25 Grad. Der Samstag bleibt da hingegen dann am Vormittag trocken, aber am Nachmittag auch hier wieder einzelne Regenschauer bei einem stärkeren Wind. Und der Abend bleibt aber auch wieder schön sonnig. Das Ganze bei 26 Grad und der Sonntag, der bringt 22 Grad in der Spitze und einen Mix aus Sonne und Wolken bei einem leichten Wind am Nachmittag und am Abend.
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3: Mit Alla Schens, guten Tag. Die Müllsammelaktion Tabula Rasa im Kreis Neuwied startet mit einem neuen Konzept. Ab 2026 können Schulen und Kindertagesstätten ihre Aktionstage flexibler über das ganze Jahr bis zum 1. Juli 2027 planen. Damit soll die Teilnahme besser in den Alltag der Einrichtungen passen. Auch bei der Preisvergabe gibt es eine Änderung. Statt gestaffelter Gewinne werden 3 Geldpreise in Höhe von jeweils 600 Euro verlost. So sollen alle teilnehmenden Einrichtungen die gleichen Chancen haben, unabhängig von der Menge des gesammelten Mülls. Ziel der Aktion ist es, Kinder und Jugendliche für den Schutz der Umwelt zu sensibilisieren. In Main steht im September das 75. Stein- und Burgfest an. Die Stadt hat jetzt das Musikprogramm für das Festwochenende vorgestellt. Den Auftakt machen am Freitagabend eine Cover-Rock-Party im Festzelt auf dem Marktplatz. Am Samstagabend geht es mit einer großen Oktober-Gaudi weiter. Der Sonntag startet traditionell mit den Boßer Dorfmusikanten beim Frühshoppen. Zum Abschluss spielt Matthias Münch bekannte Rock- und Popsongs im Biergarten. Das Büro der Stadt Rehns bleibt in den kommenden 2 Wochen geschlossen. Grund für die Schließung ist der Sommerurlaub der Verwaltung vom 17. bis zum 27. Juli. In dringenden Fällen ist die Stadt weiterhin telefonisch erreichbar. Für die Sprechstunde am kommenden Montag mit Stadtbürgermeister Jörg Schüler wird um eine vorherige Terminvereinbarung gebeten. Die Stadt Rehns bittet die Bürger um Verständnis.
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2: Und das Ganze um 14.32 Uhr. Da habe ich 2 Staumeldungen für euch. Zum einen auf der A48 Dreieck Vulkaneifel Richtung Dernbach. Zwischen dem Kreuz Koblenz und Bendorf-Neuwied braucht ihr 20 Minuten länger. Es staut sich 2 Kilometer zurück. Und auf der B42 zwischen Urbar und Fallender braucht ihr 10 Minuten länger. Ansonsten sind die Straßen soweit frei. Kommt gut an.
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2: Ein Caddy blitzt im Koblenzer Rauental auf der Steinstraße auf Höhe der Grundschule Richtung Schlachthofstraße. Dort sind 30 erlaubt. Und in Koblenz-Rübenach blitzt es auf der Aachener Straße am Ortsausgang Richtung Metternich. Ebenfalls hier sind 50 vorgesehen, so auch in Neuwied. Auf der Langendorfer Straße gegenüber der David-Röntgen-Schule. Und solltet ihr sonst noch was gesehen haben, ihr seid Stausblitzer oder jegliche andere Gefahren, meldet's gerne über die Antenne Koblenz Hotline. Ganz einfach an die 0261 988 20 99, denn nur so machen wir gemeinsam unsere Straßen sicherer. Vielen Dank.
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1: Mit Max Dehmann, hallo. Fabio Calfaui wechselt zum FC Cosmos. Mit Fabio Calfaui begrüßt der FC Cosmos Koblenz einen weiteren offensiv variablen Spieler im Kader für die Saison 2026-27. Der Franzose wechselt vom französischen Verein FC Rives zu Cosmos Koblenz und konnte das Trainerteam bereits im Probetraining voll überzeugen. Trainer Peter Neustädter in einer Pressemitteilung: Fabio überzeugte nicht nur mit seinen fußballerischen Fähigkeiten, sondern vor allem mit seiner professionellen Einstellung, seinem Charakter und seiner Mentalität. Offensiv ist er flexibel einsetzbar und kann mehrere Positionen bekleiden. Mit seiner Dynamik und seinem Spielverständnis bringt er zusätzliche Qualität in den Angriff unserer Mannschaft. Geschäftsführer Admir Softic: Fabio hat uns in den letzten Wochen auf ganzer Linie überzeugt. Neben seinen fußballerischen Qualitäten war es vor allem seine Arbeitsmentalität, die uns beeindruckt hat. Genau solche Spieler möchten wir beim FC Cosmos haben, die hungrig, lernwillig und bereit sind, sich jeden Tag weiterzuentwickeln. Wir freuen uns sehr, dass Fabio künftig unseren Weg mitgehen wird. So war das Neueste vom Oberliga-Update.
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1: In Hillscheid, da messen wir aktuell 31 Grad. 30 Grad in Urmitz und in Koblenz-Metternich, da haben wir auch 31 Grad gemessen. Das ist auch unser Temperaturmaximum für heute. So wie es jetzt aktuell aussieht, kleine Wolken und auch ein bisschen Sonne. So bleibt das auf jeden Fall über den Tag verteilt, noch bis zum Abend. Obwohl die kleinen Wolken zum Abend hin vielleicht ein bisschen Regen dabei haben. Und dann soll es in der Nacht auch abkühlen auf 15 Grad. Morgen wird es dann auch eher regnerisch. Am Vormittag kommt trotzdem die Sonne nochmal vorbei. Am Nachmittag dann die Gewitter, aber zum Abend wird es wieder schön bei 25 Grad. Der Samstag, der verspricht auch Sonne am Vormittag. 26 Grad in der Spitze. Am Nachmittag ein bisschen Wind und Regen, aber zum Abend dann auch wieder schön.
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2: Ich bin Zoe Tassovali. Steuerbetrug soll sich künftig deutlich weniger lohnen. Dafür will die Bundesregierung Behörden besser vernetzen und Finanzkriminellen schneller auf die Spur kommen. Finanzminister Klingbeil sagte dazu in Berlin:
3: Wir haben ein gemeinsames, klares Ziel. Die Ehrlichen in unserer Gesellschaft dürfen nicht die Dummen sein. Es geht für mich um Gerechtigkeit. Die wenigen, die betrügen, schaden allen, die ehrlich ihre Steuern zahlen. Und das macht auch den fairen Wettbewerb zwischen Unternehmen kaputt.
2: Außerdem will die Bundesregierung die Regeln für Selbstanzeigen verschärfen. Wer schwere Steuerstraftaten begeht, soll sich nicht mehr so leicht vor einer Strafe drücken können. Gleichzeitig sollen die Ermittler künftig einfacher an Daten kommen, um Steuerbetrug aufzudecken. Schlechte Nachrichten für Autofahrer. Die Spritpreise steigen immer schneller. Diesel ist innerhalb eines Tages im Schnitt um 6,2 Cent gestiegen. Das teilte der ADAC mit. Das ist, abgesehen vom Ende des Tankrabatts, der höchste Tagessprung seit fast 4 Monaten.
4: Zum ersten Mal seit Mitte Mai kostet Diesel auch wieder mehr als E10 Superbenzin. Das ist zwar auch teurer geworden, aber der Preis ist nicht so stark gestiegen wie bei Diesel. Der ging nämlich in den vergangenen 10 Tagen um mehr als 18 Cent pro Liter hoch, kostete gestern im Schnitt 2,13 Euro. Und nach einer schnellen Trendwende sieht es bei den Preisen erstmal nicht aus. Diesel gilt als noch krisenanfälliger als Benzin. Fachleute machen die neue Eskalation im Iran-Konflikt verantwortlich für den Preisanstieg. Thomas Thonfeld, Nachrichtenredaktion.
2: Die schweren Unwetter der vergangenen Tage haben auf Deutschlands Feldern enorme Schäden hinterlassen. Nach ersten Schätzungen der Spezialversicherung Vereinigte Hagel beläuft sich der Schaden auf mindestens 50 Millionen Euro. Betroffen sind rund 100.000 Hektar Anbaufläche. Hagel und Starkregen haben unter anderem Weizen, Mais, Kartoffeln und Wein zerstört. Aus den Regionen Nürnberg und Stuttgart werden sogar teils Totalschäden gemeldet. Der Deutsche Fußballbund wächst weiter und zählt jetzt so viele Mitglieder wie nie zuvor. 8,2 Millionen Menschen spielen oder engagieren sich inzwischen beim DFB. Präsident Neuendorf freut sich über den Boom, warnt aber auch, viele Vereine kommen bei Sportplätzen, Trainingszeiten und Personal an ihre Grenzen. Positiv entwickelt sich vor allem der Mädchenfußball. Außerdem pfeifen wieder mehr Schiedsrichterspiele als in den Jahren zuvor.
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5: Mit Lenz Göbels, guten Tag. 5 Jahre nach der Flutkatastrophe im Ahrtal untersucht die Handwerkskammer Koblenz die Rolle des Handwerks in Krisenzeiten. In Bad Neuenahr-Ahrweiler wurde dazu eine neue Studie vorgestellt. Dabei soll untersucht werden, wie Handwerksbetriebe während der Flut geholfen haben und welche Lehren daraus gezogen werden können. Rund 600 Betriebe waren damals selbst betroffen, unterstützten aber trotzdem die Menschen vor Ort. Sie halfen unter anderem bei Reparaturen und der Versorgung mit Strom, Wasser und Heizung. Die Ergebnisse der Studie sollen künftig bei der Vorbereitung auf ähnliche Krisen helfen. Die Handwerkskammer Koblenz möchte damit die Erfahrungen aus dem Ahrtal für die Zukunft sichern. Außerdem in den Regionalnachrichten um 15:30, der Rhein-Lahn-Kreis prüft Potenziale einer historischen Verdolung und die Stadt Mayen beteiligt sich am Projekt Quartierpflege.
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1: Es ist genau 15.03 Uhr und wir schauen zu euch auf die Straßen. Vorsicht auf der A61 Mönchengladbach Richtung Koblenz. Zwischen Wehr und Mendig steht aktuell ein defektes Fahrzeug. Außerdem staut es sich auf der A48 Dreieck Vulkaneifel Richtung Dernbach. Zwischen Kreuz Koblenz und Bendorf-Neuwied. Hier habt ihr 3 Kilometer Stau und mindestens 25 Minuten solltet ihr mehr einplanen. Dann auf der B42 zwischen Urbar und der Fallender Westerwald Straße ist dichter Verkehr. 10 Minuten braucht ihr hier länger. So auch auf der B256 Waldbröl Richtung Neuwied. Zwischen Neuwied und Bohnefeld auch dichter Verkehr. 10 Minuten habt ihr Zeitverlust. Und die B256 Mayen Richtung Neuwied zwischen Kruft und Pleit. Hier auch dichter Verkehr, aber da könnt ihr 5 Minuten mehr einplanen und dann kommt ihr gut an.
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1: Ein Caddy blitzt im Koblenzer Rauental und zwar auf der Steinstraße Höhe der Grundschule in Richtung der Schlachthofstraße. Das ist eine 30er-Zone und wenn ihr sonst was seht, Staus, Blitzer oder auch andere Gefahren melden wollt, dann nicht zögern, mir schnell eine WhatsApp schreiben. Hier ins Studio oder durchklingeln auf der Antenne Koblenz Hotline 0261 98 820 99 und so machen wir gemeinsam unsere Straße sicherer. Dankeschön.
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1: 5 Jahre nach der Flutkatastrophe im Ahrtal erinnert die Lebenshilfe Sinzig an eins der schwersten Unglücke der Flutnacht. 12 Menschen verloren dort ihr Leben. Zum Jahrestag besuchte Ministerpräsident Gordon Schnieder die Einrichtung. Mehr Informationen dazu hört ihr gleich hier bei mir. Doch vorher starten wir wieder in den Antenne Koblenz Supermix. Und da macht den Anfang Max Allies mit Wherever You Go. Und mein Name ist Lisa Tauchen. Startet in den Nachmittag mit mir.
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0: Flutkatastrophe im Ahrtal. 5 Jahre danach. Wie geht es den Menschen vor Ort?
1: 5 Jahre nach der Flutkatastrophe im Ahrtal erinnert die Lebenshilfe Sinzig an eines der schwersten Unglücke der Flutnacht. 12 Menschen verloren dort ihr Leben. Zum Jahrestag besuchte Ministerpräsident Gordon Schnieder die Einrichtung. Wie er die vergangenen 5 Jahre bewertet und was der Jahrestag persönlich mit ihm macht, das hat er meinem Kollegen Lenz Göbels erzählt.
2: Inwiefern unterstützt das Land die Lebenshilfe auch heute noch? Gibt es weitere Bereiche, in denen sie helfen, beispielsweise beim anstehenden Umzug oder bei anderen Projekten?
3: Ja, wir haben gut zusammengearbeitet, auch die Vorgängerregierung schon hier mit der Lebenshilfe. Und das wird jetzt eins nach dem anderen auch abgearbeitet. Die Anträge liegen vor und ich glaube, man sieht jetzt auch am heutigen Tag mit dem Blick nach vorne, dass für die Lebenshilfe ganz wichtig ist, in absehbarer Zeit wieder in eigenen Räumlichkeiten zu sein. Da freuen sie alle drauf. In Sinzig wieder, das glaube ich, war ja auch das, was sich die Bewohner gewünscht haben, dass man hier vor Ort wieder ist, da wo man das Umfeld auch kennt und auf dem Weg ist man. Bin ich unwahrscheinlich dankbar, weil das hier in einem großartigen ehrenamtlichen Engagement alles gemacht worden ist. Und deswegen danke an den Vorstand, an dieses Ehrenamt, was immer daran geglaubt hat, dass es weitergeht. Und jetzt geht man wirklich weiter und man kann schon die Zeitschiene erahnen, wann auch das neue Gebäude dann bezugsreif ist, wann die Wohngruppen einziehen können, wann sich auch die Menschen mit Handicap wieder freuen können, in diesen Wohngruppen dann hier vor Ort wieder zu sein. Und da, wo es die Unterstützung von uns geben kann, wird es sie auch geben.
2: Was macht so ein Tag wie heute mit Ihnen? Das Ganze hier zu sehen und sich daran zu erinnern, was damals geschehen ist.
3: Es ist so heute so ein zweigeteilter Tag. Einmal der Tag der Trauer und auch des Gedenkens, jetzt gerade am 5. Jahrestag, weil das eine Dimension hatte von nationaler Bedeutung. Auch gerade für Rheinland-Pfalz, die größte Katastrophe, die das Land je erlebt hat und die uns ja auch ein Stück spaltet in die Zeit davor und auch in die Zeit danach. Das heißt, heute steht die Trauer und das Gedenken im Vordergrund. Aber schon bei den Veranstaltungen heute über Tag, das, was wir mitnehmen, ist, dass die Menschen hoffnungsfroh in die Zukunft schauen. Dass alle wissen, es gibt noch viel zu tun, aber dass man immer noch in großer Gemeinschaft anpackt, gemeinsam diesen Weg geht. Jetzt, wie hier bei der Lebenshilfe sieht, in 2, in 3 Jahren haben wir eine neue Heimat, haben wir die neuen Wohngruppen und so geht man Schritt für Schritt weiter. Das heißt, am Tag des Gedenkens ist gleichzeitig auch der Zeitpunkt, die Hoffnung mitzunehmen, in die nächsten Monate und Jahre zu gehen.
1: Der Besuch in Sinzig war für den Ministerpräsidenten nicht nur ein Blick zurück. Warum ihm dieser Termin besonders wichtig war, das hört ihr hier bei mir in einer Stunde.

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1: In Dieblich, da messen wir aktuell 31 Grad. 30 Grad in Urbar und in Koblenz-Moselweiß, da haben wir auch 31 Grad gemessen. Das ist unser Temperaturmaximum für heute. Zum Abend, da könnte es passieren, dass vielleicht der ein oder andere Regen doch nochmal bei uns vorbeischaut. Und vor allem in der Nacht kühlt es ordentlich ab, 15 Grad. Wir können also wieder durchlüften. Morgen wird es auch wieder warm, bis zu 25 Grad. Aber mit ganz viel Regen, vor allem am Nachmittag dann auch Gewitter. Aber der Abend, der wird wieder schön und so startet auch der Samstag. Schön! Und zwar bis zu 26 Grad und ganz viel Sonne. Der Nachmittag bringt Wind und Regen. Doch zum Abend haben wir dann doch wieder ein bisschen die Sonne für uns.
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2: Mit Lenz Göbels, guten Tag. 5 Jahre nach der Flutkatastrophe im Ahrtal untersucht die Handwerkskammer Koblenz die Rolle des Handwerks in Krisenzeiten. In Bad Neuenahr-Ahrweiler wurde dazu eine neue Studie vorgestellt. Dabei soll untersucht werden, wie Handwerksbetriebe während der Flut geholfen haben und welche Lehren daraus gezogen werden können. Rund 600 Betriebe waren damals selbst betroffen, unterstützten aber trotzdem die Menschen vor Ort. Sie halfen unter anderem bei Reparaturen und der Versorgung mit Strom, Wasser und Heizung. Die Ergebnisse der Studie sollen künftig bei der Vorbereitung auf ähnliche Krisen helfen. Die Handwerkskammer Koblenz möchte damit die Erfahrungen aus dem Ahrtal für die Zukunft sichern. Der Rhein-Lahn-Kreis prüft, ob eine historische Verdolung unterhalb einer Bundesstraße künftig für die Energieversorgung genutzt werden kann. Bei einer gemeinsamen Untersuchung in Bad Ems wurden zunächst der bauliche Zustand und die Sicherheit der Anlage geprüft. Im Mittelpunkt steht die Frage, ob dort künftig Leitungen für eine Flusswärmeversorgung oder eine Stromtrasse verlegt werden könnte. An der Untersuchung waren unter anderem die Kreisverwaltung, ein Wasserkraftwerksbetreiber, die Höhlenrettung sowie Feuerwehr und DRK beteiligt. Die Ergebnisse sollen nun technisch und wirtschaftlich und rechtlich weiter geprüft werden. Der Landkreis will damit klären, ob bestehende Infrastruktur für künftige Aufgaben genutzt werden kann. Die Stadt Mayen beteiligt sich am Projekt Quartierpflege des Landkreises Mayen-Koblenz. Starten soll das Vorhaben Anfang 2027 zunächst im Stadtteil Hausen. Ziel ist es, pflegebedürftige Menschen im Alltag besser zu unterstützen und Angehörige zu entlasten. Dafür sollen geschulte Bürger und Nachbarn einfache Hilfen im Alltag übernehmen. Medizinische und pflegerische Aufgaben bleiben weiterhin Fachkräften vorbehalten. Mit dem Projekt möchte die Stadt auf den steigenden Bedarf an Pflege und den Fachkräftemangel reagieren. Der Vertrag für das Projekt läuft bis Ende 2030. Die Stadt will damit die Versorgung vor Ort stärken und den Zusammenhalt im Stadtteil fördern. In Neuwied wird die Ferienzeit zur Sammelzeit für ein eigenes Stickeralbum. Das Stadtmarketing verlängert die Aktion, bei der 100 Motive aus der Deichstadt gesammelt werden können. Die Alben und Sticker sind unter anderem in der Touristinformation der Stadtbibliothek und den teilnehmenden Geschäften erhältlich. Heute findet während des Schlemmertreffs auf dem Marktplatz die erste Tauschbörse statt. Sammler können dort doppelte Sticker gegen fehlende Motive tauschen. Wer sein Album vollständig füllt, erhält ab August eine kleine Überraschung.
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1: Und damit werfen wir mal einen Blick zu euch raus auf die Straßen. Vorsicht auf der A61 Mönchengladbach Richtung Koblenz. Zwischen Wehr und Mendig steht ein defektes Fahrzeug. Dann auf der A48 Dreieck Vulkaneifel Richtung Dernbach. Hier müsst ihr ordentlich mehr Zeit einplanen. Zwischen Kreuz Koblenz und Bendorf Neuwied 3 Kilometer Stau. 25 Minuten braucht ihr länger. Und auf der B42 zwischen Urbau und der Fallender Westerwaldstraße ist auch dichter Verkehr. Hier 7 Minuten Zeitverlust. Auf der B256 Waldbrühl Richtung Neuwied. Zwischen Neuwied und Bohnefeld ist auch dichter Verkehr. Da müsst ihr aber 10 Minuten mehr einplanen. Und auf der B256 Mayen Richtung Neuwied. Zwischen Gruft und Pleit ist auch dichter Verkehr. Hier braucht ihr 5 Minuten länger und dann kommt ihr gut an.
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1: Und da blitzt es in Koblenz-Rübenach auf der Aachener Straße am Ortsausgang in Richtung Metternich. Hier ist 50 erlaubt. Und wenn ihr sonst was seht, Staus, Blitzer oder auch andere Gefahren melden wollt, dann nicht zögern. Mir ganz fix eine WhatsApp schreiben oder einfach durchklingeln auf der Antenne Koblenz Hotline. 0261 988 2099. Und so machen wir gemeinsam unsere Straßen sicherer. Dankeschön.
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1: Antenne Koblenz hier, der Supermix. Wir sind hier im Tierheim Main und sprechen heute mit
2: Christiane Hartkopf.
1: Welches Tier haben wir denn hier vor uns?
2: Wir sind jetzt gerade im Außenbereich unseres Hundehauses und besuchen den Peter. Peter ist ein Mix, ungefähr 30 cm hoch im Moment. Es wird allerdings noch ein bisschen was kommen. Der ist jetzt fast ein Jahr alt. Peter ist sehr, sehr menschenbezogen. Allerdings zeigt er noch starke Unsicherheiten, was Umweltreize angeht. Also spazieren gehen, das ist noch nicht eine Selbstverständlichkeit geworden. Er braucht dort also wirklich jemanden, gerne auch einen souveränen Ersthund bei sich im neuen Zuhause, der ihm ein bisschen die Welt zeigt und ihm klar macht, dass es alles gar nicht so gefährlich für ihn ist.
1: Für wen ist das Tier dann besonders geeignet? Welchen Menschen braucht das Tier?
2: Peter braucht einen Menschen, der ruhig und gelassen ist und der auch einfach ruhig bleibt, wenn Peter mal ängstlich reagiert und ihm dann einfach zeigt, es passiert gar nichts. Dem also die Welt erklärt, der aber auch Zeit mitbringt und die Geduld zu sagen, es kann ein paar Monate dauern, bis es wirklich selbstverständlich dann auch einmal durch den Straßenverkehr geht oder dass er nicht mehr erschrickt bei lauten Geräuschen oder bei ungewohnter Umgebung. Das ist also sicherlich nichts, was sich in 2-3 Wochen erledigt haben wird. Er ist halt ein Junghund. Der ist jetzt im Teenie-Alter. Dementsprechend wäre es auch wichtig, ihm von Anfang an einfach klare Regeln zu kommunizieren. Nicht mit Strafen, sondern einfach mit positiver Verstärkung, dass man ihn immer lobt und ihm zeigt, wie toll er ist, wenn er etwas richtig gemacht hat oder wenn er sich etwas traut.
1: Wie ist das mit Kindern im Haushalt?
2: Bislang haben wir, glaube ich, noch keine Gassigänger mit Kindern hier gehabt. Da entscheidet vermutlich einfach die Sympathie.
1: Wenn sich ein Hörer nun denkt, das Tier interessiert mich, wie kann er sich denn melden?
2: Weitere Informationen findet er auf jeden Fall schon mal auf unserer Homepage unter www.tierheim-main.de. Wenn er Fragen hat oder ihn kennenlernen möchte, dann am besten telefonisch unter 02651 77438.
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1: In Mendig, da messen wir aktuell 31 Grad, 30 Grad in Gruft und in Koblenz-Lützel, da haben wir auch 31 Grad gemessen. Ja, das ist auch unser Temperaturmaximum für heute. Ab jetzt wird es nur noch kühler, vor allem wenn zum Abend dann ordentlich Regen auf uns zukommt. Dann könnte es abkühlen, vor allem in der Nacht bis auf 15 Grad. Morgen wird es auch sehr regnerisch, am Nachmittag auch mit Gewittern bei 25 Grad maximal. Der Samstag, der wird dann aber wieder ein bisschen schöner. Wir starten mit Sonne, der Nachmittag bringt Regen und Wind, aber zum Abend hin kommt die Sonne wieder raus.
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2: Ich bin Zoe Tassovali. Der Ehrliche darf nicht der Dumme sein. Das soll der Leitspruch beim Kampf gegen Steuerbetrug sein. Die Bundesregierung fordert mehr Härte und hat dazu einen Aktionsplan ausgearbeitet. Finanzminister Klingbeil sagte bei der Vorstellung in Berlin, wer den Staat und die Gesellschaft betrüge, dürfe damit nicht durchkommen.
3: Beim Zoll soll ein gemeinsames Zentrum gegen Steuer- und Finanzkriminalität eingerichtet werden, wo alle Maßnahmen gebündelt werden, von der KI-unterstützten Datenanalyse bis hin zur Fahndung. Denn Steuerkriminalität schade allen und untergrabe das Vertrauen in den Staat, betonte auch Justizministerin Hubig. Der Aktionsplan sieht außerdem vor, dass Selbstanzeigen nicht mehr straffrei bleiben. Kriminelle sollten sich nicht mehr freikaufen können, sagte Klingbeil. Tanja Wagner, Nachrichtenredaktion.
2: E-Scooter sorgen immer häufiger für schwere Unfälle. Nach Angaben des Statistischen Bundesamts hat die Polizei im vergangenen Jahr rund 16.500 Unfälle mit Verletzten oder Todesopfern registriert. Fast 40% mehr als im Vorjahr. 38 Menschen starben. Die meisten waren selbst mit einem E-Scooter unterwegs, betroffen waren aber auch andere Verkehrsteilnehmer. Der Einsturz der Autobahnbrücke von Genua hatte Italien schwer erschüttert. Bei dem Unglück starben 43 Menschen. Jetzt, mehr als 8 Jahre später, hat ein Gericht die ersten Urteile gefällt. Der Hauptangeklagte, ein früherer Manager der Betreibergesellschaft, muss 12 Jahre ins Gefängnis.
4: Die Brücke war eine tickende Zeitbombe und fast jeder wusste das auch, aber getan wurde nichts für die Instandhaltung, sagt die Anklage hier. Profit sei wichtiger gewesen als Sicherheit. Mitten in der Urlaubszeit war die Brücke zusammengekracht, Dutzende Autos stürzten in den Abgrund, Menschen schrien eine Katastrophe, die alle hier fassungslos gemacht hat und wieder einmal auch die oft marode Infrastruktur hier in den Fokus gerückt hat. Claudia Wächter, Italien.
2: Viele Studierende wohnen während des Studiums noch bei ihren Eltern, Männer deutlich häufiger als Frauen. Das zeigt eine aktuelle Auswertung des Zentrums für Hochschulentwicklung. Insgesamt lebt gut jeder vierte Studierende noch zu Hause. Fast genauso viele haben inzwischen eine eigene Mietwohnung. Eine WG bleibt für etwa jeden vierten die Wohnform der Wahl.
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5: Mit Lenz Göbels, guten Tag. In Koblenz-Moselweis hat gestern Vormittag ein Auto in einer Tiefgarage gebrannt. Gegen 10.40 Uhr gingen zahlreiche Notrufe bei der Leitstelle ein, weil über dem Stadtteil dunkle Rauchwolken zu sehen waren. Der Brand war in einer Tiefgarage in der Koblenzer Straße ausgebrochen. Die Feuerwehr konnte die Flammen schnell löschen und verhindern, dass Rauch in die angrenzenden Wohnhäuser zog. Durch die große Hitze wurden Teile der Tiefgarage beschädigt. Die Einsatzkräfte kontrollierten die umliegenden Wohnungen vorsorglich auf Raucheintritt. Verletzt wurde bei dem Brand aber niemand. Rund 65 Einsatzkräfte von Feuerwehr und Rettungsdienst waren vor Ort. Warum das Auto in Brand geraten ist, ist derzeit noch nicht bekannt. Außerdem in den Regionalnachrichten um 19:30. Die Verbraucherzentrale Koblenz kritisiert die Kürzung der effizienten Gebäudeförderung und im Landkreis Main-Koblenz läuft die Auswahl für den ersten Mückpokal.
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1: Und damit schauen wir zu euch auf die Straßen. Vorsicht auf der A61. Einmal Mönchengladbach Richtung Koblenz. Zwischen Wehr und Mendig. Hier steht ein defektes Fahrzeug. Und noch eins zwischen Ludwigshafen Richtung Koblenz. Zwischen Dieblich und Koblenz-Metternich. Hier steht noch ein defektes Fahrzeug. Außerdem staut es sich auf der A61. Mönchengladbach Richtung Koblenz. Zwischen Dreieck Bad 9a und Dreieck Sinzig. Hier 4 Kilometer. Stockender Verkehr. 5 Minuten braucht ihr länger. Und auf der B42 zwischen Urbar und der Fallender Westerwaldstraße ist auch dichter Verkehr. 15 Minuten müsst ihr mehr einplanen. Und auf der B256 Neuwied Richtung Waldbröl zwischen Bohnefeld und Neuwied dichter Verkehr. 5 Minuten müsst ihr mehr einplanen und dann kommt ihr gut an.
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1: Und da blitzt es in Koblenz-Rübenach auf der Aachener Straße am Ortsausgang in Richtung Metternich. Hier ist 50 erlaubt. Und in Neuwied auf der Langendorfer Straße gegenüber vom David-Röntgen-Schule. Dort steht auch ein Blitzer. Bei 50 wird da geblitzt. Und wenn ihr sonst was seht, Staus, Blitzer oder auch andere Gefahren melden wollt, dann nicht zögern und mir eine WhatsApp schreiben oder einfach durchklingeln auf der Hotline 0261 98 8 20 99, und ich wünsche euch eine gute Fahrt.
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1: Und das ist Donnerstag, der 16. Juli um kurz nach 4. Und die Lebenshilfe Sinzig steht bis heute symbolisch für die Folgen der Flutkatastrophe im Ahrtal. 5 Jahre später informiert sich Ministerpräsident Gordon Schnieder vor Ort über den aktuellen Stand und sprach mit Verantwortlichen der Einrichtung. Warum ihm dieser persönliche Austausch so wichtig war, das erfahren wir gleich nach 3 Hits am Stück. Und da hört ihr jetzt gleich Phil Collins, Tones and I und den anderen. Anfang macht aus Seas mit Electrified. Und ich bin Lisa Tauchen. Hallo.
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0: bis den Menschen vor Ort.
1: Die Lebenshilfe Sinzig steht bis heute symbolisch für die Folgen der Flutkatastrophe im Ahrtal. 5 Jahre später informiert sich Ministerpräsident Gordon Schnieder vor Ort über den aktuellen Stand und sprach mit Verantwortlichen der Einrichtung. Warum ihm dieser persönliche Austausch so wichtig war, das hat er meinem Kollegen Lenz Göbels erklärt.
2: Warum war es Ihnen denn auch wichtig, heute ins Lebenshilfehaus zu kommen und sich vor Ort ein Bild von der aktuellen Situation zu machen?
3: Es gab mehrere Termine, die heute schon da waren. Ich war auch vor einigen Jahren schon mal hier. Es ist eine ganz bedeutende Betroffenheit. Es kommen ganz viele Punkte hier zusammen. Nämlich einmal, wenn man auf der Karte mal schaut, wie weit dieses Grundstück eigentlich von der Ahr weg ist. Wenn man dann selber mal vor Ort war und die Strecke zu Fuß gegangen ist und dann auch hier vor Ort ankommt, ist das für mich einer der bedeutendsten Orte, wo man die gesamte Dimension dieser Katastrophe mitbekommt. Das ist auf der einen Seite an Richtung Ahr aufwärts, auch in Maischoss, wo die Bundesstraße verschwunden war, wo man andere Zerstörungen sieht. Und hier sieht man einfach diese unwahrscheinliche Wucht dieser Katastrophe, welche Auswirkungen das dann hatte in Bereiche rein, die man sich vorher gar nicht vorstellen konnte. Und ich glaube, das ist auch der Lernprozess, den man mitnimmt, dass es dieses Unvorstellbare eben nicht mehr geben darf, sondern dass man ehrlich mit den Gegebenheiten umgehen muss, die wir jetzt vorfinden, die aber auch in den nächsten Jahren noch bedeutender werden. Der Klimawandel wird rasanter zunehmen. Wir hatten das Phänomen dieser Flutwasserkatastrophen schon nachweislich mehrfach, 1804, 1910, mit gleichen Auswirkungen, jetzt aber nochmal mit Bebauungslage dazu, was das Ganze nochmal schwieriger gemacht hat. Man muss kein Prophet sein, zu wissen, es wird keine 100 Jahre mehr dauern, bis möglicherweise wieder eine solche Katastrophe kommt. Und da müssen wir jetzt gewappnet sein, müssen uns jetzt darauf vorbereiten. Und das ist hier so ein Ort, wo man diese Gesamtdimension für mich persönlich am besten nochmal ein Stück begreifen kann.
1: Der Besuch war auch verbunden mit der Frage, welche Lehren aus der Katastrophe gezogen werden müssen. Welche Rolle dabei Verantwortung und Veränderungen für die Zukunft spielen, das hört ihr hier bei mir in einer Stunde.

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1: In Mayen, da messen wir aktuell 30 Grad, 31 Grad in Kettich und in Koblenz leider haben wir auch 31 Grad gemessen. Ja, später soll es auf jeden Fall noch abkühlen. Zum Abend hin steht nämlich noch Regen an und vor allem in der Nacht kühlt es dann runter auf 15 Grad. Morgen ist auch ein regnerischer Tag. Schon am Vormittag kommt der Regen auf jeden Fall auf uns zu. Ab Nachmittag dann sogar Gewitter, aber der Abend wird wieder ganz schön bei 25 Grad. Der Samstag, der ist auch angenehm mit 26 Grad. Sonne am Vormittag, Sonne am Abend, aber am Nachmittag ein klein bisschen Regen.
0: Es ist 4:30. 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
2: Mit Lenz Göbels, guten Tag. In Koblenz-Moselweiß hat gestern Vormittag ein Auto in einer Tiefgarage gebrannt. Gegen 10.40 Uhr gingen zahlreiche Notrufe bei der Leitstelle ein, weil über dem Stadtteil dunkle Rauchwolken zu sehen waren. Der Brand war in einer Tiefgarage in der Koblenzer Straße ausgebrochen. Die Feuerwehr konnte die Flammen schnell löschen und verhindern, dass Rauch in die angrenzenden Wohnhäuser zog. Durch die große Hitze wurden Teile der Tiefgarage beschädigt. Die Einsatzkräfte kontrollierten die umliegenden Wohnungen vorsorglich auf Raucheintritt. Verletzt wurde bei dem Brand aber niemand. Rund 65 Einsatzkräfte von Feuerwehr und Rettungsdienst waren vor Ort. Warum das Auto in Brand geraten ist, ist derzeit noch nicht bekannt. Die Verbraucherzentrale Rheinland-Pfalz mit Sitz in Koblenz kritisiert kurzfristige Änderungen bei der Förderung energetischer Sanierungen. Nach ihrer Einschätzung erschweren die Anpassungen die Planung für Eigentümer und können das Vertrauen in die Förderbedingungen schwächen. Besonders betroffen seien Menschen, die ihre Sanierung bereits weitgehend geplant und mit den bisherigen Zuschüssen gerechnet hätten. Auch Energieberater und Handwerksbetriebe seien von den Änderungen überrascht worden. Die Verbraucherzentrale fordert deshalb klare Informationen und ausreichend Zeit für die Vorbereitung auf neue Förderbedingungen. Sie warnt, dass kurzfristige Änderungen Investitionen verzögern und den Fortschritt bei der energetischen Sanierung bremsen könnten. Im Landkreis Main-Koblenz läuft die Auswahl für den ersten Mückpokal. Eine Jury hat sich im Kreishaus in Koblenz erstmals getroffen und die Bewerbung von 15 Ortsgemeinden bewertet. Gesucht werden Projekte, die das Ehrenamt stärken und den Zusammenhalt in den Gemeinden fördern. Unter den Bewerbern sind unter anderem Bell, Polt, Rieden, Urmitz und Winningen. Die Jury bewertet die Projekte nach verschiedenen Kriterien wie dem Nutzen für die Gemeinschaft, Nachhaltigkeit und neue Ideen. Der Gewinner sowie die Plätze 2 und 3 werden Ende August bekannt gegeben. Insgesamt stehen Preisgelder in Höhe von 12.000 Euro für die ausgezeichneten Gemeinden bereit. Die Vortour der Hoffnung macht am 26. Juli Station in Engers. Rund um das Schloss findet ein Benefiztag statt, bei dem mehr als 130 Radfahrer Spenden für krebskranke Kinder sammeln. Ab 11.30 Uhr erwartet die Besucher ein Programm mit Musik, Vereinsangeboten und Aktionen für Familien. Um 13.45 Uhr werden die Benefizradler am Schloss erwartet, wo unter anderem Schulen, Kindertagesstätten und Vereine gesammelt Spenden übergeben. Die Tour setzt ihre Fahrt anschließend um 15 Uhr fort.
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1: Um 16.33 Uhr schauen wir zu euch auf die Straßen. Vorsicht auf der A61. Hier stehen defekte Fahrzeuge. Einmal Mönchengladbach Richtung Koblenz, zwischen Wehr und Mendig und dann noch Ludwigshafen Richtung Koblenz, zwischen Dieblich und Koblenz-Metternich. Und auf der B42 zwischen Urbar und der Fallender Westerwaldstraße ist dichter Verkehr und ihr müsst 15 Minuten mehr einplanen. Und auf der B256 Neuwied Richtung Waldbröl zwischen Bohnefeld und Neuwied. Hier auch dichter Verkehr. 5 Minuten solltet ihr da mehr einplanen und dann kommt ihr gut an.
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1: Und da blitzt es in Koblenz-Rübenach auf der Aachener Straße am Ortsausgang in Richtung Metternich. Hier ist 50 erlaubt. Und wenn ihr sonst was seht, Staus, Blitzer oder auch andere Gefahren melden wollt, dann nicht zögern, mir fix eine WhatsApp schreiben oder einfach durchklingeln auf der Antenne Koblenz Hotline. 0261 98 820 99. Und so machen wir gemeinsam unsere Straßen sicherer. Dankeschön.
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1: Mit Lenz Göbels, hallo. Heute dient die Lavahalle in Bohl-Lützing als Spendenort. In der Schulstraße 1 bis 5 kann von 17 bis 20 Uhr Blut gespendet werden. Zum Ende der Woche hält morgen das Blutspendemobil in Neuwied in der Waldstraße 160. Zwischen 11 und 15.30 Uhr kann vor Ort ebenfalls gespendet werden. Zum Start in die neue Woche habt ihr dann die Auswahl zwischen drei Spendenorten. In Weitersburg empfängt euch die Peter-Friedhofen-Schule in der Peter-Friedhofen-Straße 8 bis 10 von 17 bis 20 Uhr. Zur gleichen Zeit kann auch in der Jakob-Reif-Halle in Kaltenengers gespendet werden. In der Raiffeisenstraße 2 sind alle Interessierten von 17 bis 20 Uhr willkommen. Und bereits eine Stunde früher öffnet die Sonnenringhalle in Löw ihre Türen. Dort kann in der Bahnhofstraße 6 von 16 bis 20 Uhr gespendet werden. Am 22. Juli ist dann die Gemeinde Würges mit einer weiteren Spendenmöglichkeit dabei. Im Bürgerhaus am Montchaninplatz 1 kann von 16 bis 19.30 Uhr gespendet werden. Einen Tag später empfängt das evangelische Gemeindehaus in Dierdorf in der Pfarrstraße alle Spender von 17 bis 20 Uhr. Und am 27. Juli bieten sich erneut mehrere Spendenorte an. Die Gemeinde Wolken eröffnet die Goloringhalle für alle Spender der Region. In der Straße zur Wildwiese könnt ihr von 17 bis 19.30 Uhr Blut spenden. In Dieblich dient die Schulturnhalle in der Kirchstraße 30 bis 34 als Spendenort. Dort ist eine Blutspende von 16.30 Uhr bis 20 Uhr möglich. Und auch in Montabaur Horessen könnt ihr Blut spenden. Die Turnhalle der Waldschule in der Straße an der Waldschule ist von 16 bis 20 Uhr geöffnet. Und wie immer, wenn eine Blutspende dabei ist in der nächsten oder in der übernächsten Woche, die wir noch nicht erwähnt haben, dann könnt ihr uns das gerne melden. Entweder per E-Mail an redaktion@antenne-koblenz.de oder per WhatsApp direkt live ins Studio unter 0261 988 2099. Eure Blutspendetermine in der Region.
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3: In Nassau messen wir aktuell 31 Grad, 30 Grad in Polch und in Koblenz auf dem Asterstein, da haben wir auch 31 Grad gemessen. Also später soll es dann doch noch mal ein bisschen runterkühlen, habe ich gehört. Vor allem, wenn dann noch Regen auf uns zukommt. Die Nacht wird dann endlich wieder was zum Durchlüften, 15 Grad maximal. Morgen wird es dann eher regnerisch. Vor allem zum Nachmittag stehen auch Gewitter an. Bis zu 25 Grad können wir bekommen. Der Samstag, der startet zwar sonnig, am Nachmittag kommt aber doch ein bisschen Regen vorbei. Aber der Abend, der wird dann wieder angenehm.
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4: Ich bin Zoe Tassovali.
5: Die Konsequenzen der Steuerhinterziehung spüren wir aber alle. Jeder hinterzogene Euro fehlt.
4: Die Bundesregierung will härter gegen Steuerbetrüger vorgehen. Dazu haben Finanzminister Klingbeil und Justizministerin Hubich heute angekündigt, ein Zentrum gegen Steuer- und Finanzkriminalität einzurichten. Dort sollen Analyse, Ermittlung und Verfolgung von Geldwäsche und Steuerbetrug gebündelt werden. Finanzminister Klingbeil sagte in Berlin:
6: Wir haben ein gemeinsames, klares Ziel. Die Ehrlichen in unserer Gesellschaft dürfen nicht die Dummen sein. Es geht für mich um Gerechtigkeit. Die wenigen, die betrügen, schaden allen, die ehrlich ihre Steuern zahlen. Und das macht auch den fairen Wettbewerb zwischen Unternehmen kaputt.
4: Außerdem will die Bundesregierung die Regeln für Selbstanzeigen verschärfen. Wer schwere Steuerstraftaten begeht, soll sich nicht mehr so leicht vor einer Strafe drücken können. Gleichzeitig sollen die Ermittler künftig einfacher an Daten kommen, um Steuerbetrug aufzudecken. 8 Jahre nach dem Brückeneinsturz von Genua hat ein italienisches Gericht die ersten Urteile gesprochen. Der frühere Chef des Autobahnbetreibers muss 12 Jahre ins Gefängnis. Das Gericht sprach ihn unter anderem wegen fahrlässiger Tötung schuldig. Beim Einsturz der Morandi-Brücke starben 43 Menschen. Dutzende Autos stürzten damals mit der Fahrbahn in die Tiefe. Die Bundesregierung will Probleme vor der eigenen Haustür schneller erkennen und lösen. Dafür hat Heimatminister Rainer heute eine neue Agenda für die Heimatpolitik vorgestellt. Sie soll das Leben in Städten und auf dem Land attraktiver machen.
7: Entscheidungen sollen dort fallen, wo sie dann auch spürbar sind. Damit das möglich wird, sollen unnötige Vorschriften und Verfahren gestrichen oder vereinfacht werden. So beschreibt Minister Rainer einen zentralen Punkt des Programms mit dem Titel Miteinander ist es Heimat. Außerdem geplant Heimatdialoge des zuständigen Landwirtschaftsministeriums und eine repräsentative Umfrage zu den Problemen, die die Menschen in Städten und auf dem Land jeweils bewegen. Thomas Tonfeld, Berlin.
4: Die Spritpreise bei uns in Deutschland ziehen wegen der verschärften Spannungen im Nahen Osten wieder kräftig an. Ein Liter Diesel kostet aktuell im Schnitt gut 2,13 Euro, also fast 19 Cent mehr als noch vor 10 Tagen. Auch Benzin hat deutlich angezogen. Der ADAC rät deshalb, wer tanken muss, fährt am besten am späten Vormittag zur Zapfsäule.
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8: Mit Lenz Göbels, guten Tag. 5 Jahre nach der Flutkatastrophe im Ahrtal untersucht die Handwerkskammer Koblenz die Rolle des Handwerks in Krisenzeiten. In Bad Neuenahr-Ahrweiler wurde dazu eine neue Studie vorgestellt. Dabei soll untersucht werden, wie Handwerksbetriebe während der Flut geholfen haben und welche Lehren daraus gezogen werden können. Rund 600 Betriebe waren damals selbst betroffen, unterstützten aber trotzdem die Menschen vor Ort. Sie halfen unter anderem bei Reparaturen und der Versorgung mit Strom, Wasser und Heizung. Die Ergebnisse der Studie sollen künftig bei der Vorbereitung auf ähnliche Krisen helfen. Die Handwerkskammer Koblenz möchte damit die Erfahrungen aus dem Ahrtal für die Zukunft sichern. Außerdem in den Regionalnachrichten um 12:30, der Rhein-Lahn-Kreis prüft Potenziale einer historischen Verdolung und die Stadt Mayen beteiligt sich am Projekt Quartierpflege.
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3: Und damit werfen wir einen Blick zu euch raus auf die Straßen. Ihr müsst vorsichtig sein auf der A3 Köln Richtung Frankfurt. Zwischen Neustadt-Wied und Neuwied steht ein defektes Fahrzeug. So auch auf der A61 Koblenz Richtung Mönchengladbach im Bereich Pleit. Und dann nochmal auf der A61 Koblenz Richtung Mönchengladbach zwischen Kruft und Mendig. Hier liegen Reifenteile auf der Fahrbahn. Seid da vorsichtig unterwegs. Außerdem braucht ihr ein bisschen länger auf der B42 zwischen Urbar und der Fallender Westerwaldstraße. Hier ist dichter Verkehr, 5 Minuten solltet ihr einplanen. Und auf der B256 Waldbröl Richtung Neuwied zwischen Neuwied und Straßenhaus ist auch dichter Verkehr. 6 Minuten braucht ihr länger und dann kommt ihr gut an.
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3: Und da schauen wir auch mal, was die Blitzer sagen. Da war mein Mikrofon nicht an. Ein Blitzer steht in der Ferdinand-Nebel-Straße und zwar in Koblenz-Bubenheim. Hier ist 50 erlaubt. Und wenn ihr sonst was seht, Staus im Blitzer oder auch andere Gefahren melden wollt, dann nicht zögern, mir fix eine WhatsApp schreiben oder einfach durchklingeln auf der Antenne Koblenz-Hotline 0261 988 2099. Und so machen wir gemeinsam unsere Straßen sicherer. Dankeschön.
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3: Es ist kurz nach 5 und die Flutkatastrophe, die hat gezeigt, wie wichtig Konsequenzen und ja, Mitdenken vor allem für den Bevölkerungsschutz ist. Und jetzt dazu haben wir einige Fragen gestellt und zwar an den Gordon Schnieder, der war hier vor Ort und deswegen können wir da gleich noch mehr Informationen rausziehen. Dafür möchtet ihr natürlich mehr erfahren und dies bekommt ihr auch direkt hier nach 3 Hits am Stück. Jetzt starten wir wieder in den Supermix mit Tina Turner, Alex Warren und Olivia Dean mit Easy to Love. Da starten wir auf jeden Fall rein. Ich bin Lisa Tauchen, genießt euren Nachmittag.
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0: Die Flutkatastrophe im Ahrtal. 5 Jahre danach. Wie geht es den Menschen vor Ort?
1: Die Flutkatastrophe hat gezeigt, wie wichtig Konsequenzen für den Bevölkerungsschutz sind. Dazu gehört auch die Frage, wie künftig mit besonders gefährdeten Einrichtungen umgegangen wird. Ob der Umgang mit dem Gebäude der Lebenshilfe Sinzig dabei ein Beispiel für gelebte Verantwortung ist, hat Ministerpräsident Gordon Schnieder meinem Kollegen Lenz Göbels erklärt.
2: Sie hatten gesagt, dass man Verantwortung übernehmen müsse, damit sich so etwas nicht wiederhole. Ist der Umgang mit diesem Gebäude, also dass es künftig nicht mehr in gleicher Form und mit gleicher Nutzung am selben Ort betrieben wird, für Sie ein Beispiel dafür?
3: Das hat nicht unbedingt mit gleicher Stellung, gleicher Nutzung zu tun. Dafür sehen wir in den Dörfern diese Macht und Wucht, die kommen wird, wird uns nie davor feien, dass es da keine Sachschäden irgendwann gibt. Ich glaube, die große Dramatik, und deswegen gedenken wir auch heute hier im Ahrtal, das ist die enorme Zahl der Todesfälle, die wir zu betrauern hatten und die wir immer auch betrauern werden. Und jetzt geht es darum, wie schaffen wir es in den nächsten Jahren, eben Wasser auch zurückzuhalten. Wir werden die Wassermassen nicht verhindern können. Wenn es regnet, wird es regnen. Aber es geht darum, wie bekommen wir Wasser in der Fläche gehalten, damit nicht wie 2021 alles auf einmal auch aus den Seitenarmen in die Ahr strömt und dann zu dieser gewaltigen Flut anwächst. Und das sind die Aufgaben, vor denen wir jetzt in den nächsten Monaten und Jahren stehen. Das ist eine Herkulesaufgabe. Das ist auch von einem immensen finanziellen Volumen. Auch da sind wir dran. Gibt es die ersten Gespräche, um zu schauen, wie gehen wir weiter. Aber wir müssen diesen Weg gehen, wenn wir auch nicht alles verhindern können, aber müssen alles dafür tun, dass es eben in dieser Dimension nicht mehr zurückkommt und dass wir auch jetzt mit dem neuen Landesamt entsprechend 24/7 auch die Augen auf dem Land haben, nicht nur auf dem Ahrtal, sondern überall, wo so etwas passieren kann, damit wir die entsprechenden richtigen Warnungen zur richtigen Zeit aussprechen können, sodass Menschen nicht zu Schaden kommen. Ich glaube, das ist das Wichtigste. Manch anderes kriegen wir nicht verhindert. Das wird auch in so einem Tal nicht in aller Dimension machbar sein, aber wir müssen Menschenleben retten.
1: 5 Jahre nach der Flut bleibt die Erinnerung an die Opfer bestehen. Gleichzeitig geht es darum, aus den Erfahrungen

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1: In Neuwied messen wir aktuell 31 Grad, 30 Grad in Pleit und in Koblenz-Arenberg, da haben wir auch 31 Grad gemessen. Ja, heute Abend soll es dann doch abkühlen, denn Regen steht bevor und vor allem in der Nacht können wir endlich wieder lüften, 15 Grad nur maximal. Dann morgen wird es auch eher regnerisch, schon am Vormittag zum Nachmittag kommt dann auch Gewitter auf uns zu. Der Abend, der wird dann aber wieder sonnig bei 25 Grad. Auch der Samstag, da kommt auch noch mal ein bisschen Regen vorbei, aber nur am Nachmittag, Vormittag und Abend ist es sehr schön bei 26 Grad.
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2: Mit Lenz Göbels, guten Tag. 5 Jahre nach der Flutkatastrophe im Ahrtal untersucht die Handwerkskammer Koblenz die Rolle des Handwerks in Krisenzeiten. In Bad Neuenahr-Ahrweiler wurde dazu eine neue Studie vorgestellt. Dabei soll untersucht werden, wie Handwerksbetriebe während der Flut geholfen haben und welche Lehren daraus gezogen werden können. Rund 600 Betriebe waren damals selbst betroffen, unterstützten aber trotzdem die Menschen vor Ort. Sie halfen unter anderem bei Reparaturen und der Versorgung mit Strom, Wasser und Heizung. Die Ergebnisse der Studie sollen künftig bei der Vorbereitung auf ähnliche Krisen helfen. Die Handwerkskammer Koblenz möchte damit die Erfahrungen aus dem Ahrtal für die Zukunft sichern. Der Rhein-Lahn-Kreis prüft, ob eine historische Verdolung unterhalb einer Bundesstraße künftig für die Energieversorgung genutzt werden kann. Bei einer gemeinsamen Untersuchung in Bad Ems wurden zunächst der bauliche Zustand und die Sicherheit der Anlage geprüft. Im Mittelpunkt steht die Frage, ob dort künftig Leitungen für eine Flusswärmeversorgung oder eine Stromtrasse verlegt werden könnte. An der Untersuchung waren unter anderem die Kreisverwaltung, ein Wasserkraftwerksbetreiber, die Höhlenrettung sowie Feuerwehr und DRK beteiligt. Die Ergebnisse sollen nun technisch und wirtschaftlich und rechtlich weiter geprüft werden. Der Landkreis will damit klären, ob bestehende Infrastruktur für künftige Aufgaben genutzt werden kann. Die Stadt Mayen beteiligt sich am Projekt Quartierpflege des Landkreises Mayen-Koblenz. Starten soll das Vorhaben Anfang 2027 zunächst im Stadtteil Hausen. Ziel ist es, pflegebedürftige Menschen im Alltag besser zu unterstützen und Angehörige zu entlasten. Dafür sollen geschulte Bürger und Nachbarn einfache Hilfen im Alltag übernehmen. Medizinische und pflegerische Aufgaben bleiben weiterhin Fachkräften vorbehalten. Mit dem Projekt möchte die Stadt auf den steigenden Bedarf an Pflege und den Fachkräftemangel reagieren. Der Vertrag für das Projekt läuft bis Ende 2030. Die Stadt will damit die Versorgung vor Ort stärken und den Zusammenhalt im Stadtteil fördern. In Neuwied wird die Ferienzeit zur Sammelzeit für ein eigenes Stickeralbum. Das Stadtmarketing verlängert die Aktion, bei der 100 Motive aus der Deichstadt gesammelt werden können. Die Alben und Sticker sind unter anderem in der Touristinformation der Stadtbibliothek und den teilnehmenden Geschäften erhältlich. Heute findet während des Schlemmertreffs auf dem Marktplatz die erste Tauschbörse statt. Sammler können dort doppelte Sticker gegen fehlende Motive tauschen. Wer sein Album vollständig füllt, erhält ab August eine kleine Überraschung.
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1: Und damit werfen wir einen Blick zu euch raus auf die Straßen. Vorsicht auf der A3 Köln Richtung Frankfurt zwischen Neustadt-Wied und Neuwied. Hier steht ein defektes Fahrzeug. So auch auf der A61 Koblenz Richtung Mönchengladbach im Bereich Pleit. Und nochmal Vorsicht auf der A61 Koblenz Richtung Mönchengladbach zwischen Kruft und Mendig. Hier liegen nämlich Reifenteile auf der Fahrbahn. Und dann braucht ihr länger auf der B42 zwischen Urbau und der Fallinder Westerwaldstraße. Hier ist dichter Verkehr, 5 Minuten müsst ihr da einplanen. Und auf der B256 Waldbröl Richtung Neuwied zwischen Neuwied und Straßenhaus ist auch dichter Verkehr. 6 Minuten braucht ihr länger und ich hoffe, ihr kommt gut an.
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1: Ein Blitzer steht in der Ferdinand-Nebel-Straße in Koblenz-Bubenheim. Hier ist 50 erlaubt. Und wenn ihr sonst was seht, Staus, Blitzer oder auch andere Gefahren melden wollt, dann nicht zögern, mir eine WhatsApp schreiben oder einfach kurz durchklingeln auf der Antenne Koblenz Hotline 0261 988 2099. Und so machen wir gemeinsam unsere Straßen sicherer. Dankeschön.
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1: Mit Max Dehmann aus der Sportredaktion. Hallo. Neuzugänge bei den Bäckermädchen der SG 99 Andernach. Mia Trombin kommt nach Andernach. Dass Mia Trombin einmal auf dem Fußballplatz statt auf der Bühne stehen würde, war anfangs alles andere als selbstverständlich. Als Tochter einer ehemaligen professionellen Balletttänzerin begann ihre Reise nämlich im Ballett. Bis sie mit ihrem besten Freund für einen Tag die Hobbys tauschte und plötzlich war alles anders. Zwischen mir und dem Fußball war es einfach Liebe auf den ersten Blick. Zuletzt lief sie für die zweite Mannschaft des 1. FC Köln auf. Als Kapitänin führte sie ihre Mannschaft zur Meisterschaft und übernahm dabei Verantwortung auf und neben dem Platz. In dieser Saison kommt es direkt zum Wiedersehen mit ihrem ehemaligen Team. Außerdem kommt die marokkanische Offensivspielerin Nayis Ahamat nach Andernach. Trainerin Isabel Havel freut sich über die Verpflichtung. Nayis ist uns bereits in den beiden Spielen der vergangenen Saison gegen uns sehr positiv aufgefallen. Sie bringt viel Dynamik mit, überzeugt durch ihre starke Technik und hat außerdem ein sehr gutes Auge für ihre Mitspielerinnen. Wir sind überzeugt, dass sie unser Offensivspiel mit ihrer Kreativität bereichern wird. Die SG 99 Andernach freut sich außerdem über eine spannende Verstärkung für die Außenbahnen. Nele Gärtner wechselt von der SG Essen zu den Bäckermädchen. Die 20 Jahre alte Spielerin bringt bereits wertvolle Erfahrungen aus mehreren anspruchsvollen Fußballumfeldern mit. Ihre bisherigen Stationen führten sie unter anderem zu Turbine Potsdam, zum USV Neulengbach, in die österreichische Bundesliga und zuletzt zur SG Essen. So, das Neueste vom Sport.
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3: In Bad Ems, da messen wir aktuell 30 Grad, 31 Grad in Weitersburg und in Koblenz in der Goldgrube, da haben wir auch 31 Grad gemessen. Ja, später am Abend soll es heute auf jeden Fall noch abkühlen, weil es ist auch noch ein bisschen Regen angesagt jetzt zum Abend. Aber heute Nacht bleibt es recht klar und da kühlt es runter auf 15 Grad. Das bedeutet durchlüften. Morgen wird es dann eher grau, wir starten mit Regen in den Tag und dann auch am Nachmittag einiges an Gewitter. Doch der Abend, da kommt dann doch nochmal die Sonne raus, bei 25 Grad maximal. Der Samstag, der wird dann wieder schön, Vormittag Sonne, Abend Sonne bis zu 26 Grad. Der Nachmittag, der bringt kleine Schauer, aber nichts Schlimmes.
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4: Ich bin Zoe Tessovali. Der Einsturz der Autobahnbrücke von Genua hatte Italien schwer erschüttert. Bei dem Unglück starben 43 Menschen. Jetzt, mehr als 8 Jahre später, hat ein Gericht die ersten Urteile gefällt. Der Hauptangeklagte, ein früherer Manager der Betreibergesellschaft, muss 12 Jahre ins Gefängnis.
5: Die Brücke war eine tickende Zeitbombe und fast jeder wusste das auch. Aber getan wurde nichts für die Instandhaltung, sagt die Anklage hier. Profit sei wichtiger gewesen als Sicherheit. Mitten in der Urlaubszeit war die Brücke zusammengekracht. Dutzende Autos stürzten in den Abgrund. Menschen schrien eine Katastrophe, die alle hier fassungslos gemacht hat. Und wieder einmal auch die oft marode Infrastruktur hier in den Fokus gerückt hat. Claudia Wächter, Italien.
4: Die Bundesregierung sagt Steuerbetrügern den Kampf an. Finanzminister Klingbeil und Justizministerin Hubich wollen dafür ein gemeinsames Zentrum gegen Steuer- und Finanzkriminalität aufbauen. Dort sollen Ermittler Geldwäsche und Steuerbetrug besser aufdecken. Außerdem will die Bundesregierung die Regeln für Selbstanzeigen verschärfen und in besonders schweren Fällen bis zu 15 Jahre Gefängnis ermöglichen. Der russische Angriffskrieg gegen die Ukraine verändert auch den Blick auf den Zivilschutz in Deutschland. Außenminister Wadefuhl fordert deshalb ein Umdenken. Bei einem Besuch in Finnland hat er sich angeschaut, wie sich das Land auf Krisen und mögliche Angriffe vorbereitet. Wadefuhl sagte:
6: Wir sollten uns von dem, was hier in Finnland praktiziert wird, eine große Scheibe abschneiden. Das ist eben genau eine Gesellschaft und ein Staat, der Vorsorge betreibt. Und das wird von allen Menschen hier gelebt. Und ich denke, das müssen wir in Deutschland auch wieder neu verstehen.
4: In Finnland gehören Schutzräume längst zum Alltag. Allein in Helsinki gibt es Plätze für deutlich mehr Menschen, als die Stadt Einwohner hat. Viele davon befinden sich unter Wohnhäusern. Genau solche Konzepte will Wadefuhl jetzt auch für Deutschland stärker in den Blick nehmen. Wer sein Fitnessstudio-Abo online kündigt, soll dabei nicht ausgebremst werden. Das hat der Bundesgerichtshof entschieden. Fitnessstudios dürfen auf der Kündigungsseite keine Alternativen wie eine Vertragspause anbieten. Nach Ansicht der Richter gehört dort nur das hin, was für die Kündigung wirklich nötig ist. Die Verbraucherschützer begrüßen das Urteil. Wer kündigen will, müsse das ohne Umwege oder Ablenkung tun können.
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7: Mit Lenz Göbels, guten Abend. In Koblenz-Moselweis hat gestern Vormittag ein Auto in einer Tiefgarage gebrannt. Gegen 10.40 Uhr gingen zahlreiche Notrufe bei der Leitstelle ein, weil über dem Stadtteil dunkle Rauchwolken zu sehen waren. Der Brand war in einer Tiefgarage in der Koblenzer Straße ausgebrochen. Die Feuerwehr konnte die Flammen schnell löschen und verhindern, dass Rauch in die angrenzenden Wohnhäuser zog. Durch die große Hitze wurden Teile der Tiefgarage beschädigt. Die Einsatzkräfte kontrollierten die umliegenden Wohnungen vorsorglich auf Raucheintritt. Verletzt wurde bei dem Brand aber niemand. Rund 65 Einsatzkräfte von Feuerwehr und Rettungsdienst waren vor Ort. Warum das Auto in Brand geraten ist, ist derzeit noch nicht bekannt. Außerdem in den Regionalnachrichten um halb. Die Verbraucherzentrale Koblenz kritisiert die Kürzung der effizienten Gebäudeförderung und im Landkreis Main-Koblenz läuft die Auswahl für den ersten Mückpokal.
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3: Und da müsst ihr vorsichtig sein. Auf der A3 Köln Richtung Frankfurt zwischen Neustadt-Wied und Neuwied steht ein defektes Fahrzeug. So auch auf der A48 Dernbach Richtung Dreieck Vulkaneifel zwischen Koblenz-Nord und Kreuz-Koblenz und noch ein defektes Fahrzeug auf der A61 Ludwigshafen Richtung Koblenz zwischen Dieblich und Koblenz-Metternich. Außerdem staut es sich auf der B42 zwischen Urbau und der Fallender Westerwaldstraße. Hier müsst ihr 7 Minuten mehr einplanen und auf der B416 zwischen Güls und Rübenacher Straße. Hier auch dichter Verkehr, 5 Minuten braucht ihr länger und dann kommt ihr gut an.
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3: Ein Blitzer steht in der Ferdinand-Nebel-Straße in Koblenz-Bubenheim. Hier ist 50 erlaubt und wenn ihr sonst was seht, Staus, Blitzer oder auch andere Gefahren melden wollt, dann nicht zögern, mir eine WhatsApp schreiben oder einfach durchklingeln auf der Antenne Koblenz Hotline 0261 988 2099 und ich wünsche euch eine gute Fahrt.
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3: Um genau zu sein, ist es Donnerstagabend, der 16. Juli um kurz nach 18 Uhr. Und ich habe zum Abend noch einen Veranstaltungstipp für euch. Denn am 21. und 22. August erwartet euch das Festival-Highlight des Sommers auf der Ehrenburg in Brodenbach. 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Ich bin Lisa Tauchen und ich wünsche euch einen wunderschönen Donnerstagabend.
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1: Mit Alla Schenz, guten Tag. Bei einem Brand in einem Mehrfamilienhaus in Lahnstein sind 8 Menschen verletzt worden. Das Feuer brach am frühen Sonntagmorgen gegen 4 Uhr in einer Wohnung im Erdgeschoss eines Hauses in der Schillerstraße aus. Alle Bewohner konnten das Gebäude rechtzeitig verlassen. 8 Personen erlitten Rauchgasvergiftungen und mussten teilweise in Krankenhäuser gebracht werden. Das Gebäude ist derzeit nicht bewohnbar. Der Sachschaden wird auf rund 100.000 Euro geschätzt. Die Stadt Lahnstein hat die Unterbringung der Bewohner in einem Hotel organisiert. Die Kriminalpolizei Koblenz ermittelt zur Brandursache. Die Polizei Neuwied sucht nach einem Jugendlichen, der auf dem Deichstadtfest einen Besucher bedroht haben soll. Nach Angaben der Polizei kam es in der Nacht zum Samstag gegen 0.20 Uhr zu einem Streit zwischen einem 49-jährigen Mann und einer Gruppe Jugendlicher. Dabei soll ein Jugendlicher dem Mann gedroht haben, ihn abzustechen. Der Tatverdächtige wird als männlich etwa 17 bis 18 Jahre alt und mit dunklen Haaren beschrieben. Er soll ein weißes Hemd und eine lange Jeanshose getragen haben. Zeugen werden gebeten, sich bei der Polizei Neuwied zu melden. Im Raum Bad Ems ist seit dem Wochenende ein freilaufender Pfau unterwegs. Das Tier wurde nach Angaben der Polizei mehrfach im Bereich Kemmenau, Bad Ems und Arzbach gesichtet. Nach Einschätzungen von Wildvogelexperten kommt der Pfau in der freien Natur gut zurecht. Deshalb besteht derzeit kein Grund, das Tier einzufangen. Sollte der Pfau jedoch im Straßenverkehr auftauchen, bittet die Polizei Bad Ems um eine Meldung. Außerdem wird weiter nach dem Besitzer des Tieres gesucht. Hinweise nimmt die Polizei Bad Ems entgegen.
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1: Der Rechtstipp auch heute wieder mit Sebastian Dornmeier von der Rechtsanwaltskanzlei Klinge Hess aus Koblenz. Sebastian, heute mit der Frage, darf ich einen Polizeieinsatz filmen?
2: Grundsätzlich sind Fotos und Videoaufnahmen von Polizeibeamten im öffentlichen Raum zulässig. Die Polizei darf das Filmen nicht allein deshalb verbieten, weil Beamte zu sehen sind. Man darf die Polizeibeamten aber dadurch nicht behindern oder Absperrungen missachten. Was allerdings mehr als problematisch ist, ist das Mitschneiden von Gesprächen. Denn das heimliche Aufnehmen des nicht öffentlich gesprochenen Wortes ist sogar strafbar. Auch muss man differenzieren, dass zwar das Filmen an sich durchaus zulässig ist, das Veröffentlichen solcher Videoaufnahmen oder Fotos aber womöglich nicht. Denn Polizeibeamte haben, jedenfalls wenn sie erkennbar sind, ein Recht am eigenen Bild. Daher würde ich davon dringend abraten. Wenn ich filme, weil ich selbst von der Maßnahme betroffen bin und das zu Beweissicherungszwecken mache, dann habe ich in der Regel ein schutzwürdiges Interesse an der Aufnahme.
1: Danke, Sebastian. Und wir hören uns wieder beim nächsten Mal.
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1: In Bendorf, da messen wir aktuell 31 Grad, 30 Grad in Waldesch und in Koblenz-Gülz, da haben wir auch 31 Grad gemessen. Heute zum Abend soll es dann doch nochmal abkühlen. Eigentlich steht auch Regen vor der Tür. Mal schauen, ob er uns diesmal trifft, aber heute Nacht, da kühlt es dann ordentlich runter auf 15 Grad. Und da können wir dann mal wieder durchlüften. Morgen wird es eher regnerisch. Auch zum Nachmittag stehen sogar richtige Gewitter an. Aber der Abend bringt uns dann doch wieder Sonne bei 25 Grad. Der Samstag, der startet mit Sonne und endet mit Sonne. Aber am Nachmittag kommt ein bisschen Regen und Wind vorbei bei 26 Grad maximal.
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2: Mit Lenz Göbels, guten Abend. In Koblenz-Moselweiß hat gestern Vormittag ein Auto in einer Tiefgarage gebrannt. Gegen 10.40 Uhr gingen zahlreiche Notrufe bei der Leitstelle ein, weil über dem Stadtteil dunkle Rauchwolken zu sehen waren. Der Brand war in einer Tiefgarage in der Koblenzer Straße ausgebrochen. Die Feuerwehr konnte die Flammen schnell löschen und verhindern, dass Rauch in die angrenzenden Wohnhäuser zog. Durch die große Hitze wurden Teile der Tiefgarage beschädigt. Die Einsatzkräfte kontrollierten die umliegenden Wohnungen vorsorglich auf Raucheintritt. Verletzt wurde bei dem Brand aber niemand. Rund 65 Einsatzkräfte von Feuerwehr und Rettungsdienst waren vor Ort. Warum das Auto in Brand geraten ist, ist derzeit noch nicht bekannt. Die Verbraucherzentrale Rheinland-Pfalz mit Sitz in Koblenz kritisiert kurzfristige Änderungen bei der Förderung energetischer Sanierungen. Nach ihrer Einschätzung erschweren die Anpassungen die Planung für Eigentümer und können das Vertrauen in die Förderbedingungen schwächen. Besonders betroffen seien Menschen, die ihre Sanierung bereits weitgehend geplant und mit den bisherigen Zuschüssen gerechnet hätten. Auch Energieberater und Handwerksbetriebe seien von den Änderungen überrascht worden. Die Verbraucherzentrale fordert deshalb klare Informationen und ausreichend Zeit für die Vorbereitung auf neue Förderbedingungen. Sie warnt, dass kurzfristige Änderungen Investitionen verzögern und den Fortschritt bei der energetischen Sanierung bremsen könnten. Im Landkreis Main-Koblenz läuft die Auswahl für den ersten Mückpokal. Eine Jury hat sich im Kreishaus in Koblenz erstmals getroffen und die Bewerbung von 15 Ortsgemeinden bewertet. Gesucht werden Projekte, die das Ehrenamt stärken und den Zusammenhalt in den Gemeinden fördern. Unter den Bewerbern sind unter anderem Bell, Polt, Rieden, Urmitz und Winningen. Die Jury bewertet die Projekte nach verschiedenen Kriterien wie dem Nutzen für die Gemeinschaft, Nachhaltigkeit und neue Ideen. Der Gewinner sowie die Plätze 2 und 3 werden Ende August bekannt gegeben. Insgesamt stehen Preisgelder in Höhe von 12.000 Euro für die ausgezeichneten Gemeinden bereit. Die Vortour der Hoffnung macht am 26. Juli Station in Engers. Rund um das Schloss findet ein Benefiztag statt, bei dem mehr als 130 Radfahrer Spenden für krebskranke Kinder sammeln. Ab 11.30 Uhr erwartet die Besucher ein Programm mit Musik, Vereinsangeboten und Aktionen für Familien. Um 13.45 Uhr werden die Benefizradler am Schloss erwartet, wo unter anderem Schulen, Kindertagesstätten und Vereine gesammelt Spenden übergeben. Die Tour setzt ihre Fahrt anschließend um 15 Uhr fort.
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1: Um 18.33 Uhr schauen wir zu euch auf die Straßen. Vorsicht auf der A3, Köln Richtung Frankfurt zwischen Neustadtbiet und Neuwied. Hier steht ein defektes Fahrzeug, so auch auf der A48 Dernbach Richtung Dreieck Vulkaneifel zwischen Koblenz Nord und Kreuz Koblenz. Und noch ein defektes Fahrzeug auf der A61 Ludwigshafen Richtung Koblenz zwischen Dieblich und Koblenz Metternich. Außerdem staut es sich auf der B42 und zwar zwischen Urbau und der Fallender Westerwaldstraße. 7 Minuten müsst ihr hier mehr einplanen. Und auf der B416 zwischen Güls und Rübenacher Straße, da ist auch dichter Verkehr. 5 Minuten braucht ihr länger und dann kommt ihr gut an.
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1: Ein Blitzer steht in der Ferdinand-Nebel-Straße in Koblenz-Bubenheim. Hier ist 50 erlaubt und wenn ihr sonst was seht, Staus, Blitzer oder auch andere Gefahren melden wollt, dann nicht zögern und ganz schnell eine WhatsApp schreiben oder einfach kurz durchklingeln auf der Antenne Koblenz-Hotline 0261 98 8 20 99 und so machen wir gemeinsam unsere Straßen sicherer. Dankeschön.
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1: Die heutige Koblenz-Zahl des Tages lautet 13. Diese führt uns heute mal ein kleines Stück raus aus Koblenz, aber mitten rein in die Region nach Neuwied. Denn es gibt in ganz Deutschland aktuell 13 Straßen, die Neuwieder Straße heißen. Klingt erstmal unscheinbar, ist aber eigentlich ein ziemlich starkes Zeichen dafür, wie weit der Name Neuwied verbreitet ist. Ein großer Teil dieser Straßen liegt ganz klassisch hier bei uns in Rheinland-Pfalz. Oft gar nicht so weit weg von Neuwied selbst. Aber der Name taucht auch an ganz anderen Orten auf. Zum Beispiel in Berlin, in Bremen oder sogar in Nürnberg, also quer durch die Republik. Und damit nicht genug. Neben den Neuwieder Straßen gibt es noch Varianten wie den Neuwieder Weg. Unter anderem in Weißenturm oder sogar in der Partnerstadt Güstrow, ganz im Norden Deutschlands. Und jetzt wird's noch spannender. Diese Liste wächst weiter. Denn schon bald kommt eine weitere Neuwieder Straße dazu. Und zwar in Neugnadenfeld in Niedersachsen, direkt an der Grenze zu den Niederlanden. Hintergrund ist eine historische Verbindung über die Herrnhutter Brüdergemeinde. Also echte Geschichte, die bis heute nachwirkt. Der Name Neuwied ist also längst nicht nur lokal unterwegs, sondern hat sich über die Jahre in ganz Deutschland verteilt auf Straßenschildern, Karten und Navi-Ansagen. 13 Mal Neuwieder Straße in Deutschland und bald sogar noch mehr. Und genau deshalb lautet die heutige Koblenzzahl des Tages 13.
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3: In Lahnstein messen wir aktuell 29 Grad, 28 Grad in Rehns und in Koblenz-Stolzenfels haben wir auch 29 Grad gemessen. Allerdings wird sich das jetzt wahrscheinlich sehr schnell abkühlen, denn da ist er auf jeden Fall schon, der Regen. Also hier am Friedrich-Ebert-Ring ist es gerade ordentlich am Schütten. Aber vielleicht bei euch ja noch nicht, dann kommt das vielleicht später noch vorbei. Aber das bedeutet auf jeden Fall, heute Nacht, es wird kühl, nur bis zu 15 Grad. Morgen bleibt es so regnerisch. Wir starten direkt am Vormittag mit Regen und am Nachmittag kommen sogar Gewitter auf uns zu. Bei 25 Grad maximal kommt abends aber nochmal die Sonne raus. Der Samstag, der startet mit Sonne und endet mit Sonne, aber da kommt am Nachmittag ein bisschen Regen und Wind vorbei bei maximal 26 Grad.
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4: Ich bin Zoe Tassovali. Die Bundesregierung will härter gegen Steuerbetrüger vorgehen. Dazu haben Finanzminister Klingbeil und Justizministerin Hubich heute angekündigt, ein Zentrum gegen Steuer- und Finanzkriminalität einzurichten. Dort sollen Analyse, Ermittlung und Verfolgung von Geldwäsche und Steuerbetrug gebündelt werden. Außerdem ist geplant, dass eine Selbstanzeige nicht mehr generell zur Straffreiheit führt. Die Zahl der schweren E-Scooter-Unfälle ist im vergangenen Jahr regelrecht nach oben geschnellt. Insgesamt gab es etwa 16.500 Unfälle mit Personenschaden. 38 Menschen wurden dabei getötet. Unfallopfer sind dabei überwiegend jüngere Menschen.
5: Mehr als jeder zweite Verunglückte war jünger als 25 Jahre. Und obwohl die E-Scooter erst ab 14 zugelassen sind, werden die Roller oft von noch viel Jüngeren genutzt. Über 870 Mal waren die Unfallopfer höchstens 13. Und meist sind die Fahrer selbst schuld. Fast die Hälfte der Todesopfer kam bei Unfällen ums Leben, an denen kein anderer beteiligt war. Grund ist neben Leichtsinn häufig auch Unerfahrenheit. Unfallexperten fordern deshalb einen Befähigungsnachweis für alle ohne Führerschein. Tanja Wagner, Nachrichtenredaktion.
4: Schlechte Nachrichten für Autofahrer. Die Spritpreise steigen immer schneller. Diesel ist innerhalb eines Tages im Schnitt um über 6 Cent gestiegen. Das teilte der ADAC mit. Das ist, abgesehen vom Ende des Tankrabatts, der höchste Tagessprung seit fast 4 Monaten.
6: Zum ersten Mal seit Mitte Mai kostet Diesel auch wieder mehr als E10 Superbenzin. Das ist zwar auch teurer geworden, aber der Preis ist nicht so stark gestiegen wie bei Diesel. Der ging nämlich in den vergangenen 10 Tagen um mehr als 18 Cent pro Liter hoch, kostete gestern im Schnitt 2,13 Euro. Und nach einer schnellen Trendwende sieht es bei den Preisen erstmal nicht aus. Diesel gilt als noch krisenanfälliger als Benzin. Fachleute machen die neue Eskalation im Iran-Konflikt verantwortlich für den Preisanstieg. Thomas Thonfeld, Nachrichtenredaktion.
4: 8 Jahre nach dem Einsturz der Morandi-Brücke im norditalienischen Genua ist der damalige Chef des Autobahnbetreibers zu 12 Jahren Haft verurteilt worden. Das Gericht sprach ihn unter anderem wegen fahrlässiger Tötung schuldig. Bei dem Unglück starben 43 Menschen. Damals hatte ein Pfeiler nachgegeben, sodass die Fahrbahn der Brücke wegbrach.
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7: Mittlerns Göbels, guten Abend. Die Vortour der Hoffnung macht am 26. Juli Station in Engers. Rund um das Schloss findet ein Benefiztag statt, bei dem mehr als 130 Radfahrer Spenden für krebskranke Kinder sammeln. Ab 11.30 Uhr erwartet die Besucher ein Programm mit Musik, Vereinsangeboten und Aktionen für Familien. Um 13.45 Uhr werden die Benefizradler am Schloss erwartet, wo unter anderem Schulen, Kindertagesstätten und Vereine gesammelt Spenden übergeben. Die Tour setzt ihre Fahrt anschließend um 15 Uhr fort.
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3: Um 19.03 Uhr schauen wir raus zu euch auf die Straßen. Vorsicht auf der A3 Köln Richtung Frankfurt zwischen Dierdorf und Ransbach-Baumbach. Hier steht ein defektes Fahrzeug. Außerdem auf der A48 Koblenz Richtung Dernbach zwischen dem Rastplatz Seelbachwiese und dem Dreieck Dernbach ist aktuell der rechte Fahrstreifen gesperrt. Seid da ein bisschen langsamer unterwegs. Und auf der B42 zwischen Urbar und der Fallender Westerwaldstraße ist dichter Verkehr. 7 Minuten solltet ihr mehr einplanen und dann kommt ihr gut an.
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3: Blitzer habe ich aktuell keine für euch. Doch wenn ihr was seht, Staus, Blitzer oder auch andere Gefahren melden wollt, dann schreibt mir doch einfach schnell eine WhatsApp hierher ins Studio oder klingelt durch auf der Antenne Koblenz Hotline 0261 988 2099 und so machen wir gemeinsam unsere Straßen sicherer. Dankeschön.
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8: Es ist Donnerstag, kurz nach 19 Uhr. Das heißt, wir machen wieder 2 Stunden zusammen Sport. Das Ganze natürlich wieder nicht alleine, sondern mit Gast. Heute mit Admir Softic, Trainer vom FC Cosmos Koblenz. Und im Podcast ab 21 Uhr könnt ihr euch dann auch noch auf 2 Spieler mit freuen. Hier geht's gleich aber erstmal los mit einem Rückblick auf die vergangene Saison. Gibt auch einen Ausblick auf die neue Saison. Das Ganze, wie gesagt, mit Admir Softic, Coach vom FC Cosmos Koblenz. Das Ganze nach Bobby McFerrin, Nico Santos und Picture This und Michael Schulte mit Giants. Und ich bin Max Dehmann und wünsche einen schönen Donnerstagabend. Hallo.
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1: Die Sportantenne an diesem Donnerstagabend, heute mit Admir Softic, Trainer vom FC Kosmos Koblenz. Was sagt denn der Trainer, wenn wir vielleicht, bevor wir nach vorne schauen oder auf die aktuelle Vorbereitung schauen, wie zufrieden seid ihr mit der vergangenen Saison? Am Ende war es Platz 10, ich glaube 9 Punkte Vorsprung vor den Abstiegsplätzen. Also ich würde sagen, eine zufriedenstellende Saison, oder was würdet ihr sagen?
2: Ja, es war auf jeden Fall eine turbulente Saison, muss man sagen. Am Ende des Tages, der erste oberste Ziel war, Oberliga-Status zu erhalten, weil als Aufsteiger ist es immer schwer, in die Liga, egal welche Liga, zu bleiben. Natürlich am Anfang der Saison hätte man aufgrund des Kaders vielleicht Ambitionen, in den oberen Drittel was mitzumachen. Im Verlauf der Saison hat sich das nicht so kristallisiert. Am Ende müsste man schon ein bisschen PS auf die Straße bringen, dass wir da nicht in Gefahr kommen. Der Abstiegskampf letzte Saison war schon einmalig, da viele Mannschaften mittendrin waren. Und ja, wir sind sehr, sehr froh, wie die Gruppe das gemeistert hat und am Ende des Tages irgendwo souverän das alles vor dem letzten paar Spieltage schon sicher gehabt hat. Und das war unsere Priorität in den letzten Monaten, und für diese Leistung sind wir echt zufrieden.
1: Wie ist denn dann aber, wenn du sagst, vielleicht vor der letzten Saison hat man vielleicht ein bisschen noch eine andere Erwartungshaltung gehabt. Wie ist denn dann die Erwartungshaltung zur neuen Saison? Habt ihr die schon definiert?
2: Ja, nicht so ganz. Wir haben hier gestandene Oberliga-Vereine, die wirklich müssen, wollen, in die höhere Liga zu steigen. Wir haben intern natürlich Ziele und wollen uns schon messen mit den Besten in der Liga. Aber wir werden sicherlich eine bessere Rolle als letzte Saison spielen. Das ist aufgrund auch der Kaderqualität und auch Spieler, die dazu gekommen sind. Wir sind überzeugt, dass wir schon in die obere Tabellenhälfte reinkommen können, und dann wird man im Laufe der Saison schauen, wie gut wir Woche für Woche da punkten können und was alles möglich ist, was Tabelle angeht.
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1: In Andernach messen wir aktuell 29 Grad, 28 Grad in Saffig und in Koblenz Süd, da messen wir auch 29 Grad. Ja, die Temperaturen, die sollen heute Nacht immer weiter sinken. Das bedeutet, wir können durchlüften bei 15 Grad maximal. Morgen starten wir dann eher regnerisch in den Tag. Am Nachmittag wird es auch noch mal gewittern. Der Abend, da wird es dann aber wieder schön und die Sonne kommt raus bei 25 Grad. Auch der Samstag startet mit Sonne und endet mit Sonne. Allerdings kommt am Nachmittag ein bisschen Regen und vor allem Wind vorbei bei maximal 26 Grad.
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1: Es ist kurz nach 7:30 und wir schauen zu euch auf die Straßen. Vorsicht auf der A3 Köln Richtung Frankfurt zwischen Dierdorf und Ransbach-Baumbach. Hier steht ein defektes Fahrzeug. Außerdem auf der A48 Koblenz Richtung Dernbach zwischen dem Rastplatz Seelbachwiese und Dreieck Dernbach. Dort ist aktuell der rechte Fahrstreifen gesperrt. Seid ein bisschen vorsichtiger und langsamer unterwegs. Außerdem staut es sich auf der B42 zwischen Urba und der Fahlender Westerwaldstraße. 5 Minuten müsst ihr mehr einplanen und dann kommt ihr gut an.
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1: Blitzer habe ich aktuell keine für euch, doch wenn ihr was seht, Staus, Blitzer oder auch andere Gefahren melden wollt, dann schreibt mir gerne WhatsApp oder klingelt kurz durch bei uns auf der Hotline 0261 988 2099 und so machen wir gemeinsam unsere Straßen sicherer. Dankeschön.
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2: Die Sportantenne an diesem Donnerstagabend immer noch mit Admir Softic, Trainer vom FC Kosmos Koblenz. Wir schauen mal so ein bisschen rein auf die aktuelle Vorbereitung. Auf dem Weg Richtung neue Oberliga-Saison am 1. August-Wochenende geht's ja los. Und das Ganze machen wir gleich nach One Republic, Ed Sheeran und Alex Warren mit Fever Dream. Und ich bin Max Dehmann und wünsche einen schönen Donnerstagabend. Hallo.
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1: Die Sportantenne an diesem Donnerstagabend, heute mit Admir Softic, Trainer vom FC Kosmos Koblenz.
2: Die Vorbereitung, wie läuft die denn aus Trainersicht so bisher, die ersten Wochen in der Vorbereitung? Läuft alles gut?
3: Ja, sehr zufrieden. Wie gesagt, Pensum ist sehr hoch. Mhm. Wir trainieren fast jeden Tag und ja, die Jungs ziehen das sehr, sehr, sehr gut mit. Besonders, wie du erwähnt hast, die Temperaturen, die die erste Woche da waren, haben die Jungs sehr, sehr gut gemeistert, hat uns auch gestärkt irgendwo, was die Belastung angeht, dass der Körper sich gewöhnt hat und über seinen Schatten gesprungen hat. Ich glaube, als Gruppe ja, wachsen die auch jeden Tag mit den Herausforderungen, was physisch angeht und so. Momentan sind wir so in der Mitte von der Vorbereitung und ja, es gibt noch ein bisschen Arbeit vor uns, aber bis jetzt keine Verletzungen, toi toi toi, also alles ist im grünen Bereich.
2: Gibt es schon ein bisschen auch Vorfreude auf die neue Saison schon? Kribbelt es auch schon ein bisschen, wenn man so schon in der Vorbereitung jetzt halt durch
3: ist? Ja, ich hoffe, dass der Spielplan raus ist, weil ich sehe, bei jeder Liga ist der Spielplan raus und die Vorfreude ist überall und man sieht überall so Spieltage. Ja. Ich hoffe, dass das heute oder morgen endlich mal, die Oberliga wartet immer noch als letzte Liga,
2: ja.
3: Aber wenn der Spielplan raus ist, dann könnte man da schon ein bisschen Fantasie loslassen und mal schauen, wie wir da in der Planung gehen und was wir uns anfreuen sollen. Aber ja, generell schon, dass das in den nächsten 3 Wochen schon losgeht. Es ist super für die Jungs auch, dass die ein richtiges Wettbewerb haben in den Alltag und für uns auch Riesenfreude mit dieser Gruppe mal in diese Oberliga-Saison zu starten.
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1: Ich bin Zoe Tessovali. Der Ehrliche darf nicht der Dumme sein. Das soll der Leitspruch beim Kampf gegen Steuerbetrug sein. Die Bundesregierung fordert mehr Härte und hat dazu einen Aktionsplan ausgearbeitet. Finanzminister Klingbeil sagte bei der Vorstellung in Berlin, wer den Staat und die Gesellschaft betrüge, dürfe damit nicht durchkommen.
2: Beim Zoll soll ein gemeinsames Zentrum gegen Steuer- und Finanzkriminalität eingerichtet werden, wo alle Maßnahmen gebündelt werden, von der KI-unterstützten Datenanalyse bis hin zur Fahndung. Denn Steuerkriminalität schade allen und untergrabe das Vertrauen in den Staat, betonte auch Justizministerin Hubig. Der Aktionsplan sieht außerdem vor, dass Selbstanzeigen nicht mehr straffrei bleiben. Kriminelle sollten sich nicht mehr freikaufen können, sagte Klingbeil. Tanja Wagner, Nachrichtenredaktion.
1: Wasser wird in vielen Regionen Europas immer knapper. Und das bekommt auch Deutschland zu spüren. Bundesumweltminister Schneider warnt, dass es künftig sogar zu ernsten Konflikten um Wasser kommen könnte. In vielen Städten und Gemeinden gelten wegen der anhaltenden Trockenheit bereits Einschränkungen bei der Wasserentnahme. Verbände fordern deshalb einen sparsameren Umgang mit Wasser und bundesweit einheitliche Regeln. In der Essenslieferbranche hat es einen Milliardendeal gegeben. Der US-Fahrdienst Uber übernimmt den Berliner Lieferdienst Delivery Hero. Das Unternehmen soll dabei mit knapp 13 Milliarden Euro bewertet werden.
3: Die Aktie von Delivery Hero schießt direkt in die Höhe. Auch wenn es sich um ein deutsches Unternehmen handelt, hatte es sein Heimatgeschäft an Lieferando verkauft. Hierzulande sieht man also keine Lieferanten von Delivery Hero mehr. Dafür ist man in Asien, Südeuropa, der arabischen Halbinsel und den Teilen Afrikas umso präsenter. Uber hat sich verpflichtet, den Hauptsitz von Delivery Hero in Berlin beizubehalten und bis mindestens 2029 keine Änderungen an der Berliner Belegschaft vorzunehmen. Uli Reitinger, Berlin.
1: Der Deutsche Fußballbund wächst weiter und zählt jetzt so viele Mitglieder wie nie zuvor. 8,2 Millionen Menschen spielen oder engagieren sich inzwischen beim DFB. Präsident Neuendorf freut sich über den Boom, warnt aber auch, viele Vereine kommen bei Sportplätzen, Trainingszeiten und Personal an ihre Grenzen. Positiv entwickelt sich vor allem der Mädchenfußball. Außerdem pfeifen wieder mehr Schiedsrichter Spiele als in den Jahren zuvor.
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4: Stunde 2 der Sportantenne an diesem Donnerstagabend. Immer noch mit Admir Softic, Trainer vom FC Cosmos Koblenz. Im Podcast die Sporttasche ab 21 Uhr. Dürft ihr euch auch noch auf zwei Spieler von Cosmos Koblenz mitfreuen. Lohnt sich da reinzuhören. Hier sprechen wir gleich erstmal noch ein bisschen weiter über den Haiti-Hype bei Cosmos Koblenz in diesem Sommer. Denn der Torhüter war ja mit Haiti bei der Fußball-Weltmeisterschaft. Darüber sprechen wir gleich. Das Ganze machen wir nach Topic und Becky G, nach Soul Sister und nach Harry Styles mit American Girls. Und ich bin Max Dehmann und wünsche einen schönen Donnerstagabend. Hallo.
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1: Die Sportantenne an diesem Donnerstagabend, heute mit Admir Softic, Trainer vom FC Kosmos Koblenz. Kosmos ja auch in diesem Sommer fast schon weltweites Thema gewesen, dadurch, dass euer Torhüter mit Haiti bei der Weltmeisterschaft dabei war. Wie war das für dich, für euch, da auch mal im Mittelpunkt des internationalen Interesses gestanden zu haben?
2: Ja, überragend. Also gefühlt seit Winter, seitdem bekannt wurde, dass Haiti sich auch qualifiziert hat oder hat eine Chance für Qualifikation. Es war sehr viel Berichterstattung. Mhm. Und dann hat das so in den letzten Monaten komplett explodiert, was die Berichterstattung angeht. Also wirklich auf einen ganz, ganz anderen Level. Es war eine einmalige Geschichte, dass einer aus Oberliga im Kader für WM ist und dürfte das Ganze miterleben. Die Konstellation war, dass der erste Torwart einfach seine Abschiedstournee auch gehabt hat. Mhm. Und wir haben vielleicht gehofft, dass das letzte Spiel auch für José mal ein paar Minütchen kriegt. Aber ja, die Zukunft ist seins für die Nationalmannschaft. Er ist ein junger Trainer, ist auch sehr, sehr geschätzt bei der Nationalmannschaft. Und das, was das mit dem Verein passiert ist in der Wahrnehmung, ist schon Wahnsinn. Sehr, sehr viele positive Rückmeldungen und die Berichterstattung war ja stets gut, positiv und weltweit bekannt. Ja, das ist schon etwas, was man nicht als Marketing auch so kaufen kann. Also ja. das war schon einmalig. Ja.
1: Ich glaube auch deutschlandweit auch der einzige Fünftligist überhaupt mit einem Spieler bei der Weltmeisterschaft.
2: Ne? Ja, also auch ich glaube, ich weiß nicht, ob es in Geschichte von WM sowas gab, dass aus solcher Liga jemand dabei war. Es gibt Geschichten, wo die Spieler dann über die Ligen dann aber nicht direkt aus der Liga gekommen sind. Deswegen, also wir sind sehr, sehr froh und stolz in diesem Moment, dass wir so einen dabei haben und dass er auch das miterleben kann. Ich glaube, die Spieler auch haben das auch mitverfolgt und miterlebt und mitgefiebert und auf eine ganz andere emotionale Stufe dann alle gegangen. So, das ist Wahnsinn, ja.
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1: Die Sportantenne an diesem Donnerstagabend auch im letzten Take immer noch mit Admir Softic, Coach vom Oberligisten FC Kosmos Koblenz. Aktuell noch mittendrin in der Testspielsaison. Am 1. August-Wochenende geht es wieder los in der Oberliga. Wir schauen auf die aktuellen Testspiele, die schon gelaufen sind, die auch noch kommen. Das machen wir gleich. Und ab 21 Uhr im Podcast Die Sporttasche gibt es dann auch noch zwei Spieler mit im Interview. Da lohnt sich's also reinzuhören. Hier geht's gleich erstmal weiter. Das Ganze machen wir nach Austis, nach The Weeknd und nach Ava Max mit Torn. Und ich bin Max Dehmann und wünsche einen schönen Donnerstagabend. Hallo.
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1: Die Sportantenne an diesem Donnerstagabend, heute mit Admir Softic, Trainer vom FC Kosmos Koblenz. So, ich habe jetzt gerade noch mal geguckt, wenn wir erscheinen, Admir, verbessere mich dann gerne, stehen dann noch 2 Testspiele an vor dem Saisonstart, zumindest sind 2 angesagt, am 18. und am 25. Wir erscheinen ja am 16. Das heißt, ihr habt am Tag vorher, am 15. auch gegen Untermose noch ein Testspiel gehabt. Da können die Leute dann gerne online schauen, wie das ausgegangen ist. Wir zeichnen ja jetzt eine Woche vorher auf. Und ansonsten lassen wir mich mal durchzählen. 1, 2, 3 gab es jetzt schon. Am 11. steht das 4. an. Wie lief es bisher so?
2: Ja, sehr gut. Ich muss ein bisschen korrigieren, was der Testspielplan angeht. Also einige Spiele sind nicht eingetragen auf Fußball.de, noch nicht. Das heißt, jetzt am Samstag spielen wir in Friedberg gegen Hessen-Gest Türkgücü Friedberg. Das ist auch Oberliga Hessen. Mhm. Am Mittwoch folgende, also Woche, spielen wir gegen Untermosel Kobern, die Aufsteiger in der Rheinlandliga, hier lokal. Und dann am folgenden Samstag sind wir in Meerbusch, spielen oben in Düsseldorf gegen die auch ein Oberligist Mittelrheinliga. Und letzter Test vor dem Saisonstart ist gegen den luxemburgischen Meister FC Bissen Attert. Das ist noch nicht eingetragen, weil die natürlich in einem anderen Land spielen und bei Fußball.de ist das manchmal schwierig mit luxemburgischen Vereinen. Aber das wird noch bekannt werden. Wie gesagt, der Plan steht schon. Das heißt, wir haben 4 Spiele noch vor Saisonstart. Und die letzten Spiele, also wir haben Sportfreunde Siegen gehabt als erstes Spiel. Da haben wir auch jede Menge Probespieler in der zweiten Halbzeit eingesetzt. Mhm. Die erste Halbzeit war sehr, sehr ordentlich von den Jungs, was wir uns vorgenommen haben. Und dann folgende Woche haben wir ein Benefizspiel gehabt in Hamm-Sieg. Da haben wir ein paar junge Spieler auch mal Spielzeit gegeben, um Seniorenfußball mal kennenzulernen und anhand die ganze Benefits-Gedanke auch. Es war jetzt nicht so angedacht, dass es ein reines Testspiel ist, sondern einfach mehr als Probe für uns in der Breite, was zu testen. Und dann am Sonntag haben wir einen sehr, sehr guten Test gegen Ahrweiler BC, auch ein Aufsteiger aus der Rheiner Liga in unserer Liga, gehabt. 1-1 gespielt, aber ja, da waren sehr, sehr viele Sachen, die wir mitgenommen haben, sehr positive Sachen. Und ja, jetzt geht es weiter Samstag, weiter einen Schritt zu machen. Und die Testspiele sind da wichtig, um Abläufe nochmal, was wir im Training machen, zu bestätigen. Und vor allen Dingen, dass wir mal einen Schritt weiter sind, physisch auch, und dass wir auch als Mannschaft fungieren. Und ich sage immer nach jedem Spiel, wenn die Jungs gesund in die Kabine gehen, dann bin ich sehr, sehr zufrieden mit dem Ganzen.
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1: Ich bin Zoe Tassovali. Die Bundesregierung will mehr dafür tun, dass Menschen gar nicht erst krank werden. Gesundheitsministerin Waken hat dafür eine Präventionsoffensive gestartet. Geplant sind unter anderem verpflichtende Einladungen für Kinder und Jugendliche zu Vorsorgeuntersuchungen sowie ein neuer Gesundheitscheck für Menschen ab 60 Jahren. Ärztepräsident Reinhardt fordert, Prävention in jeder Lebensphase stärker zu fördern. Der russische Angriffskrieg gegen die Ukraine verändert auch den Blick auf den Zivilschutz in Deutschland. Außenminister Wadefuhl fordert deshalb ein Umdenken. Bei einem Besuch in Finnland hat er sich angeschaut, wie sich das Land auf Krisen und mögliche Angriffe vorbereitet. Wadefuhl sagte:
2: Wir sollten uns von dem, was hier in Finnland praktiziert wird, eine große Scheibe abschneiden. Das ist eben genau eine Gesellschaft und ein Staat, der Vorsorge betreibt, und das wird von allen Menschen hier gelebt. Und ich denke, das müssen wir in Deutschland auch wieder neu verstehen.
1: In Finnland gehören Schutzräume längst zum Alltag. Allein in Helsinki gibt es Plätze für deutlich mehr Menschen, als die Stadt Einwohner hat. Viele davon befinden sich unter Wohnhäusern. Genau solche Konzepte will Wadefuhl jetzt auch für Deutschland stärker in den Blick nehmen. Die Bundesregierung will Probleme vor der eigenen Haustür schneller erkennen und lösen. Dafür hat Heimatminister Rainer heute eine neue Agenda für die Heimatpolitik vorgestellt. Sie soll das Leben in Städten und auf dem Land attraktiver machen.
3: Entscheidungen sollen dort fallen, wo sie dann auch spürbar sind. Damit das möglich wird, sollen unnötige Vorschriften und Verfahren gestrichen oder vereinfacht werden. So beschreibt Minister Rainer einen zentralen Punkt des Programms mit dem Titel Miteinander ist es Heimat. Außerdem geplant Heimatdialoge des zuständigen Landwirtschaftsministeriums und eine repräsentative Umfrage zu den Problemen, die die Menschen in Städten und auf dem Land jeweils bewegen. Thomas Thonfeld, Berlin.
1: Im Prozess um den Tod eines Patienten hat ein Angeklagter falscher Notfallsanitäter eingeräumt, jahrelang mit gefälschten Unterlagen gearbeitet zu haben. Vor dem Landgericht Kleve sagte der 30-Jährige, dass er nie die Ausbildung abgeschlossen habe. Laut Anklage verabreichte er bei einem Einsatz das falsche Medikament und verhinderte, dass ein Notarzt gerufen wurde. Den Vorwurf des Totschlags weist der Angeklagte zurück.
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1: Ich bin Diana Kramer. Umsatzsteuerkarusselle, Geldwäsche, illegale Aktiendeals. Jedes Jahr gehen dem Staat Milliarden durch Steuerbetrug verloren, auf Kosten der Allgemeinheit. Gemeinsam mit Justizministerin Stefanie Hubig hat Bundesfinanzminister Lars Klingbeil einen Aktionsplan für den verschärften Kampf gegen illegale Finanzpraktiken vorgelegt.
2: Die Ehrlichen in der Gesellschaft dürfen nicht die Dummen sein, sagt der Finanzminister. Schon der Gerechtigkeit wegen müsse stärker gegen Steuerbetrüger vorgegangen werden. Straftaten sollen härter geahndet werden und Selbstanzeige nicht automatisch zu Straffreiheit führen. Auch sollen Vermögenswerte einfacher beschlagnahmt werden können. Denn sind Rolex und der Porsche erstmal weg, tue das richtig weh, so Klingbeil. Tanja Wagner, Nachrichtenredaktion.
1: Italien nimmt Asylsuchende aus anderen EU-Ländern offenbar nicht zurück, obwohl das in den neuen EU-Regeln vorgesehen ist. Laut einem Bericht der EU-Kommission hat Italien entsprechende Anfragen aus Deutschland und anderen Mitgliedstaaten mehrfach abgelehnt. Die EU-Kommission fordert jetzt, dass Rücküberstellungen endlich funktionieren. Andernfalls könnten Länder, die sich nicht an die Regeln halten, ihren Anspruch auf Solidarität innerhalb der EU verlieren. Bundesgesundheitsministerin Nina Baken will, dass Angebote zum Vorbeugen von Erkrankungen stärker ausgebaut werden. Die Versorgung im Krankheitsfall sei sehr gut, sagte Baken bei der Auftaktveranstaltung für eine geplante Präventionsoffensive. Man müsse aber noch besser darin werden, Krankheiten gar nicht erst entstehen zu lassen.
3: Wer krank ist, wird behandelt, das ist klar. Ebenso wichtig aber ist es, Risiken zu senken oder früher zu erkennen. Prävention ist keine Nebensache, sagt Ministerin Warken. Deshalb soll es zum Beispiel verpflichtende Einladungen für Kinder und Jugendliche zu Vorsorgeuntersuchungen geben. Und Ältere sollen bei der geplanten Pflegereform Anspruch auf einen Check-up 60 plus haben, damit sie möglichst lange selbstständig bleiben. Insgesamt sollen so auch die Kosten im Gesundheitsbereich gesenkt werden. Aus Berlin, Thomas Brockt.
1: 8 Jahre nach dem Brückeneinsturz von Genua hat ein italienisches Gericht die ersten Urteile gesprochen. Der frühere Chef des Autobahnbetreibers muss 12 Jahre ins Gefängnis. Beim Einsturz der Morandi-Brücke im Sommer 2018 starben 43 Menschen. Dutzende Autos stürzten damals mit der Fahrbahn in die Tiefe.
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1: Ich bin Diana Kramer. Die Bundesregierung will härter gegen Steuerbetrüger vorgehen. Dazu haben Finanzminister Lars Klingbeil und Justizministerin Stefanie Hubig angekündigt, ein Zentrum gegen Steuer- und Finanzkriminalität einzurichten. Dort sollen Analyse, Ermittlung und Verfolgung von Geldwäsche und Steuerbetrug gebündelt werden. Außerdem ist geplant, dass eine Selbstanzeige nicht mehr generell zur Straffreiheit führt. Die Zahl der schweren E-Scooter-Unfälle ist im vergangenen Jahr in Deutschland regelrecht nach oben geschnellt. Insgesamt gab es etwa 16.500 Unfälle mit Personenschaden, 38 Menschen wurden getötet. Unfallopfer sind dabei überwiegend jüngere Menschen.
2: Mehr als jeder zweite Verunglückte war jünger als 25 Jahre. Und obwohl die E-Scooter erst ab 14 zugelassen sind, werden die Roller oft von noch viel Jüngeren genutzt. Über 870 Mal waren die Unfallopfer höchstens 13. Und meist sind die Fahrer selbst schuld. Fast die Hälfte der Todesopfer kam bei Unfällen ums Leben, an denen kein anderer beteiligt war. Grund ist neben Leichtsinn häufig auch Unerfahrenheit. Unfallexperten fordern deshalb einen Befähigungsnachweis für alle ohne Führerschein. Das würde auch klar machen, dass es sich beim E-Roller eben nicht nur um ein Spaßfahrzeug handelt. Tanja Wagner, Nachrichtenredaktion.
1: Der russische Angriffskrieg gegen die Ukraine verändert auch den Blick auf den Zivilschutz hier in Deutschland. Bundesaußenminister Johann Badefuhl fordert deshalb ein Umdenken. Bei einem Besuch in Finnland hat er sich angeschaut, wie sich das Land auf Krisen und mögliche Angriffe vorbereitet.
3: Ich glaube, wir brauchen in unserer Gesellschaft, und das gilt natürlich auch für das staatliche Handeln, ein wirkliches Umdenken. Und wir sollten uns von dem, was hier in Finnland praktiziert wird, eine große Scheibe abschneiden. Das ist eben genau eine Gesellschaft und ein Staat, der Vorsorge betreibt. Und das wird von allen Menschen hier gelebt.
1: Bundesaußenminister Wadefuhl. Die US-Regierung schränkt die Aufenthaltszeiten für ausländische Studierende und Medienvertreter stärker ein. Für Austauschstudenten wird künftig ein Aufenthaltszeitraum von 4 Jahren festgesetzt, für Journalisten eine Begrenzung auf 240 Tage. Beide Gruppen können eine Verlängerung beantragen, ohne die USA verlassen zu müssen. Die Trump-Regierung begründet den Schritt damit, einen besseren Überblick über den Verbleib der Personen zu behalten.
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1: Ich bin Diana Kramer. Die Bundesregierung will mit einem Aktionsplan entschiedener gegen Steuerbetrug und Geldwäsche vorgehen. Gemeinsam mit Justizministerin Stefanie Hubig kündigte Finanzminister Lars Klingbeil ein gemeinsames Zentrum gegen Steuer- und Finanzkriminalität beim Zoll an.
2: Wir haben ein gemeinsames, klares Ziel. Die Ehrlichen in unserer Gesellschaft dürfen nicht die Dummen sein. Es geht für mich um Gerechtigkeit. Die wenigen, die betrügen, schaden allen, die ehrlich ihre Steuern zahlen. Und das macht auch den fairen Wettbewerb zwischen Unternehmen kaputt.
1: Finanzminister Klingbeil kündigte außerdem an, dass Selbstanzeigen bei Steuerbetrug nicht mehr grundsätzlich zur Straffreiheit führen sollen. Frankreichs Präsident Emmanuel Macron will neuen Schwung in die Zusammenarbeit mit Deutschland bringen und bei internationalen Schlüsselthemen mit Berlin an einem Strang ziehen. Das sagte Macron am Abend zum Auftakt des deutsch-französischen Regierungstreffens im Rheinland. Auf dem Fliegerhorst Nörvenich tagt heute der deutsch-französische Verteidigungs- und Sicherheitsrat. Später trifft sich der sogenannte Ministerrat auf Schloss Augustusburg in Brühl. Im Prozess um den Einsturz einer Autobahnbrücke in der italienischen Stadt Genua ist der Hauptangeklagte, ein Ex-Manager der Betreibergesellschaft der Brücke, zu 12 Jahren Haft verurteilt worden. Mehrere weitere Angeklagte bekamen ebenfalls zum Teil lange Haftstrafen. Im Sommer vor 8 Jahren war die Brücke eingestürzt, 43 Menschen starben.
3: Die Brücke war eine tickende Zeitbombe und fast jeder wusste das auch, aber getan wurde nichts für die Instandhaltung, sagt die Anklage hier. Profit sei wichtiger gewesen als Sicherheit. Mitten in der Urlaubszeit war die Brücke zusammengekracht, Dutzende Autos stürzten in den Abgrund, Menschen schrien eine Katastrophe, die alle hier fassungslos gemacht hat und wieder einmal auch die oft marode Infrastruktur hier in den Fokus gerückt hat. Claudia Wächter, Italien.
1: Wenige Tage vor dem Finale der Fußball-WM haben Organisationen massive Menschenrechtsverletzungen während des Turniers in den USA, Kanada und Mexiko angeprangert. Eine Sprecherin der Organisation Human Rights Watch kritisierte unter anderem das harte Durchgreifen der US-Regierung gegen Einwanderer. Der FIFA warfen die Organisationen vor, dass viele Fans aus der ganzen Welt durch überteuerte Ticketpreise und strenge Visa-Regeln an der Teilnahme gehindert wurden.
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1: Ich bin Diana Kramer. Zuletzt lief es nicht so rund in den deutsch-französischen Beziehungen. Ein großes Regierungstreffen im Rheinland soll heute neue Impulse bringen. Am Abend empfing Bundeskanzler Merz bereits auf Schloss Bensberg bei Köln den französischen Präsidenten Macron.
2: Ich freue mich sehr, dass die französische Regierung und der französische Präsident meiner Einladung gefolgt sind. Wir werden uns über die großen Themen unterhalten, über die Wirtschaftspolitik, über die Energiepolitik, über die Sicherheits- und Verteidigungspolitik.
1: Macron erklärte am Abend, er wolle neuen Schwung in die Zusammenarbeit mit Deutschland bringen und bei internationalen Schlüsselthemen mit Berlin an einem Strang ziehen. Die Bundesregierung will härter gegen Steuerbetrüger vorgehen. Dazu haben Finanzminister Klingbeil und Justizministerin Hubich angekündigt, ein Zentrum gegen Steuer- und Finanzkriminalität einzurichten. Dort sollen Analyse, Ermittlung und Verfolgung von Geldwäsche und Steuerbetrug gebündelt werden. Außerdem ist geplant, dass eine Selbstanzeige nicht mehr generell zur Straffreiheit führt. Bundesgesundheitsministerin Baken will, dass Angebote zum Vorbeugen von Erkrankungen stärker ausgebaut werden. Die Versorgung im Krankheitsfall sei im Gesundheitswesen sehr gut, sagte Baken bei der Auftaktveranstaltung für eine geplante Präventionsoffensive. Man müsse aber noch besser darin werden, Krankheiten gar nicht erst entstehen zu lassen.
3: Wer krank ist, wird behandelt, das ist klar. Ebenso wichtig aber ist es, Risiken zu senken oder früher zu erkennen. Prävention ist keine Nebensache, sagt Ministerin Warken. Deshalb soll es zum Beispiel verpflichtende Einladungen für Kinder und Jugendliche zu Vorsorgeuntersuchungen geben. Und Ältere sollen bei der geplanten Pflegereform Anspruch auf einen Check-up 60+ haben, damit sie möglichst lange selbstständig bleiben. Insgesamt sollen so auch die Kosten im Gesundheitsbereich gesenkt werden. Aus Berlin, Thomas Brockt.
1: Im Müritz-Nationalpark kämpfen rund 400 Einsatzkräfte weiter gegen einen Flächenbrand auf dem Gebiet eines früheren Truppenübungsplatzes. Das Feuer hat sich inzwischen auf einer Fläche von etwa 360 Hektar ausgebreitet, teilte der Landkreis Mecklenburgische Seenplatte am Abend mit. Starker Wind hatte zuletzt die Ausbreitung des Feuers beschleunigt. Jetzt hoffen die Einsatzkräfte auf Regen. Auch die Bundeswehr unterstützt die Löscharbeiten mit Hubschraubern.
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1: Ich bin Diana Kramer. Mehrfach hatte US-Präsident Donald Trump in den vergangenen Tagen mit Angriffen auf die Infrastruktur im Iran gedroht und offenbar ernst gemacht. Iranischen Medienberichten zufolge hat das US-Militär mindestens 2 Brücken im Süden des Landes angegriffen.